0: lecker an den Start. Und Alf, ganz ehrlich, ach, das war einfach schön. Es war einfach schön.
1: Hey, Kate, sag mir doch mal, wo deine Auflaufformen stehen.
2: Warum?
1: Weil der Kater nicht in den Toaster passt.
0: So, großartig. Alf selbst müsste übrigens nach der Serie jetzt 270 Jahre alt sein. Ich finde, das sieht man ihm gar nicht an.
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0: Wir machen jetzt weiter mit Musik von Temper City. Das ist Self-Aware. Schöne Nacht mit uns.

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1: Etwas Nebel ist dabei im Verlauf der Nacht und auch am Morgen noch stellenweise, dazu 10 bis 6 Grad. Tagsüber dann bis 22 Grad, dazu einige Wolken, aber auch sonnige Abschnitte, meist kein Regen. Und das sieht auch am Mittwoch so aus. Kein Regen, ein Mix aus Sonne und Wolken bis 23 Grad.
2: A46 Düsseldorf-Heinsberg zwischen Kapellen und Jüchen, 4 Kilometer Stau, 5 Minuten Zeitverlust. Wir wünschen allen unterwegs gute Fahrt.
1: Eine wunderschöne Nacht mit uns wünsche ich euch. Schön, dass ihr dabei seid. Ich habe jetzt gleich Musik für euch von Uncle Cracker. Follow me. Kommt gut in diesen Dienstag mit uns.
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0: Hallo zusammen. Tja, seid ihr aufs Auto angewiesen? Vielleicht sitzt ihr sogar gerade jetzt in einem drin. Bei den Spritpreisen ist das echt hart, ne? Aber ganz ehrlich, was willst du auch machen zum Teil, ne? Wenn du irgendwie stattdessen mit Bus und Bahn 8 Tage zur Arbeit brauchst, nur der Hinweg oder gar nicht hinkommst, wie zum Beispiel jetzt in der Nacht. Und auf dem Land geht's ja auch fast gar nicht ohne Auto oft. Das kennt unser Hannes auch. Er ist nämlich auf dem Dorf groß geworden.
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2: Auto auf die 1. Ja, das ist immer noch das beliebteste Fortbewegungsmittel bei uns Deutschen. Besonders auf dem Land. Da geht's ja auch nicht anders. Wenn der nächste Bäcker in einer anderen Zeitzone liegt, ja, dann brauchst du eine Karre. Der Bus, der fährt zwar regelmäßig, aber eben nur einmal an Weihnachten und ein anderes Mal an Ostern. In meinem Dorf werden sich immer noch Geschichten erzählt, wie mal zweimal an einem Tag ein Bus durchs Dorf gerollt ist. Weißt du noch damals? Ist sogar ein bekannter Feiertag in Deutschland. Der Bus- und B-Tag. Ja, auf dem Dorf, da kennst du nicht nur die Linie und den Fahrplan auswendig, sondern auch den Namen vom Busfahrer. Und du weißt, von rechts sitzt immer die gleiche Oma. Die siehst du aber nie aus- oder einsteigen, als würde die im Bus wohnen. Und deswegen, Dorf ohne Auto geht gar nicht. Um am Leben teilzunehmen, brauchst du alles, was selbst wert. Und wenn es ein Aufsitzrasenmäher ist. Zu meiner Einschulung wurde ich mit dem Trecker gefahren. Obwohl, stimmt nicht so ganz, ich bin natürlich selbst gefahren. Und ich habe einen Parkplatz gekriegt. Das schaffst du in Köln nicht mal mit dem Smart. Also immer dran denken, du weißt, dass du auf dem Dorf bist, wenn der Führerschein größer gefeiert wird als das Abi.
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1: Ich bin Tine Klimach. Nach den CDU-Wahlpleiten in Mecklenburg-Vorpommern und in Berlin fordert CSU-Chef Markus Söder von der Union ein Ende von Personaldebatten.
2: Zum einen ist wichtig, dass die Union jetzt nicht zum Hühnerhaufen entwickelt und jeder durcheinander rennt, sondern dass wir geordnete Verfahren und Prozesse haben. Wir haben einen Bundeskanzler, wir haben eine Bundesregierung, wir haben Parteivorstände, wir haben Fraktionen. Das heißt, in den jeweiligen Verantwortlichkeiten einen Beitrag dazu leisten, dass Stabilität herrscht. Klären mit der SPD, vielleicht sogar relativ bald in einem Koalitionsausschuss, was ist jetzt tatsächlich von den ganzen Interviewäußerungen zu halten. Wer ist auch die Nummer 1 bei der SPD? Um dann einen Weg zu finden, da erfolgreich gemeinsam etwas zu bewegen.
1: Das sagte der bayerische Ministerpräsident zum Auftakt der Klausur der CSU-Landtagsfraktion im oberfränkischen Kloster Banz. Die Bundesregierung drückt beim angestrebten Tankrabatt aufs Tempo und hat den Gesetzentwurf dazu auf den Weg gebracht. Er wurde nach Angaben einer Regierungssprecherin vom Kabinett beschlossen. Von Oktober bis Ende Dezember soll die Energiesteuer auf Diesel und Benzin gesenkt werden.
3: Die Preise an den Zapfsäulen haben sich übers Wochenende zwar etwas entspannt, die Rohölpreise sanken. Aber trotzdem, tanken ist aktuell sehr teuer. Mit dem Rabatt greift die Regierung zu einem erprobten Mittel. Wie schon im Mai und Juni soll der Liter Sprit so rund 17 Cent günstiger werden. Beim letzten Mal wurden die Preise gesenkt. Allerdings gaben die Mineralölkonzerne die Steuersenkung nicht komplett an Autofahrer weiter. Die Regierung plant daneben eine weitere, neue Maßnahme. Spätestens zum Jahreswechsel soll befristet ein Spritpreisdeckel kommen. Aus Berlin, Ursula Winkler.
1: Die unter dem Druck einzelner EU-Staaten geplante Aufhebung von Sanktionen gegen die beiden russischen Oligarchen Usmanow und Friedmann hat am Abend nicht wie geplant beschlossen werden können. Wie ein EU-Diplomat mitteilte, kam die erforderliche Einstimmigkeit in dem schriftlichen Entscheidungsverfahren nicht zustande. Nun sollen heute Morgen erneut die Botschafter der Mitgliedstaaten zu Beratungen zusammenkommen. Zum Sport. FIFA-Präsident Infantino geht im Machtkampf beim Fußball-Weltverband auf seine Kritiker zu. Die Strukturen sollen überdacht werden. In einem Brief an die Chefs der Mitgliedsverbände und die Mitglieder des FIFA-Councils hat er erstmals Gespräche über mögliche Reformen im Fußball-Weltverband angeboten. Der Brief liegt der deutschen Presseagentur vor. Infantino machte gleichzeitig aber klar, dass er die FIFA weiter anführen will.
0: Das Wetter.
4: In der Nacht gibt es einige Wolken, Regen soll es aber keinen geben. Örtlich kann auch mal Nebel dabei sein. Die Temperaturen, die gehen runter auf 10 bis 6 Grad. Der Tag startet dann stark bewölkt, es bleibt aber meist trocken und es gibt Höchstwerte von bis zu 21 Grad.
5: Zurzeit liegen uns keine Meldungen vor. Wir wünschen allen unterwegs gute Fahrt.
4: Hallo zusammen, eine schöne Nacht mit uns. Ich bin Johanna Tänzer, wir sind bei euch die ganze Nacht und ich spiele euch jetzt hier Leonie mit Don't Worry.
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0: Madonna mit Frozen. Schöne Nacht mit uns. Seit Samstag läuft sie. Die Wiesn in München. Rund 6 Millionen Besucher werden da erwartet. Das wird also wahnsinnig voll wieder überall sein. Und für die einen ist das ja wirklich die beste Zeit des Jahres, ne? Und anderen leuchtet dieser ganze Trubel da so null ein. Laura Potting ist mehr so aus Kategorie 2. Die hat mit der Wiesn in München so gar nichts am Hut.
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4: Und dann sitzt du da, die Brüste bis zu den Ohren hochgeschnallt, dein Dirndl hat 30 Millionen Euro gekostet, aber das kannst du ja immer auch nochmal so anziehen, ne? Ja, genau, und morgen gehe ich dann als Katze zur Arbeit. Wo war ich? Auf der Wiesn, genau. Gerade frisst sich die 20. Wiederholung von Hula Paloo durch dein Gehirn, während du dir eine Maß für fast 16 Euro bestellst. Aber online gibt es ja zum Glück tolle Spartipps, zum Beispiel auf dem Gelände gibt es auch kostenloses Trinkwasser. Ja, klasse, soll ich mir die Haare waschen oder was? Du trinkst also überteuertes Bier, musst dauernd auf Toilette und auf dem Weg dorthin wirst du dann von schwankenden Individuen in zu engen Lederhosen angequatscht mit so Sätzen wie, sag mal, hast du Wasser in den Beinen? Meine Wünschelrute hat gerade ausgeschlagen. Ich glaube, ich war schon vor 20 Jahren zu alt für die Wiesn. Ich meine, weißt du eigentlich, wie weit München weg ist?
5: Wenn ich noch einen Schritt mache, bin ich so weit von zu Hause fort wie noch nie zuvor.
4: Eben, da bleibe ich doch lieber hier zu Hause in NRW. Wir haben hier ja auch so Oktoberfeste.
6: Ja, das ist mir wurscht, was das ist.
4: Ruhe! Warum macht das eigentlich niemanden aggressiv, dass das Oktoberfest im September beginnt? Das ist doch nicht in Ordnung. Wobei, Michael Ende hat ja auch die unendliche Geschichte geschrieben. Naja, zurück zum Thema Oktoberfest. Das ist nichts für mich. Stell mal vor, du hast dir also mit deiner Truppe ja schön den Salamander aus der Rasenkante geföhnt. Alles nett, aber denk doch einer mal an die scheiß Rückfahrt. Weißt du, wie lange es zurück nach NRW dauert? Eben, das ist alles viel zu anstrengend. Deswegen, meine Antwort, wenn mich jemand fragt, ob ich mit auf die Wiesn komme, wird immer sein:
7: Bist du dabei oder raus?
8: Na, dann bin ich raus.
7: Tut mir leid, Jet. Fakt ist, du bist dabei.
4: Na gut.
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0: In der Nacht ziehen ein paar Wolken durch, Regen ist aber keiner in Sicht. Örtlich kann auch mal Nebel dabei sein. Die Temperaturen, die gehen runter auf 10 bis 6 Grad. Der Tag startet dann stark bewölkt, dabei bleibt es aber meistens trocken und später werden so bis zu 21 Grad erreicht.
1: A4 Aachen-Köln zwischen Kreuzköln-West und Köln-Eiffeltor, 1 Kilometer Stau. Und A40 Essen-Dortmund zwischen Dortmund-Barup und Dortmund-Hombruch, 1 Kilometer stockender Verkehr. Wir wünschen allen unterwegs gute Fahrt.
0: Hallo zusammen. Grüße gehen raus an alle, die jetzt gerade noch auf der Arbeit sitzen, im Nachtdienst sind oder vielleicht jetzt endlich Feierabend haben. Dann kommt gut heim und hoffentlich guten Schlaf gleich. Johanna Tänzer ist hier. Wir sind die ganze Nacht bei euch. Haltet durch.
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1: Ich bin Tine Klimach. CDU-Chef Friedrich Merz hat das Ausscheiden seiner Partei aus dem Landtag in Mecklenburg-Vorpommern als tiefe Zäsur bezeichnet. Es sei ein für die CDU in Deutschland dramatisches Ergebnis, dass man die 5%-Hürde nicht überwinden konnte.
2: Ich werde auch von meiner Seite aus sehr konkrete Vorschläge machen, wie wir das wieder erreichen, was wir mal waren und was wir leider nur noch in einigen Teilen des Landes sind, nämlich Volkspartei.
1: Merz stellte auch noch mal klar, dass er seine beiden Ämter, Kanzler und CDU-Chef, behalten und seinen Reformkurs fortsetzen will. Nach ihrem Wahlsieg in Berlin will die Linke, Grünen und SPD Sondierungsgespräche über eine gemeinsame Regierung anbieten. Spitzenkandidatin Elif Erhalb kündigte an, in möglichen Koalitionsverhandlungen die Vergesellschaftung großer Wohnungskonzerne gegen Entschädigung in den Mittelpunkt zu stellen. Die Linke war bei den Wahlen in Berlin mit 25,7% stärkste Kraft geworden. Rechnerisch möglich wäre auch ein Bündnis aus CDU, Grünen und SPD. Tragisches Unglück auf dem Münchner Oktoberfest. Ein Mitarbeiter eines Freefall Towers ist nach einem Unfall am Abend an seinen schweren Verletzungen gestorben.
3: Der Sicherheitsmann soll sich nach ersten Erkenntnissen der Polizei wohl in einem Bereich aufgehalten haben, in dem er nicht hätte sein dürfen. Er wurde wahrscheinlich erst von dem Fahrgeschäft getroffen und dann möglicherweise eingequetscht. Der 52-Jährige wurde zunächst reanimiert und ins Krankenhaus gebracht, wo er später verstarb. Augenzeugen vor Ort wurden durch ein Kriseninterventionsteam betreut. Der genaue Unfallhergang soll nun ermittelt werden. Aus München, Joshua Heise.
1: Die Bundesregierung drückt beim angestrebten Tankrabatt aufs Tempo und hat den Gesetzentwurf dazu auf den Weg gebracht. Er wurde nach Angaben einer Regierungssprecherin vom Kabinett am Abend beschlossen. Von Oktober bis Ende Dezember soll die Energiesteuer auf Diesel und Benzin gesenkt werden. Die Mehrwertsteuer eingerechnet, ergibt sich an der Zapfsäule eine Entlastung von bis zu 17 Cent pro Liter. Das Finanzministerium rechnet damit, dass der Bund deswegen rund 2,5 Milliarden Euro weniger Steuern einnimmt. Die Länder sollen die Hälfte davon tragen.
0: Das Wetter.
4: Der Tag heute startet stark bewölkt. Regen soll es aber keinen geben. Und später lockert es dann auch ein bisschen auf. Die Höchstwerte liegen so bei 17 bis 20 Grad.
5: A4 Aachen-Köln zwischen Kreuz Köln-West und Köln-Eiffeltor. 1 Kilometer Stau. Und A40 Essen-Dortmund. Zwischen Dortmund-Barob und Dortmund-Hombruch 1 Kilometer stockender Verkehr. Wir wünschen allen unterwegs gute Fahrt.
4: Hallo, guten Morgen zusammen. Herzlich willkommen im sehr, sehr frühen Dienstag. Wir sind bei euch. Johanna Tänzer ist hier. Kommt gut in den Tag. Ich spiele euch hier Alex Warren mit Eternity.
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0: Ace of Base, All That She Wants. Einen sehr schönen frühen guten Morgen wünsche ich euch. 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

0: das Wetter.
1: Der Tag ist erst noch ziemlich bewölkt. Im Laufe des Tages kommt dann aber auch mal die Sonne raus und es lockert ein bisschen auf. Maximal werden so 17 bis 20 Grad erreicht und es soll meistens trocken bleiben.
2: Zurzeit liegen uns keine Meldungen vor. Wir wünschen allen unterwegs gute Fahrt.
1: Hallo, wünsche euch einen ganz schönen frühen guten Morgen. Johanna Tänzer ist hier. Leute, in Bielefeld wurde ein Einbrecher jetzt in einem Restaurant auf frischer Tat ertappt. So, und was war? Ja, der hat nicht die Kasse geleert und mitgenommen, sondern er hat sich einfach einen Pudding gekocht und den ausgelöffelt und dabei wurde er erwischt. Also Beute gab es für ihn nicht, aber ganz ehrlich, auf Nachtisch würde ich auch niemals verzichten.
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1: Ich bin Tine Klimach. Trotz des historischen Wahldebakels, der CDU setzt Parteichef und Kanzler Friedrich Merz weiter auf den geplanten Reformkurs. Er hat ausgeschlossen, dass es in der CDU-Spitze eine Diskussion über seine politische Zukunft gegeben habe. Das sagte er am Nachmittag nach Beratungen seiner Partei in Berlin.
2: Merz steht nach den Wahlklatschen in Mecklenburg-Vorpommern, Berlin und vor 2 Wochen in Sachsen-Anhalt massiv unter Druck. Gut möglich, dass ihm die Union eine letzte Chance gibt, verlorenes Vertrauen zurückzugewinnen und die nötigen Reformen anzuschieben. Scheitert das Projekt, dürfte sein politisches Ende kaum noch zu verhindern sein. Merz taumelt gewaltig und die AfD reibt sich die Hände. Aus Berlin, David Riemer.
1: Nach dem Ausscheiden der CDU aus dem Landtag in Mecklenburg-Vorpommern ziehen mehrere Parteifunktionäre Konsequenzen. Spitzenkandidat Daniel Peters legte den Landesvorsitz nieder. Auch Generalsekretärin Kathi Hoffmeister trat zurück. Kommissarisch soll Staatsminister Philipp Amthor die Landespartei führen. Die CDU war bei der Wahl auf 4,9% gekommen und hatte damit erstmals den Einzug in ein Landesparlament verpasst. Nach dem Rauswurf des TV-Senders CNN aus dem Weißen Haus eskaliert die Fehde zwischen US-Präsident Trump und mehreren US-Medien. Die vom Ausschluss betroffenen Medien CNN, Politico und MS Now ziehen vor Gericht, um ihre Plätze im Weißen Haus zurückzuerkämpfen.
3: Die verbannten Medien klagen gegen den Rauswurf. Sie sehen das Recht der Öffentlichkeit auf unabhängigen Journalismus unmittelbar bedroht. Die Regierung habe nicht zu entscheiden, worüber die Presse berichtet. Die anderen großen Networks sind solidarisch und verweigern die Begleitung Trumps im sogenannten Pressepool, mit dem die Medien Infos und Material zusammenlegen. Trump reist also ohne Begleitung zur UN-Generaldebatte nach New York. Er bezeichnet CNN und die anderen Medien als Müll, deren Fake News wie ein Krebs wuchere und die nationale Sicherheit bedrohe. Aus den USA, Tina Eck.
1: Auf dem Münchner Oktoberfest ist ein Mitarbeiter eines Fahrgeschäfts nach einem Unfall an seinen schweren Verletzungen gestorben. Das teilte die Polizei mit. Der Mitarbeiter habe sich wohl in einem Bereich aufgehalten, in dem er nicht hätte sein sollen, hieß es. Er sei dann getroffen und möglicherweise auch eingequetscht worden. Der Mann wurde mit lebensgefährlichen Verletzungen ins Krankenhaus gebracht, wo er dann später starb.
4: Das Wetter.
5: Der Tag heute startet stark bewölkt, Regen soll es aber keinen geben und später lockert es dann auch ein bisschen auf. Die Höchstwerte liegen so bei 17 bis 20 Grad.
6: A40 Essen-Dortmund zwischen Dortmund-Barob und Dortmund-Hombruch 1 Kilometer Stau und A42 Dortmund-Kamp-Lindfort zwischen Oberhausen-Zentrum und Oberhausen-Buschhausen 1 Kilometer stockender Verkehr. Wir wünschen allen unterwegs gute Fahrt.
7: Hallo zusammen, guten Morgen, herzlich willkommen im sehr frühen Dienstag. Ich bin Johanna Tänzer und ich spiele euch jetzt hier Pink mit Runway. Kommt gut in den Tag.
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0: die neue von Shibuzi. Cowgirl. Yeehaw.
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0: Wichtig ist vor allen Dingen, dass ihr nicht auch noch so rumjehort, aber Kollege Kevin Zimmer ist bei mir. Guten Morgen und du verrätst uns jetzt, was dieser Tag so bringt.
2: Ja, nach deinem Hiha bin ich jetzt übrigens wach.
0: Vielen Dank. Ja, guten Morgen. So.
2: Heute ist UN-Generaldebatte in New York. Das bedeutet die wichtigste Woche des Jahres für die UN. Und wir schauen natürlich vor allen Dingen drauf, weil US-Präsident Donald Trump sprechen wird. Und ich sag mal so, viel Liebe erwarte ich da jetzt nicht in seiner Rede. Aber wir warten es mal ab.
0: Ja, wir warten ab. Was aber auf jeden Fall kommen wird, ist ein spannendes Buch, das heute veröffentlicht wird, aber vermutlich hat man im britischen Königshaus ein bisschen Respekt davor.
2: Ja, das glaube ich auch. Der Bruder von Diana, Charles Spencer, veröffentlicht heute die Biografie über seine Schwester Prinzessin Diana aus der Sicht von ihm, wie er das so alles mitbekommen hat, die Scheidung, das Leben als Prinzessin. Es erscheint heute zeitgleich in 12 Sprachen, Deutsch ist natürlich auch dabei.
0: So, und dann endet heute noch was.
2: Ja, wir sagen Ciao Sommer.
0: Ciao.
2: Genau, es war heiß mit dir.
0: Ja, das stimmt.
2: Heute ist offiziell der letzte Sommertag. In der kommenden Nacht endet der Sommer und dann beginnt der Herbst.
0: So, und da sag ich doch herzlich willkommen, lieber Herbst, weil ich bin ja dein größter Fan.
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0: das Wetter.
1: Der Tag ist erst noch ziemlich bewölkt. Im Laufe des Tages kommt dann aber auch mal die Sonne raus und es lockert ein bisschen auf. Maximal werden so 17 bis 20 Grad erreicht und es soll meistens trocken bleiben.
2: A40 Dortmund-Essen zwischen Dortmund-Hombruch und Dortmund-Barob. 1 Kilometer Stau. Wir wünschen allen unterwegs gute Fahrt.
1: Hallo, guten Morgen zusammen. Johanna Tänzer hier für euch. Und es ist doch wirklich das Beste. Und es ist doch wirklich das Beste. Brechen, ne? Deswegen jetzt für euch ein Song von Liquido, Narcotic. Und da müsst ihr einfach nur so ein bisschen... Wisst ihr, müsst ihr einfach nur so ein bisschen machen. Das kriegen wir ja wohl hin, oder?
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0: Donnerstag. Sowas macht mich doch einfach glücklich. Guten Morgen zusammen.
1: Augenblick mal.
2: Die Situation der Wohnungslosigkeit ist weiter gravierend. Für NRW waren es 2024 über 122.000 Menschen ohne eigene Wohnung.
3: Sagt Ludger Schulten. Er kümmert sich bei der Caritas im Bistum Münster um das Thema Wohnungslosigkeit und sagt, dass es ja nicht nur eine Zahl ist, sondern hinter jeder Zahl ein einzelnes Schicksal steckt.
2: Besonders schlimm ist es für Personen obdachlos auf der Straße. Das ist aber nur die Spitze des Eisberges. Die meisten Personen ohne Wohnung leben in Unterkünften oder sind prekär untergebracht, dass sie bei Freunden oder Bekannten zumindest für eine kurze Zeit unterkommen und sich dann eine neue Bleibe suchen.
3: Besonders alarmierend sei dabei auch der hohe Anteil von Familien mit Kindern. Ein Viertel aller Wohnungsloser sind Kinder unter 18 Jahre.
2: Für sie ist es besonders gravierend. Sie leben auf engstem Raum, können nicht in Ruhe Hausaufgaben machen, finden schlecht abends in den Schlaf, weil es zu laut ist. Und so wird ihnen viel an Lebensperspektive geraubt.
3: Die Wohnungslosigkeit schränkt also ihre Zukunftschancen massiv ein. Mangel an bezahlbarem Wohnraum, es ist längst zu einer der drängendsten sozialen Fragen geworden. Die Caritas und verschiedene Verbände und Initiativen fordern unter anderem, mehr Investitionen, sozialen Wohnungsbau deutlich auszubauen, damit es also gar nicht erst so weit kommt. Ludger Schulten.
2: Die beste Form, um Wohnungslosigkeit zu verhindern, ist dafür zu sorgen, dass der Wohnraum gar nicht erst verloren geht.
3: Mehr auf augenblickmalonline.de. Stefan Kling.

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1: Mit Danny Hoppe, guten Morgen. Die Autofahrer in Deutschland sind seit Monaten gebeutelt. Die hohen Spritpreise machen vielen immer mehr zu schaffen. Jetzt ist zumindest etwas Entlastung in Sicht. Die Bundesregierung hat am Abend den neuen Tankrabatt auf den Weg gebracht. Das hat eine Regierungssprecherin bestätigt. Malte Albrecht aus dem News-Team. Der Tankrabatt soll ab dem 1. Oktober greifen.
2: Genau, also ab nächster Woche Donnerstag. Bis zum Jahresende soll dann die Energiesteuer auf Diesel und Benzin um rund 14 Cent pro Liter gesenkt werden. Weil damit auch weniger Mehrwertsteuer anfällt, könnten Autofahrer bis zu 17 Cent pro Liter sparen. Also genauso wie schon im Mai und Juni, als es den Tankrabatt schon mal gab. Damals hatten die Mineralölkonzerne die Steuersenkung allerdings nicht vollständig an die Autofahrer weitergegeben. Den Bund kostet die Neuauflage jetzt rund 2,5 Milliarden Euro an Steuereinnahmen. Die Länder sollen die Hälfte davon übernehmen. Bundestag und Bundesrat sollen dem Tankrabatt noch in dieser Woche zustimmen.
1: Ja, ab Januar soll dann ja auch noch ein Spritpreisdeckel kommen und genau den wünschen sich auch viele Menschen.
2: Laut einer aktuellen Forsa-Umfrage sind 69% der Menschen in Deutschland für einen staatlichen Preisdeckel, 26% lehnen diese Maßnahme ab. Scharfe Kritik kommt dagegen aus der Mineralölbranche. Mit dem Preisdeckel würde die Regierung tief in den Markt eingreifen und im schlimmsten Fall die Versorgungssicherheit gefährden, warnt der Verband Fuels und Energie.
1: Danke, Malte. Und jetzt weitere Meldungen im Überblick. Die Heizkosten dürften in diesem Jahr weiter steigen. Davon geht die Beratungsgesellschaft CO2 Online aus. Vor allem Heizöl und Holzpellets dürften deutlich teurer werden, heißt es. Anders sieht es beim Erdgas aus. Da erwartet die Organisation trotz der aktuell gestiegenen Großhandelspreise insgesamt eine leichte Entlastung. Die Unionsfraktion will heute zusammen mit Bundeskanzler Merz die jüngsten Wahldebakel aufarbeiten. Man brauche eine schonungslose Analyse und einen Neustart, forderte Sachsens Ministerpräsident Kretschmer im MDR. Auf dem Oktoberfest hat es einen tödlichen Unfall an einem Fahrgeschäft gegeben. Ein Mitarbeiter hatte sich beim Freefall Tower wohl in einem Bereich aufgehalten, in dem er nicht hätte sein sollen, heißt es von der Polizei. Er sei möglicherweise eingequetscht worden. Wohl kaum jemand polarisiert im internationalen Fußball momentan so stark wie FIFA-Chef Gianni Infantino. Vor allem seit der WM und dem gescheiterten Investorendeal hoffen viele, vor allem in Europa, auf seinen Abgang. Den wird es aber nicht geben. Infantino hat jetzt nochmal in einem Brief an die 211 Mitgliedsverbände klargestellt, dass er im nächsten Jahr erneut bei der Wahl zum FIFA-Chef antreten wird. Aber er reagiert auf die anhaltende Kritik und bietet seinen Gegnern erstmals Gespräche an und zeigt sich auch offen für Reformen. Unter anderem bietet er an, die FIFA-Institutionen früher in große Projekte einzubeziehen. Und das waren die Nachrichten mit Danny Hoppe.
3: Das Wetter für Aachen und die Region. Aktuell merken wir noch die Kälte aus der Nacht. Circa 9 Grad sind's. Im Laufe des Tages wird es wieder wärmer bei bis zu 20 Grad. Dazu eher bewölkt. Ab und zu blitzt aber auch mal die Sonne raus.
4: Blitzt? Ich dachte gerade, wie es blitzt.
3: Nein, blitzen wird es nicht. Nur die Sonne, die blitzt raus.
4: Okay, verstehe. Ja. Der beste Verkehrsservice für Aachen und die Region. Natürlich keine Staus heute Morgen. Geblitzt werdet ihr aber auf der A544 weiterhin Richtung Kreuz in Höhe Verlautenheide. Dann in Aachen auf dem Forsterweg und der Nirmerstraße in Eilendorf oder aber auch in Eschweiler auf der Aldenhofener Straße. Noch ein paar mehr Blitzer findet ihr in unserer kostenlosen Antenne AC-App und bei uns im Web. Wenn ihr noch was gesehen habt heute Morgen, gerne melden, die anderen mitwarnen. 02405 42 56 0.
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3: Schönen guten Morgen am Dienstag.
4: Es ist Dienstag.
3: Der Montag ist schon geschafft.
4: Jawohl, der schlimmste Tag der Woche ist rum.
3: So, und jetzt gehen wir erstmal rein.
4: Mit guter Laune.
3: Sorry Papi von Topic und Becky G.

0: Right Here Waiting von Richard Marx. 6:10. Schönen guten Morgen, Antenne AC ist hier. Und die einige warten schon auf den Herbst. Ja, ich nicht so ganz, bin ich ehrlich. Ich schwelge noch so ein bisschen in den Erinnerungen vom Sommer. Lange abends draußen bleiben, ohne Jacke raus, das Freibad, alles vorbei. Morgen ist einfach schon kalendarischer Herbstanfang.
1: Also ich habe genug von der Hitze. Es reicht jetzt wirklich. Ich mag meine Hoodies tragen und es muss jetzt auch echt nicht nochmal wärmer werden.
0: Team Moritz gegen Team Kimberly also. Wozu gehört ihr? Sommer, Herbst oder was ist eure liebste Jahreszeit?
2: Ich glaube Winter. Ich liebe Winter. Ich finde die Atmosphäre ist schön. Wenn es schneit, ist es schön. Einfach, ich sag jetzt mal der Vibe. Ich finde, der ist wunderschön.
3: Frühling, weil es die perfekte Temperatur ist und alles blüht und die Farben einfach schön sind.
4: Oktober. Das ist die beste Jahreszeit, weil es da ja so schön bunt ist, die Blätter fallen runter, man kann es sich gemütlich machen zu Hause. Das ist meine Lieblingsjahreszeit.
5: Also für mich das Frühjahr, weil dann fängt alles an zu blühen und es ist noch nicht ganz so heiß.
6: Der Sommer könnte immer bleiben, weil es so schön warm ist und die Sonne scheint.
0: Ja.
1: Sonne, ja, Temperaturen über 20 Grad. Nein.
0: Doch, ich will mir keinen abfrieren. Hier morgens mit der Heizung im Auto und so, das ist nee.
1: Ja, aber Kimberly, muss auch mal das Positive sehen. Weißt du, also diese eine Frau, die gesagt hat, da kann man sich schön einkuscheln, das ist doch perfekt.
0: Ja, aber das habe ich gerne im Winter. Ich möchte den Herbst, wenn dann, überspringen.
1: Ja, also ich glaube, wir werden uns in diesem Leben nicht mehr einig. Zumindest nicht, was die Jahreszeit angeht.
0: Ich fühle mich sehr lost jetzt.
1: Also, es kommt jetzt Lost von Linkin Park. Danke, Kimberly.

0: Schönen guten Morgen um 6.21 Uhr hier auf Antenne AC. Gleich gibt's für euch noch In My Head von Jason Derulo und Cher mit Strong Enough. Ja, und Strong Enough müssen wir auch sein. Der Tag nach der Wahl ist rum. So richtig verdaut sind die Ergebnisse aus Berlin und MacPom noch nicht.
1: Ach, für März schon, glaube ich, kann unser Jürgen B. Hausmann absolut nicht nachvollziehen.
2: Guten Morgen, Kinder. Man kann es nicht glauben. Man kann es wirklich nicht glauben. Bei den Wahlen in Mecklenburg-Vorpommern und Berlin, was da passiert ist. Also der Bundeskanzler stand ja schon um 18.03 Uhr am Mikro. Ich nehme an, dass er schon um 18.01 Uhr rausgegangen ist und hat gesagt, er wollte eigentlich sagen, der April hat angefangen. Das heißt ja mit anderen Worten, der März ist vorbei. Aber er hat ja das Gegenteil gesagt, er will um sein Amt kämpfen. In Berlin sind jetzt die Linken ganz stark. In Mecklenburg-Vorpommern hatte Frau Schwesig es nicht geschafft. Sie hatte ja erreichen wollen, dass das Land umbenannt wird in Schwesisch-Holstein. Aber es sind ganz schwere Zeiten. Also die Witze bleiben einem wirklich im Hals stecken. Und auch als Karabettist, du hast ja eigentlich gern solche Verhältnisse, weil die mehr hergeben. Es wird eine ganz, ganz schwere Zeit. Und das ist für mich komisch, weil ich es immer anders erlebt habe. Der FDP ist ganz weg vom Fenster. Die siehst du ja nicht mehr. Ich meine, da war jetzt noch so ein alter Mann, der hat für die gesprochen und meinte, die jäbet noch. Aber ich glaube, der hatte schon 5 Kubiki-Intus. Also mal gucken, was kommt. Es bleibt spannend. Tschüss.

0: Schönen guten Morgen, es ist 6:30. Hören, was los ist in der Welt und hier bei uns von Eschweiler bis Simmerath jetzt in den Antenne AC Nachrichten mit Maja Kruse.
1: Schönen guten Morgen. Die Aachener Polizei und Staatsanwaltschaft ermitteln aktuell wegen einer versuchten Tötung in Aachen-Rote Erde. Am Sonntagabend gegen 20 nach 9 soll ein 23-Jähriger einen 25 Jahre alten Mann auf einem Gehweg angegriffen haben. Dabei wurde das Opfer mit einem Gegenstand lebensgefährlich verletzt. Der 25-Jährige kam ins Krankenhaus. Wie es ihm geht, ist bis jetzt noch nicht bekannt. Auch ob der mutmaßliche Täter festgenommen wurde, sagen Polizei und Staatsanwaltschaft bisher noch nicht. Auch weitere Einzelheiten sind noch nicht bekannt. Die Bundesregierung macht beim geplanten Tankrabatt Tempo. Das Kabinett hat am Abend den entsprechenden Gesetzentwurf beschlossen. Von Oktober bis Ende Dezember soll die Energiesteuer auf Benzin und Diesel sinken. Dadurch soll tanken günstiger werden. Wie viel hängt aber davon ab, wie die Mineralölkonzerne die Steuersenkung weitergeben. Heizen wird in diesem Jahr voraussichtlich teurer. Laut dem neuen Heizspiegel von CO2 Online dürften vor allem Heizöl und Holzpellets deutlich mehr kosten. Beim Erdgas dagegen könnten die Kosten leicht sinken. In Aachen laufen Ermittlungen wegen Graffitis mit möglicherweise antisemitischem Hintergrund. Betroffen ist der Bereich Alexianergraben und Franzstraße. Auf einem Wandbild wurde offenbar nachträglich ein Davidstern aufgesprüht. Die Recherche- und Informationsstelle Antisemitismus NRW hat das als antisemitisch eingestuft. Außerdem wurde die Parole Free Gaza um einen weiteren Slogan ergänzt. Wie dieser zu bewerten ist, sehen Gerichte in Deutschland unterschiedlich. Teilweise wird er als Aufruf gegen Israel und jüdische Menschen gewertet, teilweise als Forderung nach Freiheit, Gleichberechtigung und einem Ende der Besatzung. Die Stadt Herzogenrath sucht zum dritten Mal einen Kinderbürgermeister oder eine Kinderbürgermeisterin. Bisher haben schon Zoe Kiesling und Benjamin Wüstkamp die Funktion übernommen. Ihr Nachfolger oder die Nachfolgerin soll zum 1. Dezember einsteigen. Bewerben können sich Kinder und Jugendliche zwischen 10 und 15 Jahren noch bis zum 23. Oktober. Gewählt wird dann zwischen dem 16. und 20. November. Infos zur Bewerbung findet ihr auf der Homepage der Stadt Herzogenrath. 6:30, soweit die Meldungen. Ich bin Maja Kruse.
0: Das Wetter für Aachen und die Region. Aktuell ist es noch frisch, ca. 9 Grad draußen. Im Laufe des Tages gehen die Temperaturen noch hoch auf bis zu 20 Grad. Dazu eher bewölkt. Ab und zu kommt aber auch mal die Sonne raus.
2: Der beste Verkehrsservice, keine Staus heute Morgen. Geblitzt werdet ihr aber unter anderem in Aachen auf dem Forsterweg und der Nirmerstraße in Eilendorf. Dann weiterhin auf der A544 Richtung Kreuz in Höhe Verlautenheide. In Herzogenrath auf der Bierstraße und dreimal in Stolberg Höhenstraße, Zweifallerstraße und am Schlossberg. Noch mehr Blitzer findet ihr aufgelistet in der kostenlosen Antenne AC App und bei uns im Web auf antenneac.de. Habt ihr noch irgendwas gesehen? Ein Stau, ein Blitzer oder eine andere Verkehrsmeldung? Dann gerne her damit. Schreibt uns eine WhatsApp oder ruft uns an. Das geht beides unter der 02405 42 56 0. Dankeschön.
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2: Guten Morgen.
0: Schönen guten Morgen.
2: Es ist Dienstag, ihr seid da, wir sind da. Beyoncé ist auch da, Texas Hold'em jetzt für euch. Kommt gut rein in den neuen Tag.

0: Antenne AC hier. Schönen guten Morgen, 6.41 Uhr. Moritz, du bist ja hier unser Jungspund, ne, bei Antenne AC. Kennst du eigentlich Alf?
1: Hallo, ich bin Moritz, 23 Jahre alt und ja, ich kenne Alf.
0: Schön, das freut mich.
1: Aber auch nur, weil ich mediensüchtig bin, der Großteil meiner Generation wird den nicht kennen.
0: Also
1: bin ich
0: habe,
1: sehr sicher.
0: Ja, das kann ich mir gut vorstellen. Ich habe Alf auch nur so kennengelernt. Meine Mama hatte einen Kissenbezug in den 90ern von Alf. Ich habe es noch vor Augen. Ich dachte erst, es wäre ein Nachthemd gewesen. Ich wurde gestern Abend aufgeklärt, es war ein Kissenbezug. Das kam mir einfach direkt in den Sinn. Als ich gesehen habe, dass die Serie Alf jetzt einfach 40 Jahre alt wird heute.
1: Herzlichen Glückwunsch.
0: Der kleine zottelige Außerirdische mit der unverkennbaren Stimme. Kollege Niklas Lünebach mit einer Hommage an seine Lieblingsserie.
2: Es ist der 22. September 1986. Ein Raumschiff kracht in die Garage der Familie Tanner. An Bord?
3: Ein echter Außerirdischer.
4: Brian hat recht. Das ist ein Alf.
2: Was folgt, sind vier chaotische Jahre mit dem 90 cm großen, orange behaarten Außerirdischen. Seine Lieblingshobbys? Essen.
5: Es war wieder Zeit für meine halbmonatliche Fressorgie. Aber diesmal zählt sie nicht.
6: Sie zählt?
2: Und natürlich die Katze jagen.
7: Weißt du, wo Lucky ist? Ich war hinter ihm her. Mit einer Gabel.
2: Und ansonsten mischt Gordon Shumway, wie er mit bürgerlichem Namen auf seinem Planeten Melmark heißt, das Leben seiner Mitmenschen ordentlich auf.
5: Dr. Gordon Shumway. Ich weiß, ich weiß. Sie wiederholen sich.
2: Für die Schauspieler war Alf das große Karrierehoch. Nicht alle waren aber glücklich darüber. Max Wright, Familienvater Willi, sehnte sich eigentlich immer nach ernsthaften Rollen. Er stirbt 2019. Vor zwei Jahren folgt Benji Gregory, der kleine Brian Tanner. Er stirbt nach einem Hitzeschock im Auto, wird gerade mal 46 Jahre alt. Im Juni diesen Jahres stirbt auch die Familienmama Anne Skedeen. Nur das Teenie-Mädchen Lynn lebt noch. Andrea Elson, Schauspieler, aber lange nicht mehr, betreibt mittlerweile ein Yoga-Studio in Kalifornien. Und Alf? Der ist mittlerweile knapp 270 Jahre alt. Und wer weiß, vielleicht stellt er gerade das Leben einer anderen Familie auf den Kopf. Oder er düst durch den Kosmos mit seinem Kumpel Skip und seiner Jugendliebe Rhonda. So oder so, Dankeschön, Alf. Für 40 Jahre gute Unterhaltung.
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6: Ich werde dich nicht brauchen.
5: Ich bin trotzdem für dich da.

0: Schönen guten Morgen auf Antenne AC um 10 vor 7. Wir haben eben über ALF geredet, die Serie aus den 80ern und 90ern. Und lustigerweise habe ich gestern Abend auch nochmal einen filmischen Ausflug in die Vergangenheit gemacht und einen Asterix und Obelix-Film geguckt.
1: Nee, da bin ich raus. Fand ich früher leider gar nicht spannend und ich glaube heute wäre es nicht anders.
0: Boah, als ob. Ey, das ist so Kindheit für mich. Ich habe Operation Hinkelstein geguckt gestern, der ist von 1989 und ich weiß noch, wie diese Zeichentrick-Asterix- und Obelix-Filme immer auf Super RTL liefen, als ich ein Kind war. Mein Lieblingsfilm war ganz klar Asterix erobert Rom von 76. Das war mit dem,

0: gehört werden pro Jahr, um einfach so ein bisschen in Stimmung zu kommen, weißt du?
1: Ja, der Intro-Song holt mich auch immer ab. Also her mit euren Erinnerungen, 04405 42 56 0. Vielleicht lässt der nächste Song euch ja auch ein bisschen nostalgisch werden. Ace of Base mit The Sign.

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0: mit Danny Hoppe. Guten Morgen. Der Sommer ist vorbei, so langsam geht es wieder auf die kalte Jahreszeit zu und dann dürfte es für viele Haushalte in Deutschland teurer werden. Denn die Heizkosten werden in diesem Jahr wohl weiter steigen. So steht es im neuen Heizspiegel der Beratungsgesellschaft CO2 Online. Vor allem bei Heizöl und Holzpellets sollen die Preise demnach anziehen. Malte Albrecht aus dem News-Team, was kommt da auf uns genau zu?
1: Die Experten haben das mal für eine 70 Quadratmeter Wohnung in einem Mehrfamilienhaus durchgerechnet. Beim Heizöl erwarten sie demnach einen Anstieg um 24% auf 1.275 Euro im Jahr. Grund dafür ist der Iran-Krieg. Bei Pellets rechnen sie mit einem Plus von 17%, vor allem weil Rohstoffe durch die schwache Baukonjunktur knapp sind. Für Gaskunden wird es dagegen laut Studie leicht um etwa 4% billiger, unter anderem dank geringeren Beschaffungskosten zu Jahresbeginn. Zuletzt sind die Großhandelspreise aber wieder gestiegen, deswegen könnte sich Gas im Laufe des nächsten Jahres wieder verteuern.
0: Und was können Haushalte jetzt tun, um ihre Heizkosten zu senken?
1: Laut Studie haben rund 90% der Haushalte noch Einsparpotenzial. Schon richtiges Heizen und Lüften oder ein geringerer Warmwasserverbrauch könnten die Kosten um bis zu 10% reduzieren, heißt es. Langfristig führt am Umstieg aber kaum ein Weg vorbei. Den Experten zufolge werden sich die Heizkosten für Gas und Öl bis 2045 mehr als verdoppeln. Als Gründe nennen sie unter anderem steigende CO2-Kosten und höhere Netzentgelte. Wärmepumpen blieben dagegen auf Dauer die günstigste Alternative, heißt es.
0: Danke, Malte. Und jetzt weitere Meldungen im Überblick. Das Bundeskabinett hat am Abend den Tankrabatt auf den Weg gebracht. Das hat eine Regierungssprecherin bestätigt. Der Rabatt soll ab dem 1. Oktober bis zum Ende des Jahres gelten. Auch diesmal sollen die Autofahrer wieder um insgesamt 17 Cent pro Liter entlastet werden. In New York beginnt am Nachmittag die UN-Generaldebatte. Mit Spannung wird die Rede von US-Präsident Trump erwartet, vor allem auch mit Blick auf den Iran-Krieg. Am Rande der Veranstaltung will sich Trump auch mit Vertretern der Golfstaaten treffen. Im vergangenen Jahr hat es mehr Schulwegunfälle gegeben. Das zeigen neue Zahlen der deutschen gesetzlichen Unfallversicherung. Demnach waren in fast 91.000 Fällen Schülerinnen und Schüler auf dem Weg zur Schule in Unfälle verwickelt. Das sind 4% mehr als im Vorjahr. 25 dieser Unfälle endeten tödlich. Normalerweise geht Bundespräsident Steinmeier seinen Amtsgeschäften in Schloss Bellevue nach. Für die nächsten 3 Tage verlegt er seinen Amtssitz allerdings. Und zwar ins südliche Ruhrgebiet, nach Hattingen. Und er hat auch schon ein ziemlich volles Programm. Unter anderem will er durch die Stadt bummeln, Unternehmen besuchen, mit Jugendlichen kochen, auf der Ruhr rudern und bei einem Kneipenquiz mitmachen. Hattingen ist Steinmeiers letzte Station seiner Reihe Ortszeit Deutschland. Ziel des Formats ist es, Menschen zuzuhören, die nicht so oft gehört werden. Und das waren die Nachrichten mit Danny Hoppe.
2: Das Wetter für Aachen und die Region. So langsam geht die Sonne auf bei ca. 9 Grad. Und heute wird es größtenteils bewölkt. Ab und an sehen wir auch das Sonnenschein rauskommen. Dazu wird es wieder recht warm bei 17 bis 20 Grad.
3: Der beste Verkehrsservice für Aachen und die Region. Es gibt keine Staus heute Morgen. Geblitzt werdet ihr unter anderem auf der A544 Richtung Kreuz in Höhe Verlautenheide. Da steht ein Blitzanhänger auf der Autobahn. Dann gibt es noch Blitzer in Aachen auf dem Forster Weg, in Eschweiler auf der Aldenhovener Straße oder aber auch bei euch in Stolberg auf der Zweifaller Straße. Noch mehr findet ihr in der kostenlosen Antenne AC-App und auf antenneac.de. Habt ihr heute Morgen was gesehen? Gerne melden. Blitzer, Verkehrsmeldungen, Staus, alles her damit. Oder vielleicht auch einfach mal eine nette Nachricht.
2: Davon wir nehmen
3: alles.
2: Auch, ja.
3: Wir nehmen alles über die 02405 42 56 0. Dankeschön.
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2: Schönen guten Morgen, ja.
3: Ich dachte, wir machen es abwechselnd.
2: Ja, ich hoffe, wir machen nochmal.
3: Schönen
2: guten Morgen.
3: Nein.
2: Was denn?
3: Schönen.
2: Schönen?
3: Nein, schönen guten Morgen.
2: Ach so,
3: schönen
2: ja. Guten
3: Morgen.
2: Ja, jetzt
3: mein
2: okay, das
3: Gott,
2: war
3: ist
2: echt
3: das schwer
2: eine schwierige
3: Worte.
2: Schnell ins Lied Paradise von Sophie and the Giants und Purple Disco Machine.
3: Mein
2: schönen
3: Gott, Moritz. Guten
2: Morgen.

0: Schönen guten Morgen, Antenna C hier um 12 nach 7. Fühlt ihr es? Den Wind of Change. Aktuell finden ja wieder viele Wahlen statt, die wahrscheinlich auch viele Veränderungen mit sich bringen.
1: Was kann sich denn so alles tun? Können wir bei uns direkt mal vor der Haustüre schauen, ne? Vor einem guten Jahr war ja der große Wechsel im Aachener Rathaus. Sibylle Kolpen wurde von Michael Simons abgelöst. Grüne weg, CDU dafür da. Seit dem 1. November ist Simons offiziell im Amt. Und wir haben ihn gefragt, was hat sich seitdem denn getan?
2: Wir haben gute Kompromisse in der Mobilitätspolitik gefunden, die die Sicherheit der Radfahrenden gewährleisten, die Innenstadt aber auch für Autos erreichbar halten. Wir haben im öffentlichen Personennahverkehr für die Busse, für Park and Ride jetzt Pläne entwickelt, die wir gemeinsam umgehen. Ein neues Innenstadtkonzept ist auf dem Weg. Vor allen Dingen aber im sozialen Wohnungsbau haben wir einen Impuls setzen können mit dem Wohnungsbaugipfel, haben wir den Blickpunkt auf bezahlbaren Wohnraum gelegt und wie wir den schaffen können.
0: Ein Highlight war für ihn auf jeden Fall die Reit-WM.
2: Das Sommermärchen hat das ja auch gezeigt. Die Aachenerinnen und Aachener können feiern, die wollen feiern. Und wenn wir da Dinge möglich machen, dann haben wir eine Stadt, die wirklich lebenswert ist. Wir haben eine tolle Stadt und gemeinsam bringen wir die in die Zukunft.
0: Also feiern können wir auf jeden Fall, würde ich sagen. Und es ist auch eigentlich ein Jahr, in dem gut was passiert ist.
1: Seht ihr das denn auch so? Wir haben auch mit euch gesprochen, hören wir so in gut 15 Minütchen hier auf Antenne AC.
0: Jetzt gibt's erstmal Samba mit Homewrecker.

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0: Mark Forster mit Wir sind groß und Moritz hat gerade mitgesungen. Das muss ich hier mal festhalten.
1: Ja, das ist einfach ansteckend, deine gute Laune, Kimberly.
0: Ja, oder? Finde ich auch. 7.26 Uhr, schönen guten Morgen. Ihr hört Antenne AC. Wahlen hier, Wahlen da. Überall wird gerade über die Landes- und Bundespolitik gesprochen. Aber was passiert eigentlich vor unserer eigenen Haustür? Die Kommunalwahl, die ist ein gutes Jahr her. Was hat sich seitdem hier bei uns schon geändert? Zum Beispiel in Aachen?
1: Laut OB Simons schon einiges, hat er uns gerade eben erzählt. Seht ihr das genauso? Wir haben mit euch in Aachen gesprochen.
2: Mir fällt auf, dass die Obdachlosen zunehmend mehr geworden sind, beziehungsweise eher problematisch sich verhalten. Was ich jedoch gut finde, sind momentan die Freizeitbeschäftigungen in Aachen und auch die Radwege sind viel mehr geworden. Also man kommt mit dem Rad super durch Aachen.
3: Spürbare Veränderung an unserem Niveau? Nee, eigentlich nicht. Aber sowas dauert doch ein bisschen.
4: Also ich habe schon das Gefühl, dass er bürgernäher ist. Bei der Bürgermeisterin hatte ich oft das Gefühl, dass so die Bürgermeinung gar nicht gefragt war und dass sie einfach entschieden haben und gemacht haben. Und ich finde, das ist jetzt bürgernäher.
1: Bürgernah ist doch ein gutes Stichwort. Was ist denn eure Meinung? Was hat sich verändert seit der Kommunalwahl? Was muss vielleicht noch besser werden? Was läuft schon gut?
0: Schreibt uns doch gerne mal bei WhatsApp oder schickt eine Sprachnachricht direkt an die 02405 42 56 0. Unser Thema heute Morgen, ein Jahr nach der Kommunalwahl.

0: Schönen guten Morgen. Wir haben es 7:30. Hören, was los ist in der Welt und hier bei uns von Aachen bis Monschau jetzt in den Antenne AC Nachrichten mit Maja Kruse.
1: Schönen guten Morgen. Vor knapp einem Jahr hat Aachen einen neuen Oberbürgermeister gewählt. Michael Simons von der CDU hatte sich bei der Stichwahl mit 56% der Stimmen gegen die damalige Oberbürgermeisterin Sibylle Kolpen durchgesetzt. Wir haben ihn gefragt, wie er auf seine bisherige Zeit als Oberbürgermeister zurückblickt.
2: Wir haben gute Kompromisse in der Mobilitätspolitik gefunden, die die Sicherheit der Radfahrenden gewährleisten, die Innenstadt aber auch für Autos erreichbar halten. Wir haben im öffentlichen Personennahverkehr für die Busse für Park and Ride jetzt Pläne entwickelt, die wir gemeinsam umgehen. Ein neues Innenstadtkonzept ist auf dem Weg. Vor allen Dingen aber im sozialen Wohnungsbau haben wir einen Impuls setzen können. Mit dem Wohnungsbaugipfel haben wir den Blickpunkt auf bezahlbaren Wohnraum gelegt und wie wir den schaffen können.
1: SPD und FDP, die unter anderem mit der CDU koalieren, sind mit Simons bisheriger Arbeit zufrieden. Sie blicken zuversichtlich auf die weitere Zusammenarbeit und wollen ihre politischen Themen umsetzen. Die Grünen ziehen dagegen eine kritischere Bilanz. Aus ihrer Sicht hat Simons zu viel Zeit in den Aufbau einer zentralen Verwaltung gesteckt. Heizen wird in diesem Jahr für viele Haushalte teurer. Vor allem Heizöl und Holzpellets dürften deutlich mehr kosten. Das zeigt der neue Heizspiegel der Beratungsgesellschaft CO2 Online. Beim Erdgas dagegen könnten die Kosten leicht sinken. Die Bundesregierung macht beim geplanten Tankrabatt Tempo. Das Kabinett hat am Abend den entsprechenden Gesetzentwurf beschlossen. Von Oktober bis Ende Dezember soll die Energiesteuer auf Benzin und Diesel sinken. Dadurch soll tanken günstiger werden. Wie viel hängt aber davon ab, wie die Mineralölkonzerne die Steuersenkungen weitergeben. Am Adalbert-Steinweg in Aachen ist gestern Abend eine Gasleitung beschädigt worden. Bei Tiefbauarbeiten in Höhe des Bahnhofs Rote Erde ist gegen 6:30 Gas ausgetreten. Feuerwehr, Polizei und der Netzbetreiber waren schnell vor Ort. Nach Messungen gab die Feuerwehr Entwarnung, für Anwohner bestand keine Gefahr. Die Leitung wurde repariert. Bis etwa 20 Uhr war der Adalbert-Steinweg in beide Richtungen komplett gesperrt. Kurz nach 9 war die Strecke zwischen der Weißenburger Straße und dem Eisenbahnweg dann wieder komplett frei. Die Aachener Polizei und Staatsanwaltschaft ermitteln aktuell wegen einer versuchten Tötung in Aachen-Rote Erde. Am Sonntagabend gegen 20 nach 9 soll ein 23-Jähriger einen 25 Jahre alten Mann auf einem Gehweg angegriffen haben. Dabei wurde das Opfer mit einem Gegenstand lebensgefährlich verletzt. Der 25-Jährige kam ins Krankenhaus. Wie es ihm inzwischen geht, ist nicht bekannt. Auch ob der mutmaßliche Täter festgenommen wurde, sagen Polizei und Staatsanwaltschaft bisher nicht. 7:35, soweit die Meldungen. Ich bin Maja Kruse.
0: Das Wetter für Aachen und die Region. Die Sonne ist da und blendet mich gerade ein bisschen. Der Tag kann also losgehen. Heute wird es größtenteils bewölkt. Ab und an, wie auch gerade, sehen wir aber auch die Sonne. Aktuell liegen die Temperaturen bei ca. 10 Grad und es wird noch wärmer bei maximal 17 bis 20 Grad.
3: 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Wir schauen auf die Straßen. Es gibt keine Staus, aber geblitzt werdet ihr weiterhin auf der A544 in Höhe von Lautenheide Richtung Aachener Kreuz. Dann haben wir noch Blitzer in Aachen neu reingekommen auf der Karl-Marx-Allee. Hat der Micha gemeldet. Dankeschön. Dann noch Neu-Monschauer Straße. Da ist Tempo 70, falls ihr da unterwegs seid. Also ein bisschen aufs Gaspedal vielleicht drücken. Da fährt man gerne schneller, weiß ich aus Erfahrung. Dann haben wir noch ein...
0: Aufs
3: Bremspedal drücken, um Gottes Willen. Ich will hier nicht, dass hier die Blitzer reintrudeln bei euch. Noch ein Blitzer, Aachen-Forster Weg, dann Eschweiler-Aldenhovener Straße oder aber auch in Herzogenrath auf der Bierstraße. Noch mehr Blitzer findet ihr aufgelistet in der kostenlosen Antenne AC-App und bei uns im Web 02405 42 56 0. Das ist die Nummer, falls ihr noch was gesehen habt.
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3: Und Moritz Frei-Aldenhofen. Und wir machen jetzt auch mal ein bisschen. Drücken wir jetzt aufs Gaspedal oder eher auf die Bremse mit Pink?
0: Gute Frage. Gucken wir doch mal. Ah, das ist schon eine Bremse.
3: Das ist schon eher eine Bremse.
0: Aber eine entspannte Bremse.
3: Ja. Kommt gut rein. You too.

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4: Nein.
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4: Nein, oh mein Gott. 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

0: Roxette mit It Must Have Been Love. Habt ihr gehört hier auf Antenne AC? Schönen guten Morgen. Dienstagmorgen, 7.49 Uhr. Sind hier Frostbeulen unter uns? Abends heißt es bei mir nämlich zu Hause gerade Fenster ganz auf oder auf Kipp. Ich bin ganz klar ja für Kipp, weil alles andere ist viel zu kalt. Wir haben Herbst, da kann schon mal abends bei uns gerade diskutiert werden.
1: Ich gebe dazu, ich mache mein Fenster einfach komplett zu. Aber nicht wegen der Temperatur. Es ist mir einfach zu laut. Ich glaube, ich bin damit in der Minderheit, aber es ist mir einfach zu laut.
0: Nee, Moritz, das geht so nicht. Ich wollte hier nämlich eigentlich Leute finden, die auf meiner Seite sind, um hier ein bisschen Support für zu Hause zu bekommen. Leute, die das Fenster kippen und nicht ganz aufmachen im Herbst. Aber scheinbar gibt es ja jetzt noch eine dritte Option. Fenster ganz zu, check ich nicht.
1: Schauen wir mal, wer mehr Stimmen bekommt. Also gern alle, die ihr Fenster ganz zu machen. Einmal melden 02405 42 56 0. Wir sind gleich.
0: Ich bin mir sicher, dass ich mehr erreiche. Meine Nummer ist aber die gleiche. 02405 42 56 0. Wer kommt in mein Team Fenster gekippt? Maja schrieb mir gerade direkt über WhatsApp, sie ist auch Team Kipp.
1: Mhm.
0: Finde ich super. 2 zu 1.

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3: Mit Danny Hoppe. Guten Morgen. Die CDU taumelt und die AfD befindet sich gerade auf einem Höhenflug. Und deshalb beschäftigt man sich bei der AfD offenbar immer stärker mit der Frage, wie man das für sich nutzen könnte. Das zeigt jetzt ein internes Debattenpapier, aus dem die Bild zitiert. Malte Albrecht aus dem News-Team, darin geht es um eine mögliche Zusammenarbeit mit der Union, zum Beispiel auch bei einer Minderheitsregierung.
4: Ja, offenbar bereitet sich die AfD-Fraktion auf drei mögliche Szenarien vor. Dazu zählen laut Bericht eine punktuelle Kooperation bis zur nächsten Bundestagswahl und eine grundsätzliche Bereitschaft zur Zusammenarbeit von Fall zu Fall. Eine Unterstützung für eine Minderheitsregierung, so wird die AfD zitiert, gäbe es allerdings nicht umsonst. Als konkrete Bedingungen fordert die AfD laut Bericht unter anderem einen Posten als Bundestagsvizepräsident und dass sie stärker in parlamentarische Beratungen eingebunden wird. Gleichzeitig werden in dem Papier mehrere Vorhaben genannt, bei denen sich die AfD eine Zusammenarbeit mit der Union vorstellen kann. Dazu gehört zum Beispiel das Staatsangehörigkeitsrecht verschärfen, den Doppelpass abschaffen und die Bürgergeldleistungen für ukrainische Geflüchtete streichen. Also viele Migrationsthemen, aber auch in der Energiepolitik, speziell bei einer möglichen Rückkehr zur Atomkraft, sieht die AfD inhaltliche Schnittmengen mit der Union.
3: Danke, Malte. Und jetzt weitere Meldungen im Überblick. Die Heizkosten dürften in diesem Jahr weiter steigen. Davon geht die Beratungsgesellschaft CO2 Online aus. Vor allem Heizöl und Holzpellets dürften deutlich teurer werden, heißt es. Die Bundesregierung hat am Abend den neuen Tankrabatt auf den Weg gebracht. Das hat eine Regierungssprecherin bestätigt. Autofahrer sollen bei den Spritpreisen wieder um 17 Cent pro Liter entlastet werden. Der neue Tankrabatt soll ab dem 1. Oktober gelten. In den USA eskaliert der Streit zwischen Präsident Trump und mehreren US-Medien immer mehr. Die Sender CNN, MS Now und das Nachrichtenportal Politico ziehen vor Gericht, um ihre Plätze im Weißen Haus zurückzuerkämpfen. Gleichzeitig hat das Weiße Haus am Abend einen eigenen Online-Kanal auf Sendung gebracht. Er heißt Trump TV. Sport, Großereignisse sind für viele Konzerne höchst interessant. Wenn man dort Werbung schaltet, erreicht man zum Teil hunderte Millionen Menschen. Das war auch bei der Fußball-WM in diesem Sommer so. Und ein englisches Forschungsteam hat sich mal angeschaut, für was da so geworben wurde. Und es waren oft ungesunde Lebensmittel und Getränke, Alkohol, Glücksspiel, Prognosemärkte und Kryptowährungen. Insgesamt mehr als 93.000 solcher Logos wurden bei den Live-Übertragungen während der WM erfasst. Das heißt, etwa alle 7 Sekunden war ein solches Logo zu sehen. Die Forscher kritisieren, man stehe vor einer weltweiten Krise von Fettleibigkeit bei Kindern. Trotzdem sei das größte Sportereignis der Welt durchsetzt mit Werbung für ungesunde Speisen und Getränke. Und das waren die Nachrichten mit Danny Hoppe.
5: Das Wetter für Aachen und die Region. Der Tag geht sonnig los. Im Laufe des Tages wird es eher bewölkt. Aber die Sonne sehen wir immer mal wieder zwischendurch. Aktuell liegen die Temperaturen bei ca. 10 Grad. Und es wird wieder recht warm heute bei 17 bis 20 Grad.
6: 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Wir haben gerade stockenden Verkehr auf der A544 vom Kreuz Aachen Richtung Europaplatz zwischen Rote Erde und dem Europaplatz. Und da bleiben wir auch direkt Richtung Kreuz auf der A544 steht ein Blitzer in Höhe Verlautenheide. Noch mehr Blitzer unter anderem in Aachen auf der Karl-Marx-Allee, der Monschauer Straße und der Nirmer Straße in Eilendorf, dann in Eschweiler auf der Altenhofener Straße oder aber auch bei euch in Stolberg auf der Höhen- und der Zweifeiler Straße. Noch mehr Blitzer und die Staus findet ihr aufgelistet in der kostenlosen Antenne AC App und bei uns im Web. Habt ihr noch was gesehen, meldet uns das gerne 02405 42 56 0. Dankeschön.
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5: Schönen guten Morgen.
6: Schönen guten Morgen auch von mir.
5: Und jetzt geht's weiter mit einem Song, der richtig nach vorne geht. Allons en danse. Von Stromae. Wie wird er ausgesprochen?
6: Stromae, genau. Ja.
5: Stromae.

0: 8:10. Schönen guten Morgen, Antenne ACS hier mit Kimberly Kahle und Moritz Frei-Altenhofen. Gleich noch für euch Michael Jackson, The Way You Make Me Feel. Führerschein und Hundekontrolle. Bitte einmal den Hundeführerschein und die Papiere zeigen. Klingt irgendwie komisch, oder? Aber es soll ja einen Hundeführerschein geben. Zumindest will die SPD im NRW-Landtag den auf jeden Fall einführen und hat gestern einen Antrag gestellt.
1: Haben wir gestern schon drüber geredet? Klingt an sich nicht verkehrt. Die Tierheime sind sowieso schon voll. Ja. Und vielleicht würde so ein Führerschein das ändern. Hundeprofi Martin Rütter ist auch für den Hufü, egal was man für einen Hund hat.
2: Und wenn Sie jetzt einen 3 Kilo schweren Hund haben, Sie müssen diesen Führerschein nicht machen, aber ich habe einen, der wiegt 50 Kilo. Jetzt komme ich mit meinem angeleinten Hund und Sie wissen aber von nichts und lassen Ihren Hund einfach zu meinem rennen, obwohl er körpersprachlich sagt, ich möchte das nicht. Jetzt kommt es zum Eklat zwischen den beiden Hunden. Wer hat Schuld? Der Große, der hat gewissen. Wenn der Kleinhundehalter aber versteht, ach guck mal, das ist vielleicht da gar nicht so angesagt, würden wir doch eine Menge Gefahren rausnehmen.
0: Mhm, es ist leider ja nicht so selten, ne, dass kleine Hunde kläffen, weil sie nicht richtig erzogen werden. Sind ja klein, im Worst Case kann man die einfach auf den Arm nehmen, denken sich manche. Habe ich alles so schon erlebt auf den Gassi-Runden.
1: Auch ein großes Problem, einen Hund anschaffen, ohne zu wissen, was der eigentlich braucht. Und das ist meistens vor allem Zeit.
2: Also wenn jetzt die ganze Familie berufstätig ist und der Hund muss jeden Tag 9 Stunden alleine bleiben, scheidet das aus. Der Hund ist ein soziales Lebewesen. Der braucht familiären Anschluss, der braucht Kontakt. Ich kann mal sagen, was man nicht braucht, ist nämlich ein großes Haus mit Garten. Das wird immer gesagt, ja, ein Hund braucht doch einen Garten und so. Für uns Menschen ist das ein Vorteil. Ich kann morgens sagen, komm, Gartentür auf, kann er mal in den Garten pinkeln. Aber der Hund braucht das faktisch nicht, denn wenn ein Hund ausgelastet ist, liegt er zu Hause eigentlich nur rum.
0: Hat er vollkommen recht. Studiohündin Leni ist deshalb ja auch fast immer bei mir mit hier auf der Arbeit. Ist natürlich ein Privileg, muss man dazu sagen. Danke an dieser Stelle auch an unsere Chefin, die das erlaubt.
1: Gelegentlich hört man sie deshalb auch im Studio bellen oder
0: ja, die will halt auch mal was sagen.
1: Kann man ihr nicht verübeln.
0: Wir sind ja die 3 Musketiere oder so.
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0: Ja, nee, ist klar. 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Wenn ich das sage, wisst ihr, es geht um Atze Schröder.
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0: Ja, nee, oder bevor so Moritz ähnlich. 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

0: Schönen guten Morgen, es ist 8:30. Hören, was los ist in der Welt und hier bei uns von Würseln bis Rötchen jetzt in den Antenne AC Nachrichten mit Maja Kruse.
1: Schönen guten Morgen. Vor knapp einem Jahr hat Aachen einen neuen Oberbürgermeister gewählt. Michael Simons von der CDU hat sich bei der Stichwahl mit 56% der Stimmen gegen die damalige Oberbürgermeisterin Sibylle Käupen durchgesetzt. Simons blickt positiv auf seine bisherige Amtszeit. Er betont unter anderem, dass in der Verkehrspolitik Kompromisse gefunden wurden. Außerdem sei ein neues Konzept für die Aachener Innenstadt auf dem Weg. Auch SPD und FDP, die unter anderem mit der CDU koalieren, sind mit der Zusammenarbeit zufrieden. Die Grünen ziehen dagegen eine kritischere Bilanz. Aus ihrer Sicht hat Simons zu viel Zeit in den Aufbau einer zentralen Verwaltung gesteckt. Die Glücksspielbehörde der Länder will stärker gegen illegales Glücksspiel vorgehen. Dafür fordert Behördenchef Ronald Benter mehr Befugnisse. Er schlägt vor, den Glücksspielstaatsvertrag zu ändern. Die bisherigen Regeln seien teilweise zu kleinteilig, sagte Benter der Mitteldeutschen Zeitung. Die New York Times kritisiert US-Präsident Trump wegen seines Umgangs mit Medien. Hintergrund ist der Ausschluss mehrerer großer Medien aus dem Weißen Haus. Die Zeitung warnt, Trump schränke damit die Pressefreiheit ein und setze kritische Medien unter Druck. Auch andere US-Medien protestieren gegen den Ausschluss. Die Aachener Polizei ermittelt aktuell wegen versuchter Brandstiftung. Im Bereich der Steinkaulstraße und der Aretzstraße haben die Beamten an drei geparkten Autos verdächtige Spuren entdeckt. Bei zwei Fahrzeugen gibt es Hinweise darauf, dass jemand versucht hat, sie in Brand zu setzen. Ein weiteres Auto wurde beschädigt. Zu einem Feuer kam es aber nicht. Die Polizei prüft jetzt, ob die drei Fälle zusammenhängen. Sie sucht Zeugen, die am Donnerstag oder Freitag vergangener Woche in dem Bereich etwas Verdächtiges beobachtet haben. Die Nummer für Hinweise findet ihr auf antenneac.de. Am Abend entscheidet sich in Stolberg, ob AfD-Politiker Andreas Klöcker seinen Ratssitz verliert. Die Stadtverwaltung schlägt vor, ihm das Mandat abzuerkennen. Hintergrund ist die Frage, ob Klöcker vor der Kommunalwahl letzten Jahres durchgehend seinen Wohnsitz in Stolberg hatte. Laut Verwaltung war das nicht der Fall. Klöcker widerspricht und will sich notfalls rechtlich wehren. Der Rat entscheidet auch darüber, ob er bis zu einer endgültigen Entscheidung vorläufig nicht an den Sitzungen teilnehmen darf. 8:30, soweit die Meldungen. Ich bin Maja Kruse.
0: Das Wetter für Aachen und die Region ist gerade bewölkt mit etwas Sonne zwischendurch und es bleibt heute den ganzen Tag ähnlich. Aktuell liegen die Temperaturen bei ca. 11 Grad und die gehen noch hoch auf bis zu 20 Grad. Und ich spoiler schon mal, morgen wird es noch mal wärmer, bei bis zu 22 Grad.
2: Und das, wenn der Herbst offiziell anfängt.
0: Ist krass, ist wirklich krass.
2: Ich freue mich. Ich freue mich auch auf den besten Verkehrsservice, weil so viel ist nicht los. Wir haben gerade nur ein bisschen stockenden Verkehr auf der A4 Köln-Aachen zwischen Aachen-Zentrum und Laurensberg. Und geblitzt werdet ihr unter anderem auf der A544 in Höhe Verlautenheide Richtung Aachener Kreuz, in Aachen auf der Karl-Marx-Allee und dem Forster Weg, in Herzogenrath auf der Bierstraße und neu reingekommen in Würseln auf der L233 hat uns der Uli gemeldet. Dankeschön dafür. Habt ihr auch was gesehen wie der Uli? Dann könnt ihr das auch gerne melden. 02405 42 56 0. Alle Staus und die Blitzer sind immer aufgelistet in der kostenlosen Antenne AC App und bei uns im Web. Wenn ihr also losfahrt, schaut da gerne mal rein.
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2: Und Kimberly Kahle. Schönen guten Morgen. Wir haben eben eine Verlosung von Atze gestartet. Atze Schröder, der kommt zu uns nach Alsdorf. Unser WhatsApp steht nicht mehr still. Wenn ihr auch noch in den Lostopf wollt für Tickets nächste Woche Freitag, schreibt uns gerne 02405 42 56 0. Ein bisschen Platz haben wir noch in unserem WhatsApp-Verlauf.
0: Und jetzt gibt's Hozier mit Too Sweet.

0: Justin Timberlake. Cry Me a River. Na, im besten Fall nicht. 8.42 Uhr, Antenne AC ist hier. Schönen guten Morgen, gleich noch Kim Wilde. You keep me hanging on. Ein Jahr ist eine lange Zeit, in der auch viel passieren kann. Von einem guten Jahr wurde Michael Simons gewählt in Aachen. Seit November ist er also offiziell Aachens Oberbürgermeister.
1: Er selbst ist ja positiv gestimmt, wurde schon viel gemacht in dem Jahr. Sehen die anderen Parteien das denn auch so? Die SPD zum Beispiel ist zufrieden, sie koaliert mit Simons und der CDU. Das hat uns Boris Linden gesagt.
2: Michael Simons hat vor gut einem Jahr in beiden Wahlgängen der Kommunalwahl sehr hohe Zustimmungswerte von den Aachenerinnen und Aachenern erhalten. Und das hält nach meinem Gefühl immer noch an. Ich finde ihn zupackend. Er bringt eine gute Dynamik in den politischen Betrieb. Und ich finde ihn immer absolut authentisch. Politisch freue ich mich, dass es uns gelungen ist, eine gemeinsame Koalition für Aachen zu bilden. Und ich bin sicher, dass wir darin auch unsere SPD-Themen, mehr Wohnungsbau, mehr Wirtschaftsförderung, gute Familienpolitik, gemeinsam mit diesem Oberbürgermeister und seiner Verwaltung umsetzen können.
0: Ist ja fast schon hier am Schwärmen.
1: Ja, ist doch schön, wenn die Koalition sich so versteht. Philipp Graf Zierniak von der FDP ist auch happy.
3: Aachens Verwaltung wird schneller durch weniger Bürokratie und mehr Digitalisierung. Aachen wird wirtschaftsfreundlicher. Das erhält gute Arbeitsplätze. Und Aachen wird sparsam haushalten mit dem Geld der Bürgerinnen und Bürger.
1: Aber dass die regierenden Parteien zufrieden sind, ne, das ist ja fast klar. Ja. Aus der Opposition gibt's auch Gegenwind. Carsten Schad von den Grünen hat uns das hier gesagt.
4: Den großen Wumms haben wir in Aachen bisher nicht wahrgenommen. Es ist viel Zeit und Energie in die Koalitionsverhandlungen und in die strukturelle Arbeit in der Verwaltung gegangen. Nach unserem Geschmack zu viel Zeit. Das hat aus unserer Sicht zu lange gedauert. Uns gefällt der neue Führungsstil nicht, der sehr auf die Zentralisierung setzt und von wenig Vertrauen in die Verwaltung gekennzeichnet ist. Und das wird besonders in der Zusammenarbeit mit Verwaltung auf Dauer schwierig. Vor dem Hintergrund des vergangenen Sommers erwarten wir aber auch vom OB, dass er den Klimaschutz und die Klimafolgenanpassung ganz oben auf seine Agenda setzt. Denn hier geht es ganz zentral um die Daseinsvorsorge für die Menschen in Aachen.
0: Aber nochmal zurück auf die Koalition. Ist ja schon schön, wenn man mal sieht, dass die sich auch gut verstehen können. Ne? Könnten die da oben sich mal vielleicht ein Beispiel nehmen?
1: Weiß ich überhaupt nicht, was du meinst, Kimberly.
0: Nee? Also. Na gut, was sagt ihr denn? Wie fandet ihr Aachen im letzten Jahr? Fehlt euch was? Was gefällt euch an Simons und der Koalition? Oder was auch nicht? Schreibt uns gerne mal eure Meinung an die 02405 42 56 0. Schickt uns auch gerne direkt eine Sprachnachricht über WhatsApp. Unser Thema heute Morgen, fast ein Jahr nach der Wahl.

0: Schönen guten Morgen um 10 vor 9 hier auf Antenne AC. Vermutlich hat jeder irgendwas zu Hause davon. Henkel. Das Unternehmen feiert diese Woche 150 Jahre Bestehen. Und was ich heute gelernt habe, Henkel wurde in Aachen gegründet.
1: Krass, oder? Das war mir auch neu. Aber auch, welche Marken alle dazu gehören. Schwarzkopf, Sajos, Persil, Priel, Gatobi und noch gefühlt 1000 mehr.
0: 26. September 1876. Fritz Henkel gründet das Unternehmen mit zwei weiteren Partnern in Aachen. Irgendwie reichte der Platz nicht mehr. Dann ging es nach Düsseldorf. Mittlerweile ist Henkel einfach auf der ganzen Welt verteilt.
1: Made in Aachen. Wir können nicht nur Technik gut, sondern auch Waschmittel und Co.
0: So,

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3: Mit Danny Hoppe, guten Morgen. Es ist eine Never-Ending-Story. US-Präsident Trump und sein Streit mit den Medien. Das war schon immer schwierig, aber jetzt spitzt sich die Lage nochmal deutlich zu. Trump hatte ja unter anderem den Sender CNN und das Nachrichtenportal Politico aus dem Weißen Haus verbannt, weil sie Fake News über ihn verbreiten würden, wie er sagt. Malte Albrecht aus dem News-Team, jetzt wehren sich die Medien dagegen juristisch.
4: Genau, sie ziehen vor Gericht, sie wollen ihre Zugänge zum Weißen Haus zurück. Die Medien sehen in dem Hausverbot nämlich eine Bedrohung für die Pressefreiheit. Unterstützung bekommen sie von anderen Medien. Große Fernsehsender wie ABC, CBS und Fox News haben ihre Berichterstattung über Trump-Auftritte aus Protest eingeschränkt. Dass auch Fox News dabei ist, ist bemerkenswert, denn der Sender berichtet häufig wohlwollend über Trump. Das Weiße Haus hat inzwischen einen eigenen Streaming-Kanal gestartet, nennt sich Trump TV. Dort laufen rund um die Uhr Reden, Auftritte und andere Inhalte aus der Regierung. Journalistische Beiträge sind Fehlanzeige.
3: Und wie stehen die Chancen, dass das Hausverbot jetzt vor Gericht gekippt wird?
4: Eigentlich sehr gut, denn wie in Deutschland ist auch in den USA die Pressefreiheit verfassungsrechtlich verankert. Und US-Gerichte haben in der Vergangenheit schon mehrfach entschieden, dass die Regierung kritische Medien nicht einfach ausschließen darf, heißt es vom Verband der White House-Korrespondenten. Die Medien haben ihre Klage als Eilantrag eingereicht. Schon in den nächsten Tagen dürfte es also eine erste Entscheidung geben.
3: Danke, Malte. Und jetzt weitere Meldungen im Überblick. Die AfD bereitet sich offenbar auf die Möglichkeit einer unionsgeführten Minderheitsregierung vor. Das meldet die Bild und sie beruft sich auf ein internes Debattenpapier der AfD. Darin geht es demnach um verschiedene Formen einer möglichen Zusammenarbeit mit der Union, außerdem um die Bedingungen dafür. Auf dem Oktoberfest hat es einen tödlichen Unfall an einem Fahrgeschäft gegeben. Ein Mitarbeiter hatte sich beim Freefall Tower wohl in einem Bereich aufgehalten, in dem er nicht hätte sein sollen, heißt es von der Polizei. Er sei möglicherweise eingequetscht worden. FIFA-Chef Gianni Infantino hat auf die anhaltende Kritik reagiert. In einem Brief an die 211 Mitgliedsverbände hat er sich offen für Reformen gezeigt. Unter anderem bietet er an, die FIFA-Institutionen früher in große Projekte einzubeziehen. Gleichzeitig macht er klar, dass er im nächsten Jahr zur Wiederwahl antreten will. Die Autofahrer warten sehnsüchtig auf den 1. Oktober, denn dann soll der neue Tankrabatt kommen. Das Bundeskabinett hat den Gesetzentwurf dazu gestern Abend auf den Weg gebracht. Das hat eine Regierungssprecherin bestätigt. Der neue Rabatt soll dann bis Ende des Jahres gelten und die Autofahrer um 17 Cent pro Liter entlasten. Währenddessen sind in Deutschland immer mehr Menschen auch für einen Spritpreisdeckel. Das zeigt eine neue Forsa-Umfrage für RTL. Demnach sind 69% der Befragten für so eine Maßnahme. Und das waren die Nachrichten mit Danny Hoppe.
5: Das Wetter für Aachen und die Region gerade bewölkt mit ein bisschen Sonne. Und so bleibt es auch den ganzen Tag bewölkt mit Sonne zwischendurch. Aktuell liegen die Temperaturen bei ca. 12 Grad und es wird noch wärmer, 17 bis 20 Grad in der Spitze.
6: Schauen wir auf die Straßen um kurz nach 9. Keine Staus mehr. Ihr habt also freie Fahrt. Yippie. Geblitzt werdet ihr aber. Unter anderem auf der A544 in Höhe Verlautenheide Richtung Aachener Kreuz. Dann in Aachen auf der Karl-Marx-Allee. Neu auf der Theaterstraße hat uns die Nina über WhatsApp geschrieben. Dankeschön. Dann noch auf dem Forster Weg. Und neu auch Itternberg hat Andreas geschrieben. Danke euch beiden. In Eschweiler steht sonst auch noch ein Blitzer auf der Altenhofener Straße, Stolberg, Zweifeler Straße und in Würseln auf der L233. Habt ihr sonst noch was gesehen? Stausblitzer immer gerne melden 02405 42 56 0. Und wenn ihr noch mal nachschauen wollt, das geht ganz einfach in der Antenne AC App und bei uns im Web.
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5: Schönen guten Morgen. Der schwerste Teil des Tages ist schon geschafft, das Aufstehen. Und jetzt?
6: Bei den meisten weiter. Zumindest, hoffe ich meisten, doch.
5: Ja.
6: Oder liegt ihr gerade etwa noch im Bett hier? Ah, Entschuldigung.
5: Das wäre auch schön. Ja, jetzt noch im Bett.
6: Oder ein Frühstück, ein Kaffee.
5: Ein Käffchen.
6: Ah, das wäre ganz gut.
5: Oder gute Musik, das ist auch eine Idee, oder?
6: Ja, das war super geschauspielert, Moritz.
5: Danke. Lasst live. Sarah Larsson. Das ist gute Musik.
6: Das stimmt allerdings.

0: Mark Cohn mit Walking in Memphis hier auf Antenne AC um 8:45. Schönen guten Morgen. We're going to Ibiza.
1: Hey.
0: Das ist Alexandras Motto.
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1: Ah, so schön.
0: Danke. Alexandra hat heute Morgen bei uns im Wunscherfüller richtig abgeräumt und eine VIP-Partynacht auf Ibiza klargemacht.
1: Kennst du schon, musst du aber nochmal machen.
3: Ja, also als ich gelesen habe, dass der Wunscherfüller wieder da ist und ihr auch noch Ibiza mit diesem Line-Up als quasi Wunsch da drin habt, ich konnte es kaum glauben, sind große James Hype und Medusa-Fans und die hatten letztes Jahr im High aufgelegt, da waren wir schon richtig on fire.
1: Ja, jetzt geht es einfach nochmal für sie. Nach Ibiza, ins High.
0: Und wie die sich gefreut hat eben.
3: Nein, oh mein Gott. Ich kann es nicht glauben, wirklich. Uns kommen hier gerade wirklich die Tränen. Also das müsst ihr uns hier glauben. Es ist besser als Weihnachten, Geburtstag zusammen.
0: Ja, so soll es sein, ne? Für euch auch. Bewerbt euch noch auf antenna.de.
1: Gerne auch mit einem eigenen Wunsch oder ihr schaut einfach mal in die Liste, da ist auf jeden Fall eine Menge drin.
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0: James Blunt mit The Truth. The Truth. Hier auf Antenne AC. Schönen guten Morgen. Es ist 9:30. Hören, was los ist in der Welt. Und hier bei uns von Herzogenrath bis Stolberg jetzt in den Antenne AC Nachrichten mit Maja Kruse.
1: Schönen guten Morgen. Am 28. September vor einem Jahr hat Aachen einen neuen Oberbürgermeister gewählt. In einem zweiten Wahlgang setzte sich Michael Ziemons von der CDU mit 56% der Stimmen gegen die damalige Oberbürgermeisterin Sibylle Kolpen durch. Wir haben ihn gefragt, wie er auf seine bisherige Amtszeit zurückblickt.
2: Wir haben gute Kompromisse in der Mobilitätspolitik gefunden, die die Sicherheit der Radfahrenden gewährleisten, die Innenstadt aber auch für Autos erreichbar halten. Wir haben im öffentlichen Personennahverkehr für die Busse, für Park and Ride jetzt Pläne entwickelt, die wir gemeinsam umgehen. Ein neues Innenstadtkonzept ist auf dem Weg. Vor allen Dingen aber im sozialen Wohnungsbau haben wir einen Impuls setzen können. Mit dem Wohnungsbaugipfel haben wir den Blickpunkt auf bezahlbaren Wohnraum gelegt und wie wir den schaffen können.
1: SPD und FDP, die mit unter anderem der CDU koalieren, sind mit seiner Arbeit zufrieden und blicken zuversichtlich auf die weitere Zusammenarbeit. Die Grünen ziehen dagegen eine kritischere Bilanz. Aus ihrer Sicht hat Ziemons zu viel Zeit und Energie in den Aufbau einer zentralen Verwaltung gesteckt. Die mache die Zusammenarbeit schwierig. Friedrich Merz will seinen Reformkurs auch nach den Wahlniederlagen der CDU fortsetzen als Kanzler und Parteichef. Nach den Beratungen in den Spitzengremien geht's für ihn am Nachmittag in die Unionsfraktion. Dort stellt er sich dann den mehr als 200 Abgeordneten von CDU und CSU. US-Präsident Donald Trump legt sich erneut mit großen Medien in den USA an. Unter anderem hat er dem Sender CNN den Zugang zum Weißen Haus verboten. Mehrere große Medien haben daraufhin angekündigt, Termine und Reisen des Präsidenten nicht mehr zu begleiten. In Stolberg gibt es in Zukunft 3 Familiengrundschulzentren. Neben den Grundschulen an der Hermannstraße und am Grüntal kommt jetzt die GGS Prämienstraße als 3. Standort dazu. Familien sollen dort unkompliziert Beratung, Bildungsangebote und Unterstützung bekommen. Das Land NRW fördert die 3 Zentren mit knapp 139.000 Euro. Die Angebote sollen direkt im Umfeld der Kinder ansetzen. Schule, Jugendamt und weitere Partner wollen dabei eng zusammenarbeiten. Ziel ist, die Bildungschancen der Kinder zu verbessern. In Aachen laufen Ermittlungen wegen Graffitis mit möglicherweise antisemitischem Hintergrund. Betroffen ist der Bereich Alexianergraben und Franzstraße. Auf einem Wandbild wurde offenbar nachträglich ein Davidstern aufgesprüht. Die Recherche- und Informationsstelle Antisemitismus NRW hat das als antisemitisch eingestuft. Außerdem wurde die Parole Free Gaza um einen weiteren Slogan ergänzt. Wie dieser zu bewerten ist, sehen Gerichte in Deutschland unterschiedlich. Teilweise wird er als Aufruf gegen Israel und jüdische Menschen gewertet, teilweise als Forderung nach Freiheit, Gleichberechtigung und einem Ende der Besatzung. 9:30, soweit die Meldungen. Ich bin Maja Kruse.
0: Das Wetter für Aachen und die Region ist bewölkt. Heute im Laufe des Tages kommt immer mal wieder die Sonne zwischendurch raus. Und die Temperaturen erreichen heute so 17 bis 20 Grad.
3: Der beste Verkehrsservice für Aachen und die Region, keine Staus mehr auf den Straßen. Ihr werdet aber geblitzt, unter anderem in Aachen auf der Karl-Marx-Allee, der Theaterstraße, der Nirmer-Straße in Eilendorf oder aber auch auf der Laurensberger Straße in Fetschau, dann noch in Herzogenrath-Bierstraße und in Stolberg am Schlossberg. Noch mehr Blitzer findet ihr aufgelistet in der kostenlosen Antenne AC App und bei uns im Web. Habt ihr noch was gesehen? Gerne her damit. 02405 42 56 0. Dankeschön.
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0: Mit Kimberly Kahle und Moritz Freialdenhofen. Schönen guten Morgen. So, jetzt haben wir 3 Hits am Stück für euch, Kimberly.
3: Ja, machen den Anfang mit Alle Farben, Baby Goodbye,
0: geil.
3: Fool's Garden, Lemon Tree und danach noch einen guten Espresso von der Sabrina Carpenter. Aber jetzt sagen wir erstmal Goodbye, bis gleich.
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0: jetzt so ein leckeres Käffchen würde ich nehmen. Mhm. 9.43 Uhr, schönen guten Morgen, Antenne AC hier mit Kimmerli und Moritz. Er sieht aus wie eine Mischung von einem Orang-Utan und einem Mammut.
1: Wie redest du über mich?
0: Nicht du. Er ist besessen von Katzen und kommt vom Planeten Melmac. Ja, ihr wisst es wahrscheinlich. Es geht um Alf. Heute vor 40 Jahren ging die Serie in Amerika tatsächlich an den Start.
1: Ich kenne den, aber auch nur, weil ich leicht mediensüchtig bin. Ich glaube, nicht alle Jüngeren kennen ihn, oder?
2: Na ja, klar, Alf, den Alf. Ja. Natürlich.
3: Weißt du, dass das für außerirdische Lebensform steht, ne?
4: Willi Tenner, der Stiefvater.
5: Ja, genau. Ja.
6: Oh, war lustig.
7: Bisschen, weiß ich nicht, abgedreht halt so.
8: Seine Lieblingsspeise war interessant. Weißt du? Katzen wollte der da immer fressen.
2: Bisschen chaotisch, lustig.
7: Ja, ja. Verfressen. Ja.
2: Verfressen, ja. Genau.
3: Da habe ich auf jeden Fall aufgeguckt. Da war ja ein anderes Fernsehen, ne? Da war das schon so ein bisschen derberer Humor, sei mal, wie man so sagt. Ein Comeback, nee. Weil der Synchronsprecher ist ja auch gestorben schon, der Tommy Pieper. Und deswegen ist immer schlecht, ne? Der lebte viel dadurch auch.
0: Verfressen, Lieblingsessen, Katzen. Klingt aber auch irgendwie so ein bisschen nach Studiohündin Leni.
1: Ja, nicht ganz. Wir haben euch heute Morgen auch schon nach anderen Serien von früher gefragt, die ihr gerne geguckt habt. Daniel zum Beispiel erinnert sich natürlich auch noch an Alf oder Lieber Onkel Bill und der rosa-rote Panther.
0: Auch Paulchen, den habe ich auch gerne geguckt. Herbert hatte uns auch noch über WhatsApp geschrieben, der hat früher UFO geschaut. Musste ich erstmal googeln. Ist aber auch aus den 60ern, also etwas her.
1: Sind schon schöne Erinnerungen. Ja. Jetzt sind wir alle erwachsen und am Arbeiten. Aber um es mit den Worten von einer bekannten Kinderserienfigur zu sagen, können wir das schaffen?
0: Jo, ja, wir schaffen das.

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3: Mit Danny Hoppe, guten Morgen. Der Sommer ist vorbei und so langsam geht es wieder auf die kalte Jahreszeit zu. Das merken wir schon an den Nächten und der ein oder andere hat vielleicht auch schon wieder die Heizung an. Das dürfte für viele Haushalte in Deutschland in diesem Jahr nochmal teurer werden. So steht es im neuen Heizspiegel der Beratungsgesellschaft CO2 Online. Vor allem bei Heizöl und Holzpellets ziehen die Preise demnach an. Malte Albrecht aus dem News-Team, worauf müssen wir uns da einstellen?
4: Die Experten haben das mal für eine 70 Quadratmeter Wohnung in einem Mehrfamilienhaus durchgerechnet. Beim Heizöl erwarten sie demnach einen Anstieg um 24% auf 1.275 Euro im Jahr. Grund dafür ist der Iran-Krieg. Bei Pellets rechnen sie mit einem Plus von 17%, vor allem weil Rohstoffe durch die schwache Baukonjunktur knapp sind. Für Gaskunden wird es dagegen laut Studie leicht um etwa 4% billiger, unter anderem dank geringeren Beschaffungskosten zu Jahresbeginn. Zuletzt sind die Großhandelspreise aber wieder gestiegen, deswegen könnte sich Gas im Laufe des nächsten Jahres wieder verteuern.
3: Und was können Haushalte da tun, um ihre Heizkosten zu senken?
4: Laut Studie haben rund 90% der Haushalte noch Einsparpotenzial. Schon richtiges Heizen und Lüften oder ein geringerer Warmwasserverbrauch könnten die Kosten um bis zu 10% reduzieren, heißt es. Langfristig führt am Umstieg aber kaum ein Weg vorbei. Den Experten zufolge werden sich die Heizkosten für Gas und Öl bis 2045 mehr als verdoppeln. Als Gründe nennen sie unter anderem steigende CO2-Kosten und höhere Netzentgelte. Wärmepumpen blieben dagegen auf Dauer die günstigste Alternative, heißt es.
3: Danke, Malte. Und jetzt weitere Meldungen im Überblick. Der Chemiekonzern Evonik setzt den Rotstift an. Er will 3.200 Stellen abbauen, 2.150 davon in Deutschland. Das hat das Unternehmen vorhin in Essen mitgeteilt. Man befinde sich in einer strukturellen und ökonomischen Krise der Industrie. In New York beginnt am Nachmittag die UN-Generaldebatte. Mit Spannung wird die Rede von US-Präsident Trump erwartet, vor allem auch mit Blick auf den Iran-Krieg. Am Rande der Veranstaltung will sich Trump auch mit Vertretern der Golfstaaten treffen. Die Unionsfraktion will heute zusammen mit Bundeskanzler Merz die jüngsten Wahldebakel aufarbeiten. Man brauche eine schonungslose Analyse und einen Neustart, forderte Sachsens Ministerpräsident Kretschmer im MDR. Merz hatte gestern klargemacht, dass er an seinem Reformkurs festhalten will. Porsche-Fahrer sind die Schlimmsten, zumindest was das Verhalten auf der Straße angeht. Das zeigt eine Auswertung des Vergleichsportals Verivox. Demnach haben Porsche-Fahrer 71% häufiger Punkte in Flensburg als der Durchschnitt. Dahinter folgen Fahrer von Range Rovern und Tesla und auch BMW und Audi-Fahrer sind vorne mit dabei. Generell seien es eher die Fahrer von Oberklasse-Autos und Sportwagen, die häufiger mit Regelverstößen auffielen, meistens durch zu schnelles Fahren, heißt es von Verivox. Fahrer einer Miniklasse oder eines Kleinwagens hätten dagegen deutlich seltener Punkte. Und das waren die Nachrichten mit Danny Hoppe.
5: Das Wetter. Für Aachen und die Region ist bewölkt heute. Im Laufe des Tages kommt auch immer mal wieder zwischendurch die Sonne raus. Die Temperaturen erreichen so 17 bis 20 Grad und morgen gibt es dann noch was mehr Sonne als heute und es wird noch mal wärmer bei bis zu 22 Grad. Der beste Verkehrsservice hier auf Antenne AC. Aktuell keine Staus, aber es wird geblitzt. Unter anderem auf der A544 Richtung Kreuz in Höhe Verlautenheide. Dann noch in Aachen auf der Karl-Marx-Allee, der Theaterstraße und dem Forsterweg. In Herzogenrath auf der Bierstraße und in Würselen auf der Brocherstraße. Das waren nicht alle Blitzer. Die und Staus, wenn es welche gibt, findet ihr in der Antenne AC App und auf antenne.ac.de. Falls ihr noch was gesehen habt, könnt ihr das gerne melden unter der 02405 42 56 0. Vielen Dank.
6: Hallo zusammen, Robert Jantz ist hier. Rein geht es in diesen Dienstagvormittag. Schön, dass ihr mit dabei seid. Und wir starten rein mit Shakira und Burner Boy, Die Die.
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0: war Musik von Ava Max und wir feiern heute Geburtstag. Den Geburtstag einer Legende, das ist nicht übertrieben, einer sehr haarigen Legende. Alf. Ja, heute vor 40 Jahren ging die Serie in Amerika an den Start und ihr erinnert euch noch gut.
1: Na klar, den Alf. Ja. Natürlich.
2: Danke dir, Schatz.
3: Heißt ja, dass das für außerirdische Lebensform steht, ne?
4: Willi Tenner, der Stiefvater.
5: Ja, genau. Ja.
2: Morgen. Morgen, Willi.
6: Was kochst du da?
2: Das ist eine Überraschung.
6: Oh nein.
2: Feine Schnitzel an einer leichten Maikäfersoße.
6: Du brätst? Maikäfer?
2: Raupen und Regenwürmer werden gebraten. Maikäfer werden sortiert.
7: Oh, war lustig.
4: Bisschen abgedreht halt so.
7: Seine Lieblingsspeise war interessant. Katzen wollte der da immer fressen.
2: Hey, Kate, sag mir doch mal, wo deine Auflaufformen stehen.
4: Warum?
2: Weil der Kater nicht in den Toaster passt.
1: Bisschen chaotisch, lustig.
4: Ja.
1: Verfressen, genau.
2: Hey, was hier am besten hilft, ist ein Glas frisch gepresster Katzensaft. Null Problemo.
8: Katzensaft?
6: Was ist Katzensaft?
2: Wie frisch gepresster Orangensaft. Nur, dass man nicht eine Orange verwendet, sondern man presst den Saft frisch aus einer.
6: Will das nicht hören.
2: Dann halt dir die Ohren zu. Katze!
0: Also Alf müsste jetzt nach der Serie übrigens 270 Jahre alt sein. Dafür sieht er noch ganz fresh aus, ne?

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1: Mit Maja Kruse, schönen guten Tag. Die Aachener Polizei ermittelt aktuell wegen versuchter Brandstiftung. Im Bereich der Steinkaulstraße und der Aretzstraße haben die Beamten an drei geparkten Autos verdächtige Spuren entdeckt. Bei zwei Fahrzeugen gab es Hinweise darauf, dass jemand versucht hat, sie in Brand zu setzen. Ein weiteres Auto wurde beschädigt. Zu einem Feuer kam es aber nicht. Die Polizei prüft jetzt, ob die drei Fälle zusammenhängen. Sie sucht Zeugen, die am Donnerstag oder Freitag vergangener Woche in dem Bereich etwas Verdächtiges beobachtet haben. Die Nummer für Hinweise findet ihr auf antenneac.de. Vor knapp einem Jahr hat Aachen einen neuen Oberbürgermeister gewählt. Michael Ziemons von der CDU hat sich bei der Stichwahl mit 56% der Stimmen gegen die damalige Oberbürgermeisterin Sibylle Kolpen durchgesetzt. Ziemons blickt positiv auf seine bisherige Amtszeit. Er betont unter anderem, dass in der Verkehrspolitik Kompromisse gefunden wurden. Außerdem sei ein neues Konzept für die Aachener Innenstadt auf dem Weg. Auch SPD und FDP, die unter anderem mit der CDU koalieren, sind mit der Zusammenarbeit zufrieden. Die Grünen ziehen dagegen eine kritischere Bilanz. Aus ihrer Sicht hat Ziemons zu viel Zeit und Energie in den Aufbau einer zentralen Verwaltung gesteckt. Das Land NRW unterstützt den großen Wanderweg Ruhr-Eifel 8 mit fast 1 Million Euro. Das teilt die CDU-Fraktion im Städteregionstag mit. Die Strecke soll Rötchen, Stolberg, Monschau und Simmerath mit Heimbach, Niedeggen, Kreuzau und Hürtgenwald im Kreis Düren verbinden. Entlang des Weges sollen unter anderem 8 Rast- und Erlebnisplätze entstehen. Das Projekt kostet insgesamt 990.000 Euro. Knapp 98% davon übernimmt das Land NRW. Den Rest muss die Städteregion selbst bezahlen. Das war das Update in Aachen und der Region. Ich bin Maja Kruse.
0: Das Wetter.
1: Für Aachen und die Region heute Sonne und Wolken den ganzen Tag bei 17 bis 20 Grad. Morgen dann nur noch leicht bewölkt bei angenehmen 19 bis 22 Grad. Der beste Verkehrsservice für Aachen und die Region. Ihr werdet geblitzt, unter anderem in Eschweiler auf der Aldenhovener und der Wadener Straße, dann auch in Herzogenrath auf der Bierstraße und Stolberg, Schlossberg und auf der Zweifaller Straße. 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Wenn ihr noch was melden wollt, dann macht das gerne einfach anrufen oder eine WhatsApp schicken. Das könnt ihr beides unter der 02405 42 56 0. Vielen Dank!
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2: Braucht man einen Lappen für den Hund? Also nicht für die Pfötchen, wenn man spazieren war, sondern so eine Art Führerschein. Ne? Ein Hundeführerschein, bevor man sich eben einen Hund kaufen kann. Über genau diese Idee wurde im NRW-Landtag gesprochen. Und mit dabei war auch Hundeprofi Martin Rütter. Und mit dem haben wir auch mal darüber gesprochen. Hört ihr gleich.
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2: Ich bin Robert Janz. Hallo.

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1: 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Take it slow.
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0: 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Ja, das fragen sich auch viele Hundebesitzer, ne? Wenn der Hund einmal abzischt im Wald und dann nicht mehr zurückkommt. Wer sich so einen Hund anschafft, der sollte vorher auf jeden Fall wissen, worauf er sich einlässt und das im Zweifel auch nachweisen können. Sonst ist es blöd für Hund und Besitzer und für alle Menschen drumherum, die dann so Sätze hören wie: Das hat er noch nie gemacht. Genau deshalb wird über eine Art Hundeführerschein diskutiert. Hintergrund ist, viele Tierheime sind voll, viele Menschen sind mit ihren Hunden überfordert. Und einer, der so einen Sachkundenachweis fordert, das ist Hundeprofi Martin Rütter. Den kennen wir von seinen Shows auf RTL. Und Martin Rütter fordert, ja, ich sag mal, den Lappen für alle. Also egal, ob kleiner oder großer Hund.
1: Und wenn Sie jetzt einen 3 Kilo schweren Hund haben, Sie müssen diesen Führerschein nicht machen, aber ich habe einen, der wiegt 50 Kilo. Jetzt komme ich mit meinem angeleinten Hund und Sie wissen aber von nichts und lassen Ihren Hund einfach zu meinem rennen, obwohl er körpersprachlich sagt, ich möchte das nicht. Jetzt kommt es zum Eklat zwischen den beiden Hunden. Wer hat Schuld? Der Große, der hat gebissen. Wenn der Kleinhundehalter aber versteht, ach guck mal, das ist vielleicht da gar nicht so angesagt, würden wir doch eine Menge Gefahren rausnehmen.
0: Ja, und Rütter sagt, vielen fehlt einfach vor allem Wissen und oft auch die nötige Zeit für einen Hund.
1: Ja, ich glaube, der größte Faktor ist und bleibt Zeit. Also wenn jetzt die ganze Familie berufstätig ist und der Hund muss jeden Tag 9 Stunden alleine bleiben, scheidet das aus. Der Hund ist ein soziales Lebewesen, der braucht familiären Anschluss, der braucht Kontakt. Also wenn ich berufstätig bin, ich kann den Hund nicht mit zur Arbeit nehmen, dann scheidet das aus. Was man nicht braucht, ist nämlich ein großes Haus mit Garten. Das wird immer gesagt, ja, ein Hund braucht doch einen Garten und so. Für uns Menschen ist das ein Vorteil. Ich kann morgens sagen, komm, Gartentür auf, kann er meinen Garten pinkeln. Aber der Hund braucht das faktisch nicht, denn wenn ein Hund ausgelastet ist, liegt er zu Hause eigentlich nur rum. Das bedeutet, solange Sie Ihren Hund draußen genügend bewegen und beschäftigen, können Sie auch in einer kleinen Etagenwohnung wunderbar ein Tier halten.
0: Deshalb wurde das Thema jetzt auch, wie gesagt, im NRW-Landtag diskutiert und Experten wurden da angehört, darunter auch gerade gehört Martin Rütter, der sich klar für einen Hundeführerschein ausspricht. Wenn sich da was tut, dann hört ihr das natürlich bei uns.
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4: Mit Danny Hoppe, guten Tag. E-Autos werden immer beliebter, auch bei uns in Deutschland. Immer mehr Menschen denken aktuell über einen Umstieg nach, auch wegen der hohen Spritpreise. Aber auch im letzten Jahr haben sich schon viele für einen Stromer entschieden, und zwar nicht nur in Deutschland, sondern in der gesamten EU. Das zeigen neue Daten der Statistikbehörde Eurostat. Malte Albrecht aus dem News-Team, der E-Auto-Anteil war 2025 demnach so hoch wie noch nie.
5: Ja, gut, jeder sechste Neuwagen in der EU war im letzten Jahr ein reines E-Auto. Das entspricht gut 17%, ein absoluter Rekord. Vor 10 Jahren lag der Anteil gerade mal bei 0,4%. Seitdem hat sich also einiges getan. Noch beliebter waren allerdings Hybride, also die Kombi aus Elektro und Verbrenner, die machten mehr als 42% aus. Deutschland liegt bei den E-Auto-Neuzulassungen mit gut 19% zwar leicht über dem EU-Schnitt, hinkt Ländern wie Dänemark aber weit hinterher. Dort sind fast 7 von 10 Neuwagen ein Stromer.
4: Und was sind die Gründe für diese zum Teil doch recht großen Unterschiede?
5: Das liegt vor allem an den Rahmenbedingungen. Spitzenreiterländer fördern den Umstieg ziemlich stark, zum Beispiel mit Steuervorteilen oder ermäßigten Maut- und Parkgebühren. Und sie bauen das Ladenetz viel schneller aus. Aber auch bei uns zieht das Thema schon längere Zeit an. Ein besseres Ladenetz, günstigere Modelle, die staatliche Förderprämie und nicht zuletzt eben die hohen Spritpreise geben der E-Mobilität Aufwind. Für ganz Europa bleibt Deutschland der wichtigste Markt. Fast 29% aller EU-weit verkauften E-Autos wurden hier bei uns zugelassen.
4: Danke, Malte. Und jetzt weitere Meldungen im Überblick. Der Krankenstand in Deutschland ist im ersten Halbjahr etwas gesunken. Das zeigt eine Analyse der HKK-Krankenkasse. Gleichzeitig gibt es demnach aber inzwischen deutliche Unterschiede bei den Erkrankungsarten. Zum ersten Mal stünden psychische Erkrankungen an der Spitze, heißt es, gefolgt von Atemwegserkrankungen und Erkrankungen des Muskel-Skelett-Systems. Der Chemiekonzern Evonik will 3200 Stellen abbauen, 2150 davon in Deutschland. Das hat der Konzern am Morgen in Essen mitgeteilt. Damit bekräftigte Evonik seine Umbaupläne, die schon im Juni veröffentlicht wurden. Gute Wachstumschancen sieht der Konzern vor allem in Asien und Amerika. In den USA eskaliert der Streit zwischen Präsident Trump und mehreren US-Medien immer mehr. Die Sender CNN, MS Now und das Nachrichtenportal Politico ziehen vor Gericht, um ihre Plätze im Weißen Haus zurückzuerkämpfen. Gleichzeitig hat das Weiße Haus am Abend einen eigenen Online-Kanal auf Sendung gebracht. Er heißt Trump TV. In Deutschland kommt immer mehr künstliche Intelligenz zum Einsatz. Für viele von uns gehört sie längst zum Alltag dazu, aber auch immer mehr Unternehmen setzen verstärkt auf KI. Das beobachtet der Digitalverband Bitkom. Demnach wächst der KI-Markt bei uns in diesem Jahr deutlich. Bitkom geht von Ausgaben von fast 29 Milliarden Euro aus für Software, Hardware und Dienstleistungen. Das wären 48% mehr als im Vorjahr. Man befinde sich gerade im Übergang von der Experimentierphase hin zu einem breiten Einsatz, heißt es. KI werde inzwischen in allen Branchen genutzt und auch in Unternehmen jeder Größe. Und das waren die Nachrichten mit Danny Hoppe.
6: Das Wetter. Noch hängen da oben einige Wolken, aber im Laufe des Tages bekommen wir immer häufiger Auflockerungen. Das wird also besser. Ein bisschen Regen ist örtlich möglich, aber die meiste Zeit bleibt es trocken. Heute bis etwa 20 Grad. Morgen erstmal wieder wolkig, später dann aber freundlicher und dann auch ein bisschen wärmer sogar als heute.
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6: 11 Uhr ist durch. Ab 15 Minuten habe ich aktuell die A4 vor euch. Aachen-Köln zwischen dem Kreuz Köln-West und Köln-Eiffeltor 4 Kilometer, 20 Minuten plus. Und ungefähr genauso lange dauert es auf der A59 Köln-Bonn zwischen dem Flughafen Köln-Bonn und Köln-Wahn. Dort aktuell 2 Kilometer Stau. Allen unterwegs eine gute Fahrt und kommt gut an. 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
6: Und mit ein bisschen Glück klappt das dann. Ich bin Robert Jans, ich wünsche euch einen schönen Vormittag und jetzt starten wir rein mit einem richtig fetten Brett aus den 90ern. Ich spiele euch Guns N' Roses mit Knocking on Heaven's Door.

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1: Mit Maja Kruse, schönen guten Tag. Heute Abend entscheidet sich in Stolberg, ob AfD-Politiker Andreas Klöcker seinen Ratssitz verliert. Die Stadtverwaltung schlägt vor, ihm das Mandat abzuerkennen. Hintergrund ist die Frage, ob Klöcker vor der Kommunalwahl letzten Jahres durchgehend seinen Wohnsitz in Stolberg hatte. Laut Verwaltung war das nicht der Fall. Klöcker widerspricht und will sich notfalls rechtlich wehren. Der Rat entscheidet auch darüber, ob er bis zu einer endgültigen und rechtskräftigen Entscheidung vorläufig nicht an den Sitzungen teilnehmen darf. Am Adalbert-Steinweg in Aachen ist gestern Abend eine Gasleitung beschädigt worden. Bei Tiefbauarbeiten in Höhe des Bahnhofs Rote Erde ist gegen 6:30 Gas ausgetreten. Feuerwehr, Polizei und der Netzbetreiber waren schnell vor Ort. Nach Messungen gab die Feuerwehr Entwarnung. Für Anwohner bestand keine Gefahr. Die Leitung wurde repariert. Bis etwa 20 Uhr war der Adalbert-Steinweg in beide Richtungen komplett gesperrt. Kurz nach 9 war die Strecke zwischen der Weißenburger Straße und dem Eisenbahnweg dann wieder komplett frei. Die Aachener Polizei ermittelt aktuell wegen versuchter Brandstiftung. Im Bereich der Steinkaulstraße und der Aretzstraße haben die Beamten an 3 geparkten Autos verdächtige Spuren entdeckt. Bei 2 Fahrzeugen gab es Hinweise darauf, dass jemand versucht hat, sie in Brand zu setzen. Ein weiteres Auto wurde beschädigt. Zu einem Feuer kam es aber nicht. Die Polizei prüft jetzt, ob die 3 Fälle zusammenhängen. Sie sucht Zeugen, die am Donnerstag oder Freitag vergangener Woche in dem Bereich etwas Verdächtiges beobachtet haben. Die Nummer für Hinweise findet ihr auf antenneac.de. Das war das Update in Aachen und der Region. Ich bin Maja Kruse.
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1: Für Aachen und die Region heute Sonne und Wolken den ganzen Tag bei 17 bis 20 Grad. Morgen dann nur noch leicht bewölkt bei angenehmen 19 bis 22 Grad. 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Es hat einen Unfall gegeben auf dem Adalbert-Steinweg in Aachen. In Höhe der Kongressstraße. Laut Polizei könnt ihr dort aktuell nicht über den Adalbert-Steinweg stadtauswärts fahren, da ist gesperrt. Außerdem könnt ihr auch nicht in die Kongressstraße vom Adalbert-Steinweg aus abbiegen. Dann werdet ihr noch geblitzt. Unter anderem in Eschweiler auf der Aldenhovener Straße und auf der Wadener Straße, Herzogenrath auf der Bierstraße, Stolberg-Schlossberg und auf der Zweifaller Straße. Das war nicht alles. 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Wenn ihr noch was melden wollt, dann macht das doch gerne. Einfach eine WhatsApp schicken oder eben anrufen. Das könnt ihr beides unter der 02405 42 56 0. Vielen Dank.
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2: Robert Jantz ist hier und jetzt starten wir erstmal rein mit Musik von Lost Frequencies. Spiele ich euch mit The Feeling und überlegt euch schon mal, was es bei euch gleich zum Mittag gibt. Wonach steht euch da der Sinn?
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2: Ich glaube, ich mache heute mal Currywurst-Pommes. Mal was Gesundes, ist mir doch egal.
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0: Teddy Swims war das mit Mr. Know-It-All. Und da fällt die Überleitung nicht schwierig zu unserem Haus und Hof-Comedian Hannes Höfer. Ja, und der stellt euch heute mal eine Frage. Geht ihr gerne ins Fitnessstudio? Ich würde sagen, niemand geht gern ins Fitnessstudio. Aber besonders in der Erkältungssaison ist es natürlich wichtig, fit zu sein. Wobei, der Gang ins Fitnessstudio kann dann natürlich auch zum Risiko werden.
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2: Gibt's eigentlich einen Hygienebeauftragten im Fitnessstudio? Kerl, legen ja die meisten alles ab, was sie irgendwann mal gelernt haben. Also direkt vom Affenfelsen an die Hantelbank. Ich bin vom Muskelaufbau direkt in den Immunsystemaufbau übergegangen. Ja, an einer Hantel findest du ja mehr Viren als auf dem Lebendtiermarkt in Wuhan. Da wird die komplette Körperhygiene von den eigenen vier Wänden in die Fitte outgesourced. Ich lag da gerade auf so einer Yogamatte, hab ums Überleben gekämpft. Und kein Meter von meiner Rübe puppelt sich da irgendeine Influencerin die Flusen aus den Füßen. In der Umkleide, da wurde es erst richtig wild. Ne? Da wurde sich rasiert, die Nägel geschnitten und alles ausgedünstet, was keine Miete zahlt. Ich bin da durch eine Wolke Schweiß-Proteinfurz gegangen, überdeckt mit Brun und Banani for Man. Ich war völlig benebelt von dem Dunst. Auf einmal bombe ich unfreiwillig das Fotoshooting vom Ganzkörperspiegel vom Bodybuilder-Verein Herne Süd. Hast ja gar keinen Bock mehr. Und dann gehst du nach Hause und irgendwie fühlst du dich ja trotzdem unfitter als vorher, weil Selbstzweifel, die haben ja keine Inkubationszeiten. Die haben bei mir direkt zugeschlagen. Und als ich mich wieder aufrappeln wollte, wieder hinzugehen, da hat dann der grippale Infekt bei mir angeklopft, den ich mir von irgendeinem Gerät abgewischt habe. Also immer dran denken, Leute. Regeneration ist extrem wichtig. Und wenn ich die richtig beherrsche, gehe ich auch wieder ins Fitnessstudio.
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1: Mit Danny Hoppe, guten Tag. Bundeskanzler Merz hat sich in der Vergangenheit ja schon häufiger darüber ausgelassen, dass ihm die Beschäftigten in Deutschland zu oft krank sind. Von daher dürfte er sich über diese Nachricht freuen. Der Krankenstand ist im ersten Halbjahr leicht gesunken. Das zeigt eine aktuelle Analyse der HKK-Krankenkasse. Malte Albrecht aus dem News-Team. Im Schnitt kommt jeder auf 18 Fehltage. Und was auffällt, die Ursachen für Krankheitsausfälle haben sich deutlich verändert.
2: Ja, zum ersten Mal stehen psychische Erkrankungen an der Spitze der Fehlzeiten, also zum Beispiel Depressionen oder Angststörungen. Sie haben die Atemwegserkrankungen abgelöst, die deutlich zurückgegangen sind, nämlich um über 19%. Die Fehltage wegen psychischer Erkrankungen nahmen dagegen um gut 9% zu. Und das hat deutliche Auswirkungen auf die Fehlzeiten. Wer wegen psychischer Belastungen krankgeschrieben wird, fällt im Schnitt fast 39 Tage aus. Eine Erkältung ist dagegen meist schon nach rund 6 Tagen auskuriert. Es sind also die langfristigen Erkrankungen, die Fehlzeiten nach oben treiben, nicht etwa die kurzen oder telefonischen Krankschreibungen, die im Moment öffentlich diskutiert werden, sagt die HKK-Versorgungsmanagerin Sabrina Jakob. Psychische Erkrankungen betrachtet die Expertin deshalb als wichtigste Herausforderung für die Arbeitswelt. Sie fordert ein Umdenken in den Unternehmen. Wichtig seien eine viel frühere Prävention und ein betriebliches Gesundheitsmanagement, das mentale Belastungen genauso konsequent anpackt wie körperliche Beschwerden.
1: Danke, Malte. Und jetzt weitere Meldungen im Überblick. Nach den Landtagswahldebakeln will die Bundestagsfraktion der Union am Nachmittag über die Konsequenzen beraten. Sachsens Ministerpräsident Kretschmer forderte einen Neustart und auch Thüringens Ministerpräsident Vogt sagte, ein Weiter-so könne es nicht geben. In New York beginnt am Nachmittag die UN-Generaldebatte. Zum Auftakt spricht auch US-Präsident Trump. Mit Spannung wird erwartet, was er zum Iran-Krieg sagt. Schon vor dem Start der Debatte hat Trump mit Frankreichs Präsident Macron über die Lage in der Straße von Hormuz beraten. Im vergangenen Jahr hat es mehr Schulwegunfälle gegeben. Das zeigen neue Zahlen der deutschen gesetzlichen Unfallversicherung. Demnach waren in fast 91.000 Fällen Schülerinnen und Schüler auf dem Weg zur Schule in Unfälle verwickelt. Das sind 4% mehr als im Vorjahr. 25 dieser Unfälle endeten tödlich. Sportgroßereignisse sind für viele Konzerne höchst interessant, denn wenn man dort Werbung schaltet, erreicht man zum Teil hunderte Millionen Menschen. Das war auch bei der Fußball-WM in diesem Sommer so. Und ein englisches Forschungsteam hat sich mal angeschaut, für was da so geworben wurde. Und das waren oft ungesunde Lebensmittel und Getränke, Alkohol, Glücksspiel, Prognosemärkte und Kryptowährungen. Insgesamt mehr als 93.000 solcher Logos wurden bei den Live-Übertragungen während der WM erfasst. Das heißt, etwa alle 7 Sekunden war ein solches Logo zu sehen. Die Forscher kritisieren, man stehe vor einer weltweiten Krise von Fettleibigkeit bei Kindern. Trotzdem sei das größte Sportereignis der Welt durchsetzt mit Werbung für ungesunde Speisen und Getränke. Und das waren die Nachrichten mit Danny Hoppe.
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4: Das Wetter für Aachen und die Region. Viele sonnige Abschnitte gibt es heute, aber auch Wolken sind immer wieder mit dabei. 17 bis 20 Grad, also ganz angenehm. Morgen wird es dann nur leicht bewölkt und mit bis 22 Grad sogar noch ein bisschen wärmer als heute. Der Donnerstag startet eher trüb, aber im Tagesverlauf setzt sich dann die Sonne immer wieder durch. Etwas kühler mit bis 18 Grad. 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Von den Autobahnen liegen uns keine Störmeldungen vor, aber ihr werdet geblitzt. In Aachen neu auf der Robert-Schumann-Straße in Botscheid oder der Rahrener Straße in Lichtenbusch, außerdem auf dem Itternberg in Kornelimünster. In Eschweiler stehen sie auf der Altenhofener Straße, in Rötchen auf der Rosenthalstraße oder in Simmerath auf der Hahner Straße. Alle Staus, alle Blitzer findet ihr bei uns in der Antenne AC App oder im Web. Und wenn ihr auch etwas gesehen habt, sagt uns gerne Bescheid. 02405 42 56 0. Vielen Dank und euch unterwegs eine gute Fahrt.
5: Deckel drauf auf den Spritpreis und dann ist Ruhe. Das wünschen sich laut Forsa-Umfrage inzwischen fast 70%. Und ganz ehrlich, ich kann es verstehen. Die Bundesregierung, die plant so ein Modell spätestens ab Januar. Ja, lasst euch Zeit, Leute. Aber wie funktioniert das dann eigentlich genau an der Zapfsäule? So ein möglicher Spritpreisdeckel. Das klären wir gleich. Jetzt für euch erstmal Marshmallow, Pink und Sting mit Dreamin'.
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0: Musik von Michael Schulte war das bei uns. Und das ist doch jetzt mal eine gute Nachricht. Ja, die gibt es wirklich noch. Die Spritpreise werden voraussichtlich runtergehen. Ab Oktober allerdings nicht, weil die Mineralölfirmen irgendwie ein Einsehen hätten. Nein, sondern weil die Bundesregierung am Abend den neuen Tankrabatt beschlossen hat. Dazu soll auch ein sogenannter Spritpreisdeckel kommen. Thorsten Ortmann aus unserem News-Team. Thorsten, wie viel günstiger wird's denn jetzt durch den neuen Tankrabatt?
1: Ja, insgesamt dürften es rund 17 Cent pro Liter weniger werden, weil die Regierung die Energiesteuer entsprechend senkt. Der Tankrabatt läuft dann erstmal bis Ende des Jahres und dann soll im kommenden Jahr der Spritpreisdeckel kommen.
0: Den gibt es ja schon, also diesen Spritpreisdeckel in Luxemburg und Belgien. Wie funktioniert der da genau?
1: In Belgien zum Beispiel, da legt das Wirtschaftsministerium jeden Tag eine Preisobergrenze fest. Der Preis wird durch eine Formel berechnet, die die Regierung zusammen mit der Energiewirtschaft vereinbart hat. Dabei wird dann der Rohölpreis berücksichtigt, aber auch die Produktionskosten und auch die maximale Gewinnmarge der Mineralölfirmen. Die Tankstellen dürfen dann maximal zu diesem Höchstpreis verkaufen oder darunter. In Belgien ist Benzin aktuell oft 20 bis 30 Cent pro Liter günstiger als in Deutschland. Allerdings erhebt auch die belgische Regierung weniger Energiesteuern auf den Sprit.
0: Jetzt klingt das erstmal alles ganz cool, finde ich, wenn ich das gerade höre. Aber es gibt auch viel Kritik an den Maßnahmen und die kommt von führenden Wirtschaftsforschenden.
1: Ja, Beispiel Tankrabatt, den haben die Mineralölfirmen schon beim letzten Mal nicht komplett an die Autofahrenden weitergegeben und er ist wenig zielgerichtet, weil ihn jeder bekommt, sagt Rainer Holznagel vom Bund der deutschen Steuerzahler.
2: Der Staat hat in den letzten Jahren durch sehr hohe Steuern und Abgaben auch einen gewissen Preisanteil und der sollte langfristig abgesenkt werden. Und beispielsweise bei den Fernpendlern und beispielsweise auch bei kleinen und mittleren Einkommen, da könnte man mit direkten Zuschüssen eher was bewirken als mit der Gießkanne.
1: Und auch der Präsident des Deutschen Instituts für Wirtschaftsforschung, Marcel Fratscher, sieht die Maßnahmen kritisch. Er sagt, der Tankrabatt sei zu teuer, sozial ungerecht und der Spritpreisdeckel würde eh nur manche Preisspitzen abfedern.
0: Der Tankrabatt kommt ab Oktober zurück. Dazu soll es ab Januar dann einen Spritpreisdeckel geben. Thorsten Ortmann war das mit den Infos. Danke dir.
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1: Mit Maja Kruse, schönen guten Tag. Am Adalbert-Steinweg in Aachen ist gestern Abend eine Gasleitung beschädigt worden. Bei Tiefbauarbeiten in Höhe des Bahnhofs Rote Erde ist gegen 6:30 Gas ausgetreten. Feuerwehr, Polizei und der Netzbetreiber waren schnell vor Ort. Nach Messungen gab die Feuerwehr Entwarnung. Für Anwohner bestand keine Gefahr. Die Leitung wurde repariert. Bis etwa 20 Uhr war der Adalbert-Steinweg in beide Richtungen komplett gesperrt. Kurz nach 9 war die Strecke zwischen der Weißenburger Straße und dem Eisenbahnweg dann wieder komplett frei. Das Land NRW unterstützt den großen Wanderweg Ruhr-Eifel 8 mit fast 1 Million Euro. Das teilt die CDU-Fraktion im Städteregionstag mit. Die Strecke soll Rötchen, Stolberg, Monschau und Simmerath mit Heimbach, Niedeggen, Kreuzau und Hürtgenwald im Kreis Düren verbinden. Entlang des Weges sollen unter anderem 8 Rast- und Erlebnisplätze entstehen. Das Projekt kostet insgesamt 990.000 Euro. Knapp 98% davon übernimmt das Land NRW. Den Rest muss die Städteregion selbst bezahlen. Die Aachener Polizei ermittelt aktuell wegen versuchter Brandstiftung. Im Bereich der Steinkaulstraße und der Aretzstraße haben die Beamten an 3 geparkten Autos verdächtige Spuren entdeckt. Bei 2 Fahrzeugen gab es Hinweise darauf, dass jemand versucht hat, sie in Brand zu setzen. Ein weiteres Auto wurde beschädigt. Zu einem Feuer kam es aber nicht. Die Polizei prüft jetzt, ob die 3 Fälle zusammenhängen. Sie sucht Zeugen, die am Donnerstag oder Freitag vergangener Woche in dem Bereich etwas Verdächtiges beobachtet haben. Die Nummer für Hinweise findet ihr auf antenneac.de. Das war das Update in Aachen und der Region. Ich bin Maja Kruse.
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1: Für Aachen und die Region heute Sonne und Wolken. Sonne und Wolken den ganzen Tag bei 17 bis 20 Grad. Morgen dann nur noch leicht bewölkt bei angenehmen 19 bis 22 Grad. Der beste Verkehrsservice für Aachen und die Region. Ihr werdet geblitzt, unter anderem in Eschweiler auf der Aldenhovener und der Wadener Straße, dann auch in Herzogenrath auf der Bierstraße und Stolberg, Schlossberg und auf der Zweifaller Straße. 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Wenn ihr noch was melden wollt, dann macht das gerne einfach anrufen oder eine WhatsApp schicken. Das könnt ihr beides unter der 02405 42 56 0. Vielen Dank!
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2: Glockenbach und Ella Henderson, die haben ihren Song Lifeline zusammen im Studio zusammengeklöppelt bei so einer Studio-Session. Und da ist ein ganz großartiger Song entstanden, und zwar über einen Menschen, ohne den es irgendwie alles deutlich schwieriger wäre. Und den hören wir jetzt. Ich bin Robert Jans. Schönen Mittag wünsche ich euch.
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0: Das war Ellie Goulding mit Lights, ein Song aus ihrer Anfangszeit. Heute ist sie schon bei Album Nummer 6 angekommen. Die Zeit rast. Merkt man auch daran, dass wieder Herbst ist, ne? Also ab morgen ist ja offizieller Herbstanfang. Also geht das ganze Geschniefe und Gehuste wieder los. Und irgendwie ist das ja auch total bescheuert, oder? Wenn man mal so drüber nachdenkt. Wir waren alle mal erkältet. Der Körper hat das Virus bekämpft und sich gemerkt und gecheckt. Das war richtig blöd. Ein Jahr später kommt das Virus dann wieder an, hat sich aber so ein bisschen verändert und auf einmal erkennt unser Immunsystem das nicht mehr. Bei allem, was unser Körper kann, ist es irgendwie bescheuert, oder?
1: Hallo, Grenzkontrolle, der Name bitte.
2: Reiz. Hustenreiz.
1: Wissen Sie, Sie sehen aus wie jemand, den wir letztes Jahr schon hier hatten. Aber das sind Sie ja nicht. Also, der hatte ja kein Schnurrbart. Für das Einlassformular, da müsste ich jetzt dann nur noch wissen, was machen Sie denn beruflich?
2: Ich bin Influencer.

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0: Es ist 13 Uhr.

0: mit Sarah Heinz. Guten Tag. Künstliche Intelligenz ist nicht nur bei vielen von uns im Alltag angekommen. In Deutschland gibt es einen Boom. Die Firmen bei uns haben so viel in KI investiert wie noch nie. Thorsten Adolfs aus dem News-Team, dazu gibt es ja aktuelle Zahlen.
1: Ja, der Markt wächst rasant. Der Digitalverband Bitkom sagt, dass Firmen in diesem Jahr in Deutschland fast 30 Milliarden Euro in Software und Hardware investieren. Das ist ein riesiger Sprung gegenüber dem letzten Jahr. Besonders spannend dabei ist, dass wir die Phase des reinen Ausprobierens verlassen haben. Das bedeutet, dass wir KI in Zukunft in fast jedem Unternehmen und in allen Bereichen als festen Begleiter bei der Arbeit haben werden und auch wenn es darum geht, Dienstleistungen zu nutzen.
0: Das klingt ja erstmal positiv, es gibt aber auch große Risiken und deshalb will die Politik ja schärfere Regeln beim Einsatz von KI.
1: Genau, weil die Technik so schnell wächst, wächst auch die Sorge vor Sicherheitslücken. Kanzler Merz macht sich deshalb zusammen mit anderen Regierungschefs für weltweit verbindliche Sicherheitsregeln stark. In Washington wurde dazu ein gemeinsames Abkommen unterzeichnet. Es besteht nämlich die Sorge, dass leistungsfähige KI-Modelle ohne Kontrolle zu ernsten Risiken werden könnten. Es gab ja zuletzt schon Fälle, in denen KI-Modelle Schutzmechanismen umgangen haben. Die Grünen im Bundestag sagen, dass die Standards in den Firmen in Deutschland im Moment nicht ausreichen. Sie fordern deshalb einen klaren Schutzplan von der Regierung. Und in diesem Bereich tut sich auch schon einiges. Seit August gibt es in Berlin ein neues Institut für KI-Sicherheit. Dort werden die Risiken der verschiedenen Modelle bewertet und dort wird auch daran gearbeitet, wie Unternehmen in diesem Bereich widerstandsfähiger werden können, damit die Kontrolle immer in menschlicher Hand bleibt.
0: Danke, Thorsten, für die Infos. Mehr Meldungen hört ihr jetzt in der Zusammenfassung. Die Bundesregierung hat einen neuen Tankrabatt beschlossen. Ab dem 1. Oktober soll er gelten, das ist nächste Woche Donnerstag. Bis zum Jahresende soll die Energiesteuer auf Kraftstoff dann um rund 14 Cent pro Liter gesenkt werden. Insgesamt könnten Autofahrer so bis zu 17 Cent pro Liter sparen. Im ersten Halbjahr waren weniger Menschen in Deutschland krank. Laut einer Analyse der HKK-Krankenkasse ist der Krankenstand etwas gesunken. Gleichzeitig gibt es aber deutliche Unterschiede bei den Erkrankungen. Die meisten Ausfälle gehen inzwischen auf psychische Erkrankungen zurück. Danach folgen Atemwegserkrankungen und Erkrankungen des Muskel-Skelett-Systems. Zollfahnder in NRW haben wieder eine illegale Zigarettenfabrik ausgehoben. Mehrere Objekte wurden laut Zoll- und Staatsanwaltschaft durchsucht und 21 Personen wurden festgenommen. In der Fabrik sollen Zigaretten hergestellt, in gefälschte Markenverpackungen gefüllt und dann auf dem Schwarzmarkt verkauft worden sein. Einmal zu lange aufs Handy schauen oder zu früh über die Straße laufen und dann kann es ganz schnell gehen, auch auf dem Weg zur Schule. Im letzten Jahr sind genau da wieder mehr Kinder und Jugendliche in Unfälle geraten. Laut einer neuen Statistik der Deutschen Gesetzlichen Unfallversicherung ist die Zahl der Unfälle auf dem Schulweg bundesweit um rund 3.300 auf fast 90.700 Fälle gestiegen. 25 davon sind tödlich geendet. Besonders gefährlich kann es demnach werden, wenn Radwege fehlen oder Kreuzungen schwer einsehbar sind. Und das waren die Nachrichten mit Sarah Heinz.
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3: Das Wetter für Aachen und die Region. Viele sonnige Abschnitte gibt es heute, aber auch Wolken sind immer wieder mit dabei. 17 bis 20 Grad, also ganz angenehm. Morgen wird es dann nur leicht bewölkt und mit bis 22 Grad sogar noch ein bisschen wärmer als heute. Der Donnerstag startet eher trüb, aber im Tagesverlauf setzt sich dann die Sonne immer wieder durch. Etwas kühler mit bis 18 Grad. Der beste Verkehrsservice. Wir haben keine Meldungen von den Autobahnen für euch vorliegen, aber es wird geblitzt. In Aachen zum Beispiel auf der Robert-Schumann-Straße in Botscheid oder der Rarener Straße in Lichtenbusch, Itternberg in Cornelimünster oder Forster Weg. In Eschweiler stehen sie auf der Altenhofener Straße, in Herzogenrath auf der Bierstraße, in Rötchen auf der Rosenthalstraße oder in Stolberg auf der Zweifaller. Alle Staus, alle Blitzer findet ihr bei uns in der Antenne AC App oder immer im Web. Und wenn ihr auch etwas gesehen habt, sagt uns gerne Bescheid. 02405 42 56 0. Vielen Dank.
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4: Jetzt gehen wir aber erst einmal ziemlich genau 24 Jahre zurück. Ich spiele euch ein bisschen was auf dem Klavier und dazu singt Vanessa Carlton A Thousand Miles.

0: Turn the Lights Off habe ich euch gespielt.
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2: Du hast einen ganz tollen Wunsch, wie ich finde.
3: Ja, genau. Ich würde gerne mit meiner Freundin einmal zu dem Musical Der Glöckner von Notre Dame.
2: Warum Der Glöckner von Notre Dame? Also im Musical hast du mich erstmal mit, ne? Also ich bin auch hier regelmäßig ins Musical, aber im Disney war ich noch nie und auch im Glöckner nicht. Was fasziniert dich denn daran so?
3: Also das ist erstmal, das Musical kenne ich noch gar nicht und ich mag auch den Film sehr gerne und ich würde mich einfach mal freuen, das Musical besuchen zu dürfen.
2: Also weil du eher Disney-Fan bist oder weil du auch Musical so magst?
3: Beides eigentlich, beides. Also ich mag gerne Disney, aber ich gucke mir auch gerne Musicals an.
2: Na guck mal, da haben die doch was richtig Schönes für dich gebaut. Das passt doch sehr. Das ist doch schön. So, und welche Musicals hast du denn schon gesehen in deinem Leben?
3: Ich habe schon in Hamburg die Eiskönigin gesehen und König der Löwen und in Oberhausen gab es vor ein paar Jahren Tarzan.
2: Und König der Löwen läuft ja, glaube ich, in Hamburg in Dauerschleife.
3: Genau, richtig, ja, das ist unendlich.
2: So, wenn du Hamburg am Ortsschild vorbeifährst, dann hörst du ja schon. Und deine beste Freundin möchtest du mitnehmen, wer ist das denn? Erzähl mal ein bisschen was über sie.
3: Genau, das ist die Julia und die würde ich gerne dann mitnehmen, dass wir mal wieder gemeinsame Zeit zusammen haben. Die ist momentan etwas kurz gekommen, weil sie auch alleine Mama ist und das würde ihr auf jeden Fall mal gut tun, mit mir wieder einen Abend zu verbringen.
2: Ja, du hast da richtig Bock drauf, kann das sein?
3: Ja, habe ich, ja.
2: Ja. Was machen wir denn da?
3: Das sagst du mir.
2: Ich wünsche dir viel Spaß.
3: Echt? Ah, super, wie geil ist das denn, ey?
2: Wir erfüllen dir diesen Wunsch. Du kriegst von uns 2 Tickets für das Musical Der Glöckner von Notre Dame in Düsseldorf.
3: Ah, cool.
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3: Ah, perfekt. Oh, vielen, vielen Dank. Oh, da wird die Julia sich auch richtig freuen.
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1: Heute Abend entscheidet sich in Stolberg, ob AfD-Politiker Andreas Klöcker seinen Ratssitz verliert. Die Stadtverwaltung schlägt vor, ihm das Mandat abzuerkennen. Hintergrund ist die Frage, ob Klöcker vor der Kommunalwahl letzten Jahres durchgehend seinen Wohnsitz in Stolberg hatte. Laut Verwaltung war das nicht der Fall. Klöcker widerspricht und will sich notfalls rechtlich wehren. Der Rat entscheidet auch darüber, ob er bis zu einer endgültigen und rechtskräftigen Entscheidung vorläufig nicht an den Sitzungen teilnehmen darf. Vor knapp einem Jahr hat Aachen einen neuen Oberbürgermeister gewählt. Michael Ziemons von der CDU hat sich bei der Stichwahl mit 56% der Stimmen gegen die damalige Oberbürgermeisterin Sibylle Keupen durchgesetzt. Ziemons blickt positiv auf seine bisherige Amtszeit. Er betont unter anderem, dass in der Verkehrspolitik Kompromisse gefunden wurden. Außerdem sei ein neues Konzept für die Aachener Innenstadt auf dem Weg. Auch SPD und FDP, die unter anderem mit der CDU koalieren, sind mit der Zusammenarbeit zufrieden. Die Grünen ziehen dagegen eine kritischere Bilanz. Aus ihrer Sicht hat Ziemons zu viel Zeit und Energie in den Aufbau einer zentralen Verwaltung gesteckt. Das Land NRW unterstützt den großen Wanderweg Ruhr-Eifel 8 mit fast 1 Million Euro. Das teilt die CDU-Fraktion im Städteregionstag mit. Die Strecke soll Rötchen, Stolberg, Monschau und Simmerath mit Heimbach, Niedeggen, Kreuzau und Hürtgenwald im Kreis Düren verbinden. Entlang des Weges sollen unter anderem 8 Rast- und Erlebnisplätze entstehen. Das Projekt kostet insgesamt 990.000 Euro. Knapp 98% davon übernimmt das Land NRW. Den Rest muss die Städteregion selbst bezahlen. Das war das Update in Aachen und der Region. Ich bin Maja Kruse.
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1: Für Aachen und die Region heute Sonne und Wolken. Sonne und Wolken den ganzen Tag bei 17 bis 20 Grad. Morgen dann nur noch leicht bewölkt bei angenehmen 19 bis 22 Grad. Der beste Verkehrsservice für Aachen und die Region. Ihr werdet geblitzt, unter anderem in Eschweiler auf der Aldenhovener und der Wadener Straße, dann auch in Herzogenrath auf der Bierstraße und Stolberg, Schlossberg und auf der Zweifaller Straße. 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Wenn ihr noch was melden wollt, dann macht das gerne einfach anrufen oder eine WhatsApp schicken. Das könnt ihr beides unter der 02405 42 56 0. Vielen Dank!
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2: Hallo zusammen, Robert Jantz ist hier und ich wünsche euch einen schönen Dienstag. Ich versorge euch mit Musik und als nächstes kommt ihr jetzt von Natascha Bedingfield.
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2: War in diesem Sommer wieder tatsächlich auch auf mehreren Festivals unterwegs und da stand auch immer dieser Song hier auf der Setlist, einer ihrer großen 2000er-Hits, Soulmates.

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0: Applaudieren die für mich? Naja, wohl eher nicht, ne? Wenn überhaupt, dann ist der Applaus für unseren Atze, den hören wir jetzt nämlich gleich wieder, beziehungsweise seinen Podcast. Das Schöne an so einem Podcast ist ja, dass man viele private Dinge über die Künstler erfährt. Zum Beispiel verrät Atze in der aktuellen Folge seines Podcasts, wann er Geburtstag hat, nämlich am kommenden Sonntag. Okay, leider reicht er uns auch direkt seinen Geschenkewunsch mit rein. Naja, vielleicht schmeißen wir da jetzt einfach mal alle zusammen, dann schaffen wir das.
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3: Ja, nee, ist klar.
4: Leute, ich habe ja bald Geburtstag. Ob ich da wohl auch einen Ferrari krieg? Wahrscheinlich nicht, weil Heidi Klum ist nicht meine Mutter und Tom Kaulitz ist nicht mein Stiefvater. Ey, was eine Nummer, oder? Habt ihr das mitgekriegt? Tom hat vor 3 Jahren beim Mario Kart zocken gegen Stiefsohn Henry verloren. Die Wette war, gewinnt Henry, kriegt er einen Ferrari zum 21. Geburtstag. Gewinnt Tom, muss Henry 3 Jahre auf Videospiele verzichten. Also hat Tom Ferrari F430 ersteigert. Günstig. Für $152.000. Dummerweise war sein Bruder Bill mit bei der Versteigerung und hat anschließend dann noch bei einem uralten Ford Bronco für knapp $260.000 zugeschlagen. Ja, wenn der Schnapper den Schnapper schnappt, oder? Hätte er mal vorher Ralf Schumacher gefragt. Aber was macht denn jetzt so ein 21-Jähriger ohne Fahrpraxis mit einem 500 PS Ferrari? Einparken üben, wenden in 3 Zügen, Schulterblick. Mann ey, der Henry saß doch bis letzte Woche noch auf seinem Bobbycar und jetzt fährt er mit dem Ferrari durch den McDrive in Los Angeles. Das ist doch auch scheiße. Da musst du aussteigen, um an die Sprechanlage zu kommen. Vorher muss man den ADAC anrufen, weil du auf den Bremshügeln aufgesetzt hast. Gut, dass die Karre ein Cabrio ist. Da können sie ihm das Happy Meal von oben ins Auto werfen.
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3: Mit Sarah Heinz. Guten Tag. Die Finanznot in NRW spitzt sich weiter zu. Das zeigen neue Zahlen vom Städtetag und dem Städte- und Gemeindebund NRW. Die Zahlen wurden heute in Düsseldorf vorgelegt. Mehr als 2/3 der Kommunen bewerten ihre finanzielle Lage demnach als mangelhaft. 85% der Städte und Gemeinden rechnen sogar damit, dass es in den kommenden 5 Jahren noch schlechter aussehen wird. Kollege José Nasiandi, was ist denn der wichtigste Grund für diese Schieflage?
4: Ja, das liegt vor allem daran, dass in den vergangenen Jahren immer mehr Aufgaben für die Städte dazugekommen sind.

0: Kommen sind beschlossen vom Bund, vor allem im Sozialbereich. Der Bund wiederum beteiligt sich aber nicht vernünftig an diesen Ausgaben, sagen die Städte. Und es entsteht die verrückte Situation, dass egal wie sehr die Kommunen sparen oder Steuern anheben, sie kommen mit den Kosten einfach nicht hinterher. Aktuell gibt es in NRW ein Defizit von 9 Milliarden Euro und das mit massiven Folgen für die Bevölkerung, wie mir der Essener Oberbürgermeister Thomas Kufen sagte.
1: Spielgeräte können nicht aufgestellt werden, die Straße kann nicht gepflegt werden, Laterne kann nicht repariert werden. Die Schule kann nicht saniert werden. Und das sehen die Bürgerinnen und Bürger, weil einfach kein Geld da ist.
0: Die Kommunen in NRW fordern, dass sie in Berlin immer dann mit am Tisch sitzen, wenn es um neue Aufgaben für sie geht und um Geldzuweisungen. Und dass sich die Bundesregierung am Prinzip, wer bestellt, der bezahlt auch, beteiligt. Wer einen funktionierenden Staat haben wolle, der müsse dafür sorgen, dass die Kommunen mehr Spielräume bekommen, heißt es.
2: Danke für die Infos, José. Was uns noch wichtig ist, hört ihr im Überblick. Im Zuge neuer EU-Sanktionen gegen Russland könnten zwei Oligarchen bald von der bestehenden Liste gestrichen werden. Dieser Punkt hat für heftige Diskussionen unter den EU-Ländern gesorgt. Die Einigung wurde gestern Abend von Lettland blockiert. Die Botschafter der Mitgliedstaaten sind deswegen erneut in Brüssel zusammengekommen. Die Bevölkerung in NRW ist wieder zurückgegangen, allerdings nur minimal um knapp 42.000 Menschen. Nach Angaben des Statistischen Landesamts IT NRW liegt der Rückgang insgesamt an weniger Geburten und daran, dass Menschen weggezogen sind. In den USA eskaliert der Streit zwischen Präsident Trump und mehreren US-Medien immer weiter. Die Sender CNN, MS Now und das Nachrichtenportal Politico ziehen vor Gericht, um ihre Plätze im Weißen Haus zurückzubekommen. Gleichzeitig hat das Weiße Haus am Abend einen eigenen Online-Kanal auf Sendung gebracht. Er heißt Trump TV. Mit Blick auf das Verhalten auf der Straße ist der Fall klar, Porsche-Fahrer sind die Schlimmsten. Das zeigt eine Auswertung des Vergleichsportals Verivox. Demnach haben Porsche-Fahrer zu 71% häufiger Punkte in Flensburg als der Durchschnitt. Dahinter folgen Fahrer von Range Rovern und Teslas und auch BMW und Audi-Fahrer sind vorne mit dabei. Generell seien es eher die Fahrer von Oberklasse-Autos und Sportwagen, die öfter mit Regelverstößen auffielen, meistens durch zu schnelles Fahren, sagt Verivox. Fahrer einer Mini-Klasse oder eines Kleinwagens hätten dagegen deutlich seltener Punkte. Und das waren die Nachrichten mit Sarah Heinz.
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4: Und so wird's, das Wetter für Aachen und die Region. Viele sonnige Abschnitte heute, aber auch Wolken sind immer wieder mit dabei. 17 bis 20 Grad, also ganz angenehm. Morgen wird's dann nur leicht bewölkt und mit bis 22 Grad sogar noch ein bisschen wärmer als heute. Der Donnerstag startet eher trüb, aber im Tagesverlauf setzt sich dann die Sonne immer wieder durch, etwas kühler mit bis 18 Grad. Der beste Verkehrsservice, da haben wir eine Meldung für euch auf der A4 von Herlen-Aachen Richtung Köln. Zwischen Düren und Merzenich müsst ihr aufpassen, da liegen Plastikteile auf der Fahrbahn und geblitzt wird. In Aachen zum Beispiel auf der Robert-Schumann-Straße in Burtscheid, die Rahener Straße in Dichtenbusch oder Itternberg in Cornelien-Münster. In Eschweiler neu dabei die Wardener Straße, in Rötchen haben wir die Rosenthalstraße und sie stehen auch in Stolberg auf der Zweifallerstraße. Alle Staus, alle Blitzer findet ihr in der Antenne AC App oder bei uns im Web. Und wenn ihr auch was gesehen habt, sagt uns gerne Bescheid. 02405 42 56 0. Vielen Dank.
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4: Mit Ralf Raspe und euch. Schön so.

0: Und im Geiste haben wir ihn alle springen sehen, oder? Benson Boone, Beautiful Things. Ich habe ein kleines Rätsel für euch am Dienstagnachmittag auf Antenne AC. Wer ist das? Meine Katzen haben ihn nie gemocht. Vielleicht liegt es an seinen Sprüchen. Deine Augenlider werden schwer, du wirst ganz müde. Deine Pfoten schlafen ein, du bist keine Katze mehr, du bist ein Krapfen. Oder das beste Mittel gegen gegessene Schokolade ist eine neue Schokolade. Zottelig, frech, verfressen, am liebsten Katzen und seine Heimat ist Melmac. Kein Land, sondern ein anderer Planet. So, jetzt aber, oder? Ja klar, das ist Alf und vor 40 Jahren genau ist die Kultserie das erste Mal im Fernsehen gelaufen in den USA. Niklas Lünebach mit einer Hommage an seine Lieblingsserie.
1: Es ist der 22. September 1986. Ein Raumschiff kracht in die Garage der Familie Tanner. An Bord?
2: Ein echter Außerirdischer.
3: Brian hat recht. Das ist ein Alf.
1: Was folgt, sind vier chaotische Jahre mit dem 90 cm großen, orange behaarten Außerirdischen. Seine Lieblingshobbys? Essen.
4: Es war wieder Zeit für meine halbmonatliche Fressorgie. Aber diesmal zählt sie nicht.
5: Sie zählt.
1: Und natürlich die Katze jagen.
6: Weißt du, wo Lucky ist? Ich war hinter ihm her. Mit einer Gabel.
1: Und ansonsten mischt Gordon Shumway, wie er mit bürgerlichem Namen auf seinem Planeten Melmac heißt, das Leben seiner Mitmenschen ordentlich auf.
4: Dr. Gordon Shumway. Ich weiß, ich weiß. Sie wiederholen sich.
1: Für die Schauspieler war Alf das große Karrierehoch. Nicht alle waren aber glücklich darüber. Max Wright, Familienvater Willi, sehnte sich eigentlich immer nach ernsthaften Rollen. Er stirbt 2019. Vor 2 Jahren folgt Benji Gregory, der kleine Brian Tanner. Er stirbt nach einem Hitzeschock im Auto, wird gerade mal 46 Jahre alt. Im Juni diesen Jahres stirbt auch die Familienmama Anne Skedeen. Nur das Teenie-Mädchen Lynn lebt noch. Andrea Elson, Schauspieler, aber lange nicht mehr, betreibt mittlerweile ein Yoga-Studio in Kalifornien. Und Alf? Der ist mittlerweile knapp 270 Jahre alt. Und wer weiß, vielleicht stellt er gerade das Leben einer anderen Familie auf den Kopf. Oder er düst durch den Kosmos mit seinem Kumpel Skip und seiner Jugendliebe Rhonda. So oder so, Dankeschön, Alf. Für 40 Jahre gute Unterhaltung.
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9: Bei uns, Juno Das, featuring Daddy DJ, Flipside.

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1: Guten Tag. Die IHK Aachen fordert angesichts stetig steigender Spritpreise und gestörter Lieferketten ein neues Denken und Handeln der Politik. Der Verkehrsausschuss der Kammer ist dafür, dass Bund und Länder transparent über die Versorgungslage informieren, eine Mineralölsteuerrückerstattung für gewerbliche Nutzer einführen und betroffene Unternehmen schnelle Liquiditätshilfen gewähren. Das Bundeskartellamt müsse bei auffälligen Preisentwicklungen eingreifen. Langfristig setzt die IHK Aachen auf den beschleunigten Ausbau von Elektromobilität und auf alternative Antriebe. Entlastungsmaßnahmen nach dem Gießkannenprinzip wie der frühere Tankrabatt würden nicht ausreichen, um die Probleme zu lösen. Bei einem Unfall in Aachen auf dem Adalbert-Steinweg ist am Vormittag ein Mensch leicht verletzt worden. Der Autofahrer wollte von der Kongressstraße kommend auf den Adalbert-Steinweg einbiegen und ist dann auf der Kreuzung mit einem Rettungswagen zusammengestoßen, der stadtauswärts in Richtung Brand unterwegs war. Der Adalbert-Steinweg stadtauswärts und die Zufahrten zur Königstraße sind bis etwa 11:45 gesperrt gewesen. Für Alemannia Aachens nächste Partie im Fußball-Mittelrhein-Pokal gibt es jetzt einen konkreten Termin. Das Spiel der Alemannia beim Pulheimer Landesligisten Grün-Weiß Brauweiler wird am Dienstag, 6. Oktober, ausgetragen. Das hat uns der Fußballverband Mittelrhein FVM bestätigt. Anpfiff im Abteisportpark von Brauweiler ist dann am Abend um 19:30. Gleich 14:55. Soweit die Meldungen. Ich bin Olaf Theissen.
0: Danke, Olaf. Wir gucken aufs Wetter für Aachen und die Region. Viele sonnige Abschnitte heute, aber auch Wolken sind immer mal wieder mit dabei. 17 bis 20 Grad, also ganz angenehm. Morgen wird es dann nur leicht bewölkt und mit bis 22 Grad sogar noch ein bisschen wärmer als heute. Der Donnerstag startet eher trüb, aber im Tagesverlauf setzt sich dann die Sonne immer wieder durch. Etwas kühler mit bis 18 Grad. Der beste Verkehrsservice, da haben wir immer noch die Störmeldung auf der A4 von Herlen Richtung Köln zwischen Düren und Merzen. Ich müsste aufpassen, da liegt ein Plastikteil auf der Fahrbahn und geblitzt wird auch auf der Autobahn, nämlich auf der A544 Richtung Kreuz Aachen in Höhe von Lautenheide. Außerdem in Aachen selber auf der Robert-Schumann-Straße in Burtscheid und der Rarener in Lichtenbusch oder am Forsterweg in Eschweiler auf der Wardener Straße, Rötchen die Rosenthalstraße und sie stehen in Stolberg auf dem Schlossberg. Alle Staus, alle Blitzer findet ihr in der Antenna CR und bei uns im Web. Und wenn ihr auch was gesehen habt, sagt uns gerne Bescheid. 02405 42 56 0. Vielen Dank.
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0: Mit Ralf Raspe, schön, dass ihr dabei seid.

Die Spice Girls auf Antenne AC und das geht jetzt mal raus an die ganz jungen Antenne AC-Fans. Und an die Eltern. Die Stadt Herzogenrath sucht zum dritten Mal einen Kinderbürgermeister oder eine Kinderbürgermeisterin. Natürlich klingt spannend. Was ihr machen würdet, naja, vor allen Dingen würdet ihr euch dann für die Belange der jungen Menschen in Herzogenrath einsetzen oder auch den großen Bürgermeister Benjamin Verdavian bei Terminen begleiten oder eben auch eigene Ideen und eigene Projekte für die Stadt einbringen und hoffentlich dann auch umsetzen. Bisher haben schon Zoe Kissling und Benjamin Wüstkamp das Amt inne gehabt. Ihr Nachfolger soll zum 1. Dezember einsteigen. Bewerben könnt ihr euch bis zum 23. Oktober. Gewählt wird dann zwischen dem 16. und dem 20. November. Ihr müsst zwischen 10 und 15 Jahre alt sein. Gut, da bin ich dann jetzt raus. Und das Okay der Eltern braucht ihr natürlich auch. Alle Infos zum Kinderbürgermeister findet ihr auf herzogenrath.de, wenn es einmal drin ist, ey.

John Parr auf Antenne AC. Dienstagnachmittag haben wir St. Elmo's Fire. Gerade ist im Düsseldorfer Landtag das Thema Hundeführerschein ganz groß. Martin Rütter, der Hundeflüsterer, unterstützt das. Und wir haben nochmal mit ihm gesprochen, warum er das für eine gute Idee hält. Gleich nach drei.

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4: Mit Sarah Heinz, guten Tag. Immer mehr Menschen in der EU setzen auf E-Autos. Im letzten Jahr gab es einen Rekord bei den Neuzulassungen. Fast jeder sechste Neuwagen, der in der EU auf die Straße gekommen ist, war ein reines E-Auto. Thorsten Adolfs aus dem News-Team, das Statistische Bundesamt und Eurostat haben zu dem Thema noch mehr Zahlen veröffentlicht.
5: Genau, sie sagen, besonders hoch ist der E-Auto-Anteil in der EU in Dänemark und den Niederlanden. Deutschland liegt mit knapp 20% leicht über dem europäischen Durchschnitt. Und der Aufwärtstrend setzt sich auch in diesem Jahr weiter fort. Im ersten Halbjahr lag der Anteil von reinen E-Autos in der EU schon bei gut 20%. Das zeigt, dass E-Autos immer mehr im Alltag ankommen und schon lange nicht mehr nur ein Nischenthema sind.
4: Warum wechseln denn immer mehr Menschen vom Benziner zum E-Auto?
5: Dafür gibt es mehrere Gründe. Zum einen werden E-Autos im Alltag immer praktischer, weil die Reichweiten besser werden und das Ladenetz wächst. Zum anderen schauen viele natürlich auf die Kosten. Strom ist oft günstiger als Benzin. Und auch bei Wartung und Verschleiß können E-Autos Vorteile haben. Außerdem gibt es in mehreren EU-Ländern finanzielle Förderungen für den Wechsel. Und viele mögen das ruhige Fahren, die direkte Beschleunigung und das moderne Fahrgefühl bei E-Autos. Es gibt auch immer mehr Modelle,

0: Stelle, sodass mehr Leute ein E-Auto finden, das in ihren Alltag passt. Für manche ist auch der Umweltaspekt wichtig, also der Wunsch, klimafreundlicher mit weniger Emissionen unterwegs zu sein.
1: Danke, Thorsten, für die Infos. Noch mehr Meldungen sind das jetzt kurz und kompakt. Die Kommunen in NRW haben zu wenig Geld und die meisten von ihnen haben die Sorge, dass sich ihre finanzielle Lage in den nächsten 5 Jahren noch verschlimmern könnte. Das zeigen neue Zahlen vom Städtetag und dem Städte- und Gemeindebund NRW. Sie fordern deswegen mehr Unterstützung vom Bund. Nach dem Wahlsieg der Linken in Berlin wird sich der Parteiabgeordnete Kurczak vorerst wohl zurückziehen. Das teilte die Fraktionsspitze heute in der Hauptstadt mit. Zuvor hatten viele Kurczak scharf kritisiert, er sei beispielsweise mit antisemitischen Vorfällen aufgefallen. Bei einem Einbruch in ein italienisches Weingut wurden mehr als 3000 Flaschen Barolo gestohlen. Das ist einer der bekanntesten und teuersten Weine Italiens. Italienischen Medienberichten zufolge liegt der Gesamtwert der gestohlenen Flaschen bei mehreren 100.000 Euro. Nach den Tätern wird aktuell noch gesucht. Mitten auf einem Acker bei Wesseling in der Nähe von Köln hat ein Familienvater einen römischen Münzschatz entdeckt. Der Mann war dort vorher mit einem Metalldetektor unterwegs gewesen und fand plötzlich eine Silbermünze nach der anderen, bis die Detektorsignale gar nicht mehr aufhören wollten. Statt dann selbst drauf loszugraben, informierte er das LVR, Amt für Bodendenkmalpflege im Rheinland. Die Archäologen machten sich dann an die Arbeit und fanden insgesamt 934 Silbermünzen aus der Epoche der Römerzeit mit einem Gewicht von insgesamt über 3 Kilo. Das ist der größte Münzschatz, der je in Deutschland gefunden wurde und der 5. größte weltweit. Die Münzen dürften laut den Experten um die 2000 Jahre alt sein. Sie gehören jetzt dem Land NRW und werden ab sofort im Bonner Landesmuseum ausgestellt. Und das waren die Nachrichten mit Sarah Heinz.
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3: Und so wird's heute. Falscher Regler. Jetzt geht's aber noch, oder? So wird's heute. Viele sonnige Abschnitte. Wolken sind immer wieder mit dabei. 17 bis 20 Grad, also ganz angenehm. Morgen dann nur leicht bewölkt bis 22 Grad, sogar noch ein bisschen wärmer. Der Donnerstag startet eher trübe, aber im Tagesverlauf setzt sich dann die Sonne immer wieder durch. Ein bisschen kühler, 18 Grad. Der beste Verkehrsservice, da haben wir keine weiteren Störmeldungen von den Autobahnen, aber ihr werdet geblitzt. Eben da auf der Autobahn auf der A544 Richtung Kreuz Aachen in Höhe von Lautenheide. In Aachen stehen sie auf der Robert-Schumann-Straße in Burtscheid oder der Theaterstraße oder dem Forsterweg. In Eschweiler die Wardener Straße. In Herzogenrath stehen sie auf der Bierstraße. Geblitzt wird in Rötchen auf der Rosenthalstraße oder in Simmerath auf der Hahner Straße. Alle Staus, alle Blitzer findet ihr bei uns in der Antenne AC App oder im Web. Und wenn ihr auch etwas gesehen habt, sagt uns gerne Bescheid. 02405 42 56 0. Vielen Dank.
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3: Mit Ralf Raspel, schön, dass ihr dabei seid.

0: Temper City. Self-aware. Auf Antenne AC am Dienstagnachmittag. Guten Tag, Ihren Führerschein bitte. Kennt man vom Auto, aber bitte beim Gassi mit Hundi? Okay, soweit wird's nicht kommen. Aber der Hundeführerschein, ein bisschen flapsig für den Sachkundenachweis. Der Hundeführerschein war gestern Thema in Düsseldorf. Die SPD im NRW-Landtag, die möchte den Hundeführerschein gern einführen und hat dazu einen Antrag gestellt. Haben wir gestern schon darüber berichtet, hier an der Stelle. Und es gibt ja auch durchaus Gründe, die dafür sprechen. Und wenn es nur die überfüllten Tierheime sind, die vielleicht ein bisschen leerer wären, wenn Tiere nicht abgegeben würden, weil die Halter letztlich doch überfordert sind. Hundeprofi Martin Rütter unterstützt die Idee auf jeden Fall. Und zwar interessanterweise, egal was für einen Hund man hat.
1: Und wenn Sie jetzt einen 3 Kilo schweren Hund haben, Sie müssen diesen Führerschein nicht machen, aber ich habe einen, der wiegt 50 Kilo. Jetzt komme ich mit meinem angeleinten Hund und Sie wissen aber von nichts und lassen Ihren Hund einfach zu meinem rennen, obwohl er körpersprachlich sagt, ich möchte das nicht. Jetzt kommt es zum Eklat zwischen den beiden Hunden. Wer hat Schuld? Der Große, der hat gebissen. Wenn der Kleinhundehalter aber versteht, ach guck mal, das ist vielleicht da gar nicht so angesagt, würden wir doch eine Menge Gefahren rausnehmen.
0: Da hat Rütter sicher recht. Auch ein großes Problem, sich einen Hund anzuschaffen, ohne zu wissen, was er eigentlich braucht. Und das ist vor allen Dingen Zeit.
1: Also wenn jetzt die ganze Familie berufstätig ist und der Hund muss jeden Tag 9 Stunden alleine bleiben, scheidet das aus. Der Hund ist ein soziales Lebewesen. Der braucht familiären Anschluss, der braucht Kontakt. Ich kann mal sagen, was man nicht braucht, ist nämlich ein großes Haus mit Garten. Das wird immer gesagt, ja, ein Hund braucht doch einen Garten und so. Für uns Menschen ist das ein Vorteil. Ich kann morgens sagen, komm, Gartentür auf, kann er meinen Garten pinkeln. Aber der Hund braucht das faktisch nicht. Denn wenn ein Hund ausgelastet ist, liegt er zu Hause eigentlich nur rum.
0: Hundeführerschein ja oder nein? Die SPD im Düsseldorfer Landtag ist dafür und hat einen entsprechenden Antrag gestellt. Eigentlich müsste ja jetzt Gianna Nannini kommen mit Bello e Impossibile. Ja, okay, komm, ist gut. 10 Euro in die Karlauer Kasse. Two Colors mit La Fool.

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0: Boom Girl.
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2: Guten Tag. Die IHK Aachen fordert angesichts stetig steigender Spritpreise und gestörter Lieferketten ein neues Denken und Handeln der Politik. Der Verkehrsausschuss der Kammer ist dafür, dass Bund und Länder transparent über die Versorgungslage informieren, eine Mineralölsteuerrückerstattung für gewerbliche Nutzer einführen und betroffenen Unternehmen schnelle Liquiditätshilfen gewähren. Bei auffälligen Preisentwicklungen müsse das Bundeskartellamt eingreifen. Langfristig setzt die IHK Aachen auf den beschleunigten Ausbau von Elektromobilität und alternative Antriebe. Entlastungsmaßnahmen nach dem Gießkannenprinzip wie der frühere Tankrabatt würden nicht ausreichen, um die Probleme zu lösen. In Aachen an der Einattener Straße sind gestern Vormittag zwei Frauen bei einem Einbruchsversuch gescheitert. Gegen 22:45 hat ein Bewohner Geräusche an der Wohnungstür gehört und die beiden zur Rede gestellt. Bei ihrer Flucht ist dann eine der Frauen auf der Treppe gestürzt. Die 27-Jährige ohne festen Wohnsitz wurde von der Polizei vorläufig festgenommen. Nach einer Behandlung im Krankenhaus kommt sie heute vor den Haftrichter. Die Polizei hat Einbruchswerkzeug und Kleidung sichergestellt, die Ermittlungen auch zu einem möglichen Einbruchsversuch in eine Nachbarwohnung dauern an. In Rötchen und Stolberg gibt es jetzt 15 neue und thematisch unterschiedliche Wandertouren. Das teilen die beiden Kommunen jetzt zum Abschluss ihrer Qualitätsoffensive Wandern mit. 7 der Touren fokussieren sich auf Geschichte und Kultur, 4 auf Natur und Landschaft und 4 sind speziell für Familien geeignet. Die Wege sind einheitlich beschildert und digital über die App Komoot abrufbar. QR-Codes entlang der Strecken ermöglichen zusätzliche Infos zu besonderen Orten. Neue Wege wurden nicht gebaut, für die Touren hat man das bestehende Wegenetz genutzt. Gleich 3:30, soweit die Meldungen. Ich bin Olaf Theissen.
1: Dankeschön, Olaf. Und so wird das Wetter hier bei uns Aachen und in der Städteregion. Sonnige Abschnitte heute, aber auch Wolken sind immer mal wieder mit dabei. Und wenn ich so aus dem Fenster gucke hier in Merzbrück, überwiegen gerade ein bisschen die Wolken. Aber bis 20 Grad wird also insgesamt ganz angenehm. Morgen dann nur noch leicht bewölkt und mit bis 22 Grad sogar ein bisschen wärmer als heute. Der Donnerstag startet eher trüb, aber im Tagesverlauf setzt sich dann die Sonne immer wieder durch. Ein bisschen kühler, bis 18 Grad. Und wir gucken auf die Verkehrslage. Auf den Autobahnen haben wir nichts. Der beste Verkehrsservice für euch, aber ihr werdet auf der A544 geblitzt, und zwar Richtung Kreuz Aachen, also stadtauswärts in Höhe von Lautenheide. In Aachen selber stehen sie auf der Robert-Schumann-Straße in Botscheid oder Itternberg in Cornelie-Münster oder auf der Nirmer-Straße in Eilendorf. In Eschweiler gibt es teure Fotos auf der Wardener Straße, in Rötchen auf der Rosenthal-Straße und in Stolberg die Zweifeller und auf dem Schlossberg. Alle Staus, alle Blitzer findet ihr bei uns in der Antenne AC App oder im Web. Und wenn ihr auch etwas gesehen habt, gebt uns das sehr gerne durch. 02405 42 56 0. Dankeschön und euch unterwegs eine gute Fahrt.
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1: Mit Ralf Raspel. Hallo zusammen.

Livehouse auf Antenne AC, Dienstagnachmittag. Und wie heißt das immer, was man nicht im Kopf hat, muss man in der Moderation haben. Was ich nämlich gerade vergessen habe, in Verlautenheide ist die Verlautenheidener Straße nach einem Unfall in Richtung Stolberg ab der Quinxer gesperrt. Der Verkehr aus Stolberg kommt, wird über die Kalkbergstraße abgeleitet. Der Verkehr aus Würseln kommt über die Endstraße. Und ich dachte, das so.

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0: Ricky Kelly, Miracle auf Antenne AC am Dienstagnachmittag. 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
2: Lena, ich grüße dich.
3: Ja, hallo.
2: Wie geht's dir?
3: Mir geht's sehr gut.
2: Ich habe dich gerade von der Arbeit weggeholt, vom Schreibtisch. Was machst du beruflich?
3: Ja, ich habe dieses Jahr eine Ausbildung angefangen als Versicherungskauffrau.
2: Okay, das heißt, du hast auch eine gute Lebensversicherung selber wahrscheinlich.
3: Ja.
2: Weil sonst würdest du dich nicht bewerben für diesen Wunsch einer Heißluftballonfahrt.
3: Oh ja, das wäre wirklich so ein toller Wunsch. Also das ist wirklich ein Traum.
2: Bei dir ist ja die Frage, Traum oder Albtraum, weil eigentlich hast du ja Flugangst.
3: Ja, tatsächlich.
2: Was ist denn los?
3: Ja, da gehen mir immer echt die Beine. Da zitter ich immer, wenn ich ins Flugzeug muss oder so. Also es ist schon immer sehr, sehr kritisch.
2: Okay, und deswegen wünschst du dir dann aber auch direkt gleich eine Ballonfahrt, wo man wirklich dann nur in diesem Korb und dann an der frischen Luft und so. Also das stelle ich mir ja noch viel kribbeliger vor, als ein Flugzeug zu besteigen.
3: Ja, das glaube ich tatsächlich auch. Aber ich möchte das so gerne machen mit meinem Freund.
2: Ist dein Freund schon mal Ballon gefahren, sagt man ja. Das heißt nicht fliegen, es heißt fahren.
3: Nee, tatsächlich noch nicht.
2: Das heißt, ist für euch beide das erste Mal.
3: Ja, genau.
2: Wir reden gar nicht mehr groß drum rum. Wir erfüllen dir diesen Wunsch der Ballonfahrt. Jawohl.
3: Oh, jetzt habe ich richtig Tränen in den Augen. Oh, da freue ich mich sehr drüber.
2: Ihr beide hebt ab in die Lüfte. Und
3: ich kann es gar nicht glauben. Dankeschön, Dankeschön.
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0: Und wir gucken mal noch ganz schnell auf die nächste Stunde. Vor einem Jahr hatten wir Kommunalwahl und seitdem hat Aachen auch einen neuen Oberbürgermeister, Michael Zemons. Wie guckt er auf das Jahr zurück? Wie guckt ihr auf das Jahr zurück? Wie gucken die Parteien auf das Jahr zurück? Gleich in der nächsten Stunde. Ich bin Ralf Raspel. Bis drüben.

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3: Mit Sarah Heinz, guten Tag. Nach dem Statement von Kanzler Merz zur Krankenversicherung sieht die SPD jetzt eine Chance, bei dem Thema etwas zu bewegen. Merz hatte das aktuelle Nebeneinander von gesetzlichen und privaten Kassen als Problem bezeichnet und damit viele überrascht. Thorsten Adolfs aus dem News-Team, überraschte Reaktionen gab es ja auch aus der Union selbst.
4: Das kann man wohl sagen, denn eigentlich wollte er sich ja nur noch mal zu den klaren Wahlniederlagen der CDU äußern. Als dann aber die Nachfragen kamen, da hat er das aktuelle Krankenversicherungssystem kritisch hinterfragt. Die SPD-Fraktion sieht darin jetzt eine Art Aufbruchstimmung. Fraktionschef Mirsch sagt, seine Partei nehme diese Aussage des Kanzlers sehr ernst. Mirsch sieht darin die Chance, endlich strukturelle Veränderungen anzupacken. In der Union sind nicht alle bei dem Thema auf einer Linie. Die SPD hofft aber, dass Merz Aussagen neuen Schwung in die Debatte bringen. Hintergrund ist, dass sich die Sozialdemokraten schon seit Ewigkeiten für eine solidarische Bürgerversicherung stark machen, in die alle fair einzahlen.
3: Was genau wird denn am bestehenden System kritisiert?
4: Also der Kern der Kritik ist, dass gesetzlich Versicherte und die Kassen selbst im Moment einen viel zu großen Teil der Kosten für die Allgemeinheit tragen, zum Beispiel wenn es ums Thema Pflege geht. Laut Mirsch fehlen faire Ausgleichsmechanismen, die auch Privatversicherte stärker in die Pflicht nehmen würden. Und genau darüber will die SPD jetzt sprechen. Es geht also um die Frage, wie die Lasten besser verteilt werden können, damit es für alle gerecht bleibt. Und natürlich auch darum, wie wir langfristig stabil und bezahlbar krankenversichert bleiben können.
3: Danke, Thorsten. Mehr Themen jetzt im Überblick. Wegen der hohen Energiepreise hat Frankreichs Präsident Macron in Brüssel vorgeschlagen, die EU-Vorgaben für Benzin und Gas für eine Zeit zu lockern, zum Beispiel die Regelungen zur Kraftstoffqualität. So könnte nach ihm mehr Treibstoff hergestellt werden. Die EU-Kommission müsse vorher aber gemeinsam mit der Autobranche prüfen, was möglich wäre, ohne für Schäden zu sorgen. Nicht nur die CDU, auch die SPD hat bei den Landtagswahlen in Berlin einige Prozentpunkte verloren. Der Berliner SPD-Fraktionsvorsitzende Saleh will deswegen nicht noch einmal für das Amt kandidieren. Seine Partei habe weder sachlich noch personell überzeugt, sagte er am Nachmittag. Nach so einer Zäsur könne man nicht einfach zur Tagesordnung übergehen. Alexander Blessin ist der neue Cheftrainer von Borussia Mönchengladbach. Das teilte die Borussia heute mit. Der frühere St. Pauli-Coach erhält demnach einen Vertrag über 2 Jahre. Morgen soll er vorgestellt werden.

0: In einem wird Blessin auch erklären müssen, wie er die Gladbacher Defensive stabilisieren will. Für viele von uns gehört künstliche Intelligenz längst zum Alltag dazu, aber auch immer mehr Unternehmen bei uns nutzen sie. Das zeigt eine Auswertung des Digitalverbands Bitkom. Der KI-Markt in Deutschland ist dieses Jahr deutlich gewachsen. Bitkom rechnet mit Ausgaben in Höhe von fast 29 Milliarden Euro für Software, Hardware und Dienstleistungen. Das sind ungefähr 48% mehr Ausgaben als im Jahr davor. Gleichzeitig fordern immer mehr, dass der Einsatz von KI stärker reguliert werden soll. Weil die Technik so schnell wächst, wächst nämlich auch die Sorge vor Sicherheitslücken. Und das waren die Nachrichten mit Sarah Heinz.
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2: Und welches Wetter haben wir heute? Heute haben wir sonnige Abschnitte, aber auch Wolken sind immer mal wieder mit dabei. Insgesamt hat es sich so ein bisschen zugezogen in der Höhe 17 bis 20 Grad, aber trotzdem ganz angenehm. Also morgen wird es dann nur leicht bewölkt, 22 Grad, ein bisschen wärmer als heute. Am Donnerstag starten wir eher trüb, aber im Tagesverlauf setzt sich dann die Sonne immer wieder durch. Aber es wird ein bisschen kühler, bis 18 Grad, und wir sind ja auch schon im Herbst, darf man ja auch nicht vergessen. Wir gucken auf den Verkehrshinweis, der beste Verkehrsservice für euch. Blitzer haben wir auf der A544 Richtung Kreuz Aachen in Höhe von Lautenheide oder in Aachen selber, Robert-Schumann-Straße in Burtscheid, Rahener Straße in Lichtenbusch, Forster Weg. In Eschweiler die Wardener Straße, in Herzogenrath stehen sie auf der Bierstraße, geblitzt wird in Rötchen auf der Rosenthalstraße oder in Simmerath auf der Hahner Straße. Alle Staus, alle Blitzer findet ihr bei uns in der Antenne AC App oder im Web. Und wenn ihr auch etwas gesehen habt, sagt uns gerne Bescheid. 02405 42 56 0. Vielen Dank dafür.
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2: Und mit euch, hallo zusammen.

0: Dienstagnachmittag.
1: Dienstagnachmittag, das sage ich doch sonst immer. Dienstagnachmittag, Viertel nach vier. Wir wollen über Wahlen reden, aber nicht über die, die gerade gelaufen sind. Da wird ja genug drüber geredet. Nee, wir wollen über die Kommunalwahl reden. Die war vor einem guten Jahr. Und in Aachen hat sich dadurch ein neuer Oberbürgermeister durchsetzen können, CDU-Mann Michael Simons. Der konnte die Wahl gegen Sibylle Kolpen gewinnen, die war damals für die Grünen angetreten. Seit dem 1. November ist Michael Simons offiziell im Amt und wir haben ihn gefragt, was sich seitdem aus seiner Sicht getan hat.
2: Wir haben gute Kompromisse in der Mobilitätspolitik gefunden, die die Sicherheit der Radfahrenden gewährleisten, die Innenstadt aber auch für Autos erreichbar halten. Wir haben im öffentlichen Personennahverkehr für die Busse, für Park and Ride jetzt Pläne entwickelt, die wir gemeinsam umgehen. Ein neues Innenstadtkonzept ist auf dem Weg. Vor allen Dingen aber im sozialen Wohnungsbau haben wir einen Impuls setzen können. Mit dem Wohnungsbaugipfel haben wir den Blickpunkt auf bezahlbaren Wohnraum gelegt und wie wir den schaffen können.
1: Ein Highlight war für ihn jetzt in dem Jahr auf jeden Fall die Reit-WM.
2: Das Sommermärchen hat das ja auch gezeigt. Die Aachenerinnen und Aachener können feiern, die wollen feiern. Und wenn wir da Dinge möglich machen, dann haben wir eine Stadt, die wirklich lebenswert ist. Wir haben eine tolle Stadt und gemeinsam bringen wir die in die Zukunft.
1: Also ein gutes Jahr aus Sicht des OB. Das haben wir dazu von euch gehört.
3: Mir fällt auf, dass die Obdachlosen zunehmend mehr geworden sind, beziehungsweise eher problematisch sich verhalten. Was ich jedoch gut finde, sind momentan die Freizeitbeschäftigungen in Aachen und auch die Radwege sind viel mehr geworden. Also man kommt mit dem Rad super durch Aachen.
4: Spürbare Veränderungen an unserem Niveau? Nee, eigentlich nicht. Aber sowas dauert doch ein bisschen.
5: Also ich habe schon das Gefühl, dass er bürgernäher ist. Bei der Bürgermeisterin hatte ich oft das Gefühl, dass so die Bürgermeinung gar nicht gefragt war und dass sie einfach entschieden haben und gemacht haben. Und ich finde, das ist jetzt bürgernäher.
1: Ein Jahr nach der Kommunalwahl. Und natürlich wollten wir auch wissen, was die Aachener Parteien dazu sagen. Das hört ihr dann in einer guten halben Stunde auf Antenne AC.

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1: Guten Tag. In Aachen auf dem Münsterplatz sind die Stadtarchäologen mit ihren Ausgrabungen fertig. Seit Ende Februar haben sie dort zwei große Gruben ausgehoben. Stadtarchäologe Andreas Schaub hat Antenne AC gesagt, was dabei diesmal ans Licht gekommen ist.
2: Also in erster Linie haben wir Spuren eines mittelalterlichen Friedhofs der Stadt Aachen gefunden. Gräber, die hier bis ins 12. Jahrhundert zurückreichen. Dann haben wir Reste einer römischen Straße gefunden, die an dieser Stelle wahrscheinlich einen Zugang bildete zu den großen römischen Hallbädern, die hier ursprünglich lagen. Und schlussendlich auch eine Begrenzungsmauer, die den kirchlichen Besitz der sogenannten Stiftsimmunität abtrennte damals von einem mittelalterlichen Markt, der hier südlich des Münsterplatzes als Radermarkt angelegt war.
1: Die Funde von Friedhof, römischer Straße und der Begrenzungsmauer werden jetzt wissenschaftlich weiter ausgewertet. In den beiden Gruben werden neue Bäume gepflanzt. Im Stadtrat von Stolberg geht es heute Abend unter anderem um den Ratssitz von AfD-Politiker Andreas Klöcker. Weil die Verwaltung sagt, dass Klöcker vor der letzten Kommunalwahl vor einem Jahr nicht durchgängig seinen Wohnsitz in Stolberg hatte, soll ihm sein Mandat aberkannt werden. Klöcker widerspricht der Darstellung und hat schon angekündigt, gegen eine solche Entscheidung rechtlich vorgehen zu wollen. Der Rat entscheidet auch darüber, ob der AfDler bis zu einer endgültigen und rechtskräftigen Entscheidung vorläufig nicht an den Sitzungen teilnehmen darf. Die Ratssitzung in Stolberg beginnt um 18 Uhr in der Aula der Gesamtschule Maus. Für Alemannia Aachens nächste Partie im Fußball-Mittelrhein-Pokal gibt es jetzt einen konkreten Termin. Das Spiel der Alemannia beim Pulheimer Landesligisten Grün-Weiß-Brauweiler wird am Dienstag, 6. Oktober, ausgetragen. Das hat uns der Fußballverband Mittelrhein FVM bestätigt. Anpfiff im Abtei-Sportpark von Brauweiler ist dann abends um 19:30. 5:25 jetzt. Soweit die Meldungen. Ich bin Olaf Theissen.
0: Dankeschön, Olaf. Der Blick aufs Wetter bei uns für Aachen und die Region. Viele sonnige Abschnitte, Wolken sind immer wieder dabei. Und insgesamt zieht es sich so ein bisschen auch zu, bis 20 Grad, aber trotzdem noch ganz angenehm also. Morgen wird es dann nur leicht bewölkt und mit bis 22 Grad sogar noch ein bisschen wärmer als heute. Der Donnerstag startet eher trüb, aber im Tagesverlauf setzt sich dann die Sonne immer wieder durch. Wird wohl ein bisschen kühler, bis 18 Grad. Der beste Verkehrsservice, nichts auf den Autobahnen im Moment, was meldenswert wäre. Aber ihr werdet geblitzt auf der A544 Richtung Kreuz Aachen in Höhe Verlautenheide. In Aachen selber auf dem Itternberg in Cornelie-Münster, Theaterstraße oder Forsterweg. In Eschweiler auf der Wardener Straße, Herzogenrath, da stehen sie auf der Bierstraße. In Simmerath die Hahner Straße oder in Stolberg der Schlossberg. 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Und wenn ihr auch etwas gesehen habt, dann sagt uns doch gerne Bescheid über WhatsApp 02405 42 56 0. Vielen Dank.
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0: Mit Ralf Raspe, schön, dass ihr dabei seid.

0: Alan Keating, When You Say Nothing at All.
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0: Am Dienstagnachmittag in einem Jahr kann viel passieren. Okay, das ist eine Binsenwahrheit. Aber gerade nach einer Wahl ist ein Jahr der klassische Moment, mal zurückzugucken, was denn in der Zeit passiert ist. Michael Zemons ist seit der Kommunalwahl 25 der neue Aachener OB. Er hat uns vorhin gesagt, dass er mit einem guten Gefühl zurückguckt auf das Erreichte. Aber sehen das die anderen Parteien auch so? Die SPD zum Beispiel ist zufrieden. Sie koaliert mit Zemons und der CDU. Und das hat uns Boris Linden gesagt.
2: Michael Zemons hat vor gut einem Jahr in beiden Wahlgängen der Kommunalwahl sehr hohe Zustimmungswerte von den Aachenerinnen und Aachenern erhalten. Und das hält nach meinem Gefühl immer noch an. Ich finde ihn zupackend. Er bringt eine gute Dynamik in den politischen Betrieb und ich finde ihn immer absolut authentisch. Politisch freue ich mich, dass es uns gelungen ist, eine gemeinsame Koalition für Aachen zu bilden. Und ich bin sicher, dass wir darin auch unsere SPD-Themen, mehr Wohnungsbau, mehr Wirtschaftsförderung, gute Familienpolitik, gemeinsam mit diesem Oberbürgermeister und seiner Verwaltung umsetzen können.
0: Ein sehr zufriedener Boris Linden von der SPD, ganz offensichtlich. Philipp Graf Zierniak von der FDP sieht es aber genauso.
3: Aachens Verwaltung wird schneller durch weniger Bürokratie und mehr Digitalisierung. Aachen wird wirtschaftsfreundlicher. Das erhält gute Arbeitsplätze. Und Aachen wird sparsam haushalten mit dem Geld der Bürgerinnen und Bürger.
0: Aber nicht alle sehen das so rosig. Carsten Schad von den Grünen hat uns das hier gesagt.
4: Den großen Wumms haben wir in Aachen bisher nicht wahrgenommen. Es ist viel Zeit und Energie in die Koalitionsverhandlungen und in die strukturelle Arbeit in der Verwaltung gegangen. Nach unserem Geschmack zu viel Zeit. Das hat aus unserer Sicht zu lange gedauert. Uns gefällt der neue Führungsstil nicht, der sehr auf die Zentralisierung setzt und von wenig Vertrauen in die Verwaltung gekennzeichnet ist. Und das wird besonders in der Zusammenarbeit mit Verwaltung auf Dauer schwierig. Vor dem Hintergrund des vergangenen Sommers erwarten wir aber auch vom OB, dass er den Klimaschutz und die Klimafolgenanpassung ganz oben auf seine Agenda setzt. Denn hier geht es ganz zentral um die Daseinsvorsorge für die Menschen in Aachen.
0: Sagt Carsten Schad von den Grünen im Aachener Rat, die eben seit der Kommunalwahl nicht mehr an der Koalition beteiligt sind. Eine Demokratie, in der nicht gestritten wird, ist keine, hat Altkanzler Helmut Schmidt mal gesagt. Antenne AC ist hier Dienstagnachmittag.

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3: Mit Sarah Heinz, guten Tag. Die Spritpreise bleiben ein riesiges Thema und zwar nicht nur bei uns in Deutschland, sondern auch international. Frankreichs Staatschef Macron hat der EU jetzt vorgeschlagen, die Regeln für Kraftstoffe zu lockern, um die Versorgung zu sichern. Thorsten Adolfs aus dem News-Team, was genau hat sich Macron denn überlegt, damit sich die Lage ein bisschen entspannt?
4: Er hat EU-Kommissionspräsidentin von der Leyen einen Brief geschrieben. Sein Vorschlag, bestimmte Regeln zur Kraftstoffqualität sollen vorübergehend wegfallen. Das betrifft zum Beispiel die Dichte oder die Entschwefelung bei der Herstellung. Wenn das klappt, dann könnten die Raffinerien deutlich mehr produzieren. Die Rede ist von bis zu 20% mehr Treibstoff als im Moment. In dem Brief steht aber auch, dass die EU das erst mit den Autoherstellern prüfen muss, damit die Motoren keinen Schaden nehmen.
3: Vor allem der Dieselpreis ist in den letzten Wochen ja durch die Decke gegangen, aber auch dafür hat Macron einen Vorschlag, ne?
4: Ja, er will an den Biodiesel ran und schlägt vor, den Anteil, der dem Dieselkraftstoff beigemischt wird, einfach zu erhöhen. Im Moment tanken wir meistens die Sorte B7. Macron will aber auf B10 gehen, das heißt den Biodieselanteil von 7% auf 10% erhöhen. Das würde für mehr Spielraum bei der Versorgung sorgen, meint er. Man muss aber in diesem Zusammenhang auch wissen, dass Macron in Frankreich politisch massiv unter Druck steht. Es gab dort auch schon Proteste wegen der Spritpreise und die Logistikunternehmen haben große Schwierigkeiten, überhaupt Sprit für die nächsten Wochen zu liefern. Ob es Änderungen geben wird, das hängt jetzt natürlich davon ab, wie Brüssel und die Autobauer auf Macrons Pläne reagieren werden.
3: Danke, Thorsten, für die Infos. Noch mehr Meldungen sind das jetzt kurz und kompakt. In New York hat die UN-Generalversammlung begonnen. Zum Auftakt hat UN-Generalsekretär Guterres die USA und China dazu aufgerufen, in Sachen KI zusammenzuarbeiten. Die beiden Länder würden die größte Verantwortung gegenüber der Menschheit tragen, sagte er. In den letzten 10 Jahren hat sich in Deutschland die Zahl der Tiere, die von Wölfen gerissen wurden, verfünffacht. Das zeigt eine Auswertung des Bundeszentrums für Landwirtschaft. Im Jahr 2015 waren es demnach noch 737 Tiere gewesen. Letztes Jahr lag die Zahl schon bei fast 3.800. In der Eifel in Rheinland-Pfalz ist in der Nähe der US-Airbase Spangdahlem ein Militärflugzeug abgestürzt. Offenbar wurde bei dem Absturz eine Person verletzt, so die Behörden vor Ort. Auch Brand- und Katastrophenschutz waren demnach im Einsatz. Für die Betreiber von Online-Shops wird es immer schwieriger, sich gegen Betrüger zu wehren. Laut einer aktuellen Umfrage des Bundesverbandes E-Commerce war fast jeder Online-Händler

0: Kinder schon mal von einem Betrugsfall oder einem Betrugsversuch betroffen. Fast jeder Zweite sagt, dass das Betrugsaufkommen im Vergleich zum letzten Jahr weiter gestiegen ist. Und dabei geht es nicht nur um Kleinkram. Einem Teil der Firmen entsteht so pro Jahr ein Schaden von mehr als 100.000 Euro. Meistens nutzen die Betrüger geklaute Daten oder nutzen falsche Identitäten, um Waren zu bestellen. Bei einer anderen Masche hacken sich die Kriminellen in bestehende Kundenkonten ein. Und das waren die Nachrichten mit Sarah Heinz.
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2: Und so wird unser Wetter, oder so ist es auch. Sonnige Abschnitte haben wir heute erlebt, aber auch viele Wolken. 17 bis 20 Grad, also ganz angenehm unterm Strich. Die Nacht auf Mittwoch wird zunächst leicht bewölkt. Später aber dann klar, die Temperaturen gehen auf 10 bis 5 Grad zurück. Morgen dann leicht bewölkt und mit bis 22 Grad auch noch ein bisschen wärmer als heute. Der Donnerstag startet eher trüb, aber im Tagesverlauf setzt sich dann die Sonne immer wieder durch. Etwas kühler bei bis 18 Grad. Wir gucken auf den Verkehr, ist der beste Verkehrsservice für Aachen und die Region. Da haben wir nichts auf den Autobahnen, was im Moment groß stört. Aber es wird geblitzt in Aachen, zum Beispiel auf der Robert-Schumann-Straße. Das ist in Burtscheid oder auf der Nirmer-Straße in Eilendorf. In Eschweiler die Altenhofener Straße, in Rötchen stehen sie auf der Rosenthalstraße oder in Stolberg auf der Zweifeler Straße. Alle Staus, alle Blitzer findet ihr immer in der Antenne AC App und bei uns im Web. Und wenn ihr auch etwas gesehen habt, sagt uns sehr, sehr gerne Bescheid. 02405 42 56 0. Vielen Dank.
3: Nein, oh mein Gott.
2: Hoppala, nein, das war ich nicht. Wir starten jetzt einfach mal in die Sendung. Antenne AC am Nachmittag mit Ralf Raspe. Schön, dass ihr dabei seid.

0: Bleibt auch noch ein bisschen.
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0: Und da geht's für Lena und Alexandra heute hoch hinaus. Für Lena im Heißluftballon und Alexandra setzen wir ins Flugzeug nach Ibiza. Die beiden haben sich heute bei uns ihre Wünsche erfüllt. Für Alexandra steht eine VIP-Clubnacht auf dem Programm, was sie gar nicht glauben konnte.
2: Nein, oh mein Gott. Ich kann's nicht glauben, wirklich. Uns kommen hier gerade wirklich die Tränen. Also das müsst ihr uns hier glauben. Das heißt Weihnachten, Geburtstag zusammen.
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1: Guten Tag. In Aachen auf dem Münsterplatz sind die Stadtarchäologen mit ihren Ausgrabungen fertig. Seit Ende Februar haben sie dort zwei große Gruben ausgehoben. Stadtarchäologe Andreas Schaub hat uns gesagt, dass man Spuren eines mittelalterlichen Friedhofs der Stadt gefunden habe. Außerdem Reste einer römischen Straße und auch eine Begrenzungsmauer, die seinerzeit den kirchlichen Besitz von einem mittelalterlichen Markt abtrennte, der südlich des Münsterplatzes als Radermarkt angelegt war. Die Funde werden jetzt weiter wissenschaftlich ausgewertet. In den beiden Gruben werden neue Bäume gepflanzt. Zöllner aus Aachen haben heute Morgen dabei geholfen, eine illegale Zigarettenfabrik in der Nähe von Düsseldorf auszuheben. Bei der Aktion wurden 21 Personen festgenommen. Deren Bande soll in einer versteckten Halle in Hahn professionelle Produktionsanlagen betrieben und im großen Stil Zigaretten hergestellt haben. Die seien dann in gefälschte Markenverpackungen gefüllt und unversteuert auf dem Schwarzmarkt verkauft worden. Die Ermittlungen wegen Steuerhinterziehung und Hehlerei liefen schon seit Mai. Drei Nachbarschaftsinitiativen aus Aachen und Würseln sind für den AOK-Förderpreis Gesunde Nachbarschaften 2026 nominiert. Der Aachener Verein Kinder- und Jugendhilfe Driescher Hof, der Türöffner e.V. aus Würseln und das Kinder- und Jugendzentrum St. Hubertus in Aachen-Kronenberg setzen mit ihren Projekten auf Gesundheitsförderung von klein auf. Sie bieten in ihren Quartieren Bewegungskurse, Yoga-Trainings, Kochformate und Spielangebote für Kinder und Jugendliche an. Im Oktober entscheidet eine Jury über die Preisträger. Ihnen winken jeweils 1.000 Euro Förderung. Gleich 17:30. Soweit die Meldungen. Ich bin Olaf Theissen.
0: Dankeschön, Olaf. Unser Blick aufs Wetter. Viele sonnige Abschnitte haben wir heute gehabt, aber auch viele Wolken. Und wenn wir rausgucken, die überwiegen auch gerade. 15 Grad aktuell hier bei uns in Merzbrück. Temperaturen ziehen sich also schon so ein bisschen zurück. Morgen wird es dann nur leicht bewölkt, bis 22 Grad, also ein bisschen wärmer als heute. Der Donnerstag startet eher trüb, aber im Tagesverlauf setzt sich die Sonne dann immer mehr durch. Ein bisschen kühler, 18 Grad. Der beste Verkehrsservice, da haben wir eine Meldung von der A44, und zwar Richtung Belgien. Zwischen Aachen-Brand und Aachen-Lichtenburg steht ein Pannen-LKW auf dem Standstreifen rechts. Da wird es sich sowieso knubbeln, denke ich mal, wegen der Brückenarbeiten auf Höhe Lichtenburg. Also da bitte besonders vorsichtig fahren. Und geblitzt wird in Aachen auf der Robert-Schumann-Straße, in Botscheid, auf dem Forsterweg oder der Nirmer Straße in Eilendorf. Wir gucken nach Eschweiler, da stehen sie auf der Wardener Straße. Herzogenrath auf der Bierstraße, in Rötchen auf der Rosenthalstraße. 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Und wenn ihr auch etwas gesehen habt selber, dann sagt uns gerne Bescheid. Schickt uns eine WhatsApp 02405 42 56 0. Vielen Dank.
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0: Mit Ralf Raspe, schön, dass ihr dabei seid.

0: in die neue von Katy Perry, Watch It Burn. Auf Antenne AC, Dienstagnachmittag. Ich weiß ja nicht, was ihr so in der kommenden Nacht um 2.05 Uhr vorhabt. Aber theoretisch könntet ihr da schon mal die Übergangsjacken rausholen. Meteorologisch sind wir ja schon seit dem 1. September im Herbst. Aber in der Nacht um 2.05 Uhr beginnt eben dieser Herbst auch kalendarisch. Herbst an sich ist ja eine wirklich schöne Jahreszeit, finde ich jedenfalls. Bunt, immer noch warm, wird es morgen übrigens auch 22 Grad. Also durchaus noch ein ganz klein bisschen Summer-Feeling. Was ist eure schönste Jahreszeit? Haben wir euch gefragt. Und wir lernen, alle Jahreszeiten haben ihre Fans.
1: Ich glaube Winter. Ich liebe Winter. Ich finde die Atmosphäre schön. Wenn es schneit, ist es schön. Einfach, ich sag jetzt mal, der Vibe. Ich finde, der ist wunderschön.
2: Frühling, weil es die perfekte Temperatur ist und alles blüht und die Farben einfach schön sind.
3: Oktober ist die beste Jahreszeit, weil es da ja so schön bunt ist. Die Blätter fallen runter, man kann es sich gemütlich machen zu Hause. Das ist meine Lieblingsjahreszeit.
4: Also für mich das Frühjahr, weil dann fängt alles an zu blühen und es ist noch nicht ganz so heiß.
5: Der Sommer könnte immer bleiben, weil es so schön warm ist und die Sonne scheint.
0: Also jeder mag alles. Meine Favos sind Frühling, weil jo, da erwacht irgendwie alles und man fühlt Leben. Und der Herbst, wegen des Lichts und wegen der Farben. Und für den Sommer hätte ich einen Vorschlag. Sommersonne satt, aber kein Grad mehr als 25. Ich ahne mal, das ist nicht mehrheitsfähig.

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1: Mit Sarah Heinz, guten Abend. Die Finanznot in NRW spitzt sich weiter zu. Das zeigen neue Zahlen vom Städtetag und dem Städte- und Gemeindebund NRW. Die Zahlen wurden heute in Düsseldorf vorgelegt. Mehr als 2/3 der Kommunen bewerten ihre finanzielle Lage demnach als mangelhaft. 85% der Städte und Gemeinden rechnen sogar damit, dass es in den kommenden 5 Jahren noch schlechter aussehen wird. Kollege Hussein Asiandi, was ist denn der wichtigste Grund für diese Schieflage?
2: Ja, das liegt vor allem daran, dass in den vergangenen Jahren immer mehr Aufgaben für die Städte dazugekommen sind, beschlossen vom Bund, vor allem im Sozialbereich. Der Bund wiederum beteiligt sich aber nicht vernünftig an diesen Ausgaben, sagen die Städte. Und es entsteht die verrückte Situation, dass egal wie sehr die Kommunen sparen oder Steuern anheben, sie kommen mit den Kosten einfach nicht hinterher. Aktuell gibt es in NRW ein Defizit von 9 Milliarden Euro und das mit massiven Folgen für die Bevölkerung, wie mir der Essener Oberbürgermeister Thomas Kufen sagte.
3: Spielgeräte können nicht aufgestellt werden, die Straße kann nicht gepflegt werden, die Laterne kann nicht repariert werden, die Schule kann nicht saniert werden und das sehen die Bürgerinnen und Bürger, weil einfach kein Geld da ist.
2: Die Kommunen in NRW fordern, dass sie in Berlin immer dann mit am Tisch sitzen, wenn es um neue Aufgaben für sie geht und um Geldzuweisungen und dass sich die Bundesregierung am Prinzip, wer bestellt, der bezahlt auch, beteiligt. Wer einen funktionierenden Staat haben wolle, der müsse dafür sorgen, dass die Kommunen mehr Spielräume bekommen, heißt es.
1: Danke für die Infos, José. Mehr Meldungen jetzt im Überblick. Jetzt steht es fest, die EU will 2 Oligarchen von der bestehenden Liste der Russland-Sanktionen streichen. Nach Diskussionen und Kritik haben die EU-Länder sich geeinigt. Gefordert wurde der Schritt von Frankreich, Luxemburg und der Slowakei, unter anderem um die EU vor drohenden Klagen in Milliardenhöhe zu schützen. Der ehemalige Investor René Benko wurde in einem teils neu aufgerollten Prozess zu 2,5 Jahren Haft verurteilt. Es ging um den zuvor strittigen Punkt, dass Benko eine Mietkostenvorauszahlung von 360.000 Euro gezahlt haben soll, obwohl er kurz vor der Insolvenz stand. Das Landgericht Innsbruck sah es als erwiesen an, dass Benko seine Gläubiger geschädigt hat. Im Laufe dieser Woche könnte es in Düsseldorf gut voll werden. Die Backstreet Boys kommen für 10 Stadionkonzerte in die Landeshauptstadt. Insgesamt werden hunderttausende Fans erwartet. Über 400.000 Tickets wurden nach Angaben der Stadt verkauft. Die Konzertreihe startet diesen Freitag und geht bis zum 7. Oktober. Die Werbung bei Sportgroßereignissen erreichen teilweise hunderte Millionen Menschen, wie auch bei der Fußball-WM im Sommer. Ein englisches Forschungsteam hat sich deshalb angeschaut, für was vor allem geworben wurde. Und das waren oft ungesunde Lebensmittel, Alkohol, Glücksspiel, Prognosemärkte und Kryptowährungen. Insgesamt wurden mehr als 93.000 solcher Logos bei den WM-Live-Übertragungen erfasst. Das heißt, dass ungefähr alle 7 Sekunden eins zu sehen war. Gerade mit Blick auf eine drohende weltweite Fettleibigkeitskrise bei Kindern sehen die Forschenden das Ergebnis kritisch. Und das waren die Nachrichten mit Sarah Heinz.
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5: Das Wetter für Aachen und die Region. Nach viel Sonne heute haben wir wieder viele Wolken dabei im Moment. 15 Grad aktuell hier in Merzbrück. Die Nacht zum Mittwoch wird zunächst leicht bewölkt, später aber auch klar und es geht in den höheren Lagen bis auf schnattige 5 Grad zurück. Morgen wird es dann nur leicht bewölkt und mit bis 22 Grad sogar noch ein bisschen wärmer als heute. Der Donnerstag startet eher trüb, aber im Tagesverlauf setzt sich dann die Sonne immer wieder durch. Etwas kühler bis 18 Grad. Der beste Verkehrsservice, noch einmal die Warnmeldung für die A44 Richtung Belgien. Zwischen Aachen-Brand und Aachen-Lichtenburg steht ein Pannen-LKW auf dem Standstreifen rechts. Es wird geblitzt in

0: Aachen auf der Robert-Schumann-Straße, das ist in Burtscheid, auf der Theaterstraße oder der Nirmer-Straße in Eilendorf. In Eschweiler stehen sie auf der Wardener Straße, in Herzogenrath auf der Bierstraße und in Stolberg auf der Zweifaler Straße. 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Und wenn ihr auch etwas gesehen habt, sagt uns gerne Bescheid. 02405 42 56 0. Vielen Dank.
1: Ja, und wir starten mal rein in den Dienstagabend jetzt mit der Nummer, mit der Desha hier bei uns vor 2 Jahren ihren ersten Hit gelandet hat. Und ja, das ist auch schon wieder 2 Jahre her. Riesenhit hier auf jeder Scheunenparty. Hier ist sie bei uns jetzt mit Austin.
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0: Ja, nochmal einen schönen Dienstagabend hier mit Musik von Teddy Swims, Mr. Know-It-All. Das Schöne an so einem Podcast ist ja, ne, dass man ab und zu auch mal so ein bisschen was Privates über die Künstler erfährt. Hier zum Beispiel haut Atze in der aktuellen Folge von Watt ne Woche raus, wann er Geburtstag hat. Ja gut, bisher hatte ich jetzt noch keine Einladung in meinem Briefkasten, aber da kommt ganz bestimmt noch was.
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3: Ja, nee, ist klar.
4: Leute, ich habe ja bald Geburtstag. Ob ich da wohl auch einen Ferrari kriege? Wahrscheinlich nicht, weil Heidi Klum ist nicht meine Mutter und Tom Kaulitz ist nicht mein Stiefvater. Ey, was eine Nummer, oder? Habt ihr das mitgekriegt? Tom hat vor 3 Jahren beim Mario Kart zocken gegen Stiefsohn Henry verloren. Die Wette war, gewinnt Henry, kriegt er einen Ferrari zum 21. Geburtstag. Gewinnt Tom, muss Henry 3 Jahre auf Videospiele verzichten. Also hat Tom Ferrari F430 ersteigert. Günstig. Für $152.000. Dummerweise war sein Bruder Bill mit bei der Versteigerung und hat anschließend dann noch bei einem uralten Ford Bronco für knapp $260.000 zugeschlagen. Ja, wenn der Schnapper den Schnapper schnappt, oder? Hätte er mal vorher Ralf Schumacher gefragt. Aber was macht denn jetzt so ein 21-Jähriger ohne Fahrpraxis mit einem 500 PS Ferrari? Einparken üben, wenden in 3 Zügen, Schulterblick. Mann ey, der Henry saß doch bis letzte Woche noch auf seinem Bobbycar und jetzt fährt er mit dem Ferrari durch den McDrive in Los Angeles. Das ist doch auch scheiße. Da musst du aussteigen, um an die Sprechanlage zu kommen. Vorher muss man den ADAC anrufen, weil du auf den Bremshügeln aufgesetzt hast. Gut, dass die Karre ein Cabrio ist. Da können sie ihm das Happy Meal von oben ins Auto werfen.
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1: Mit Olaf Theissen, hallo. Die seit Februar laufenden Buddeleien der Archäologen in Aachen am Münsterplatz sind beendet. Stadtarchäologe Andreas Schaub und seine Kollegen werden jetzt die beiden Löcher wieder schließen, damit dort neue Bäume gepflanzt werden können. Und was haben Sie denn diesmal unter Aachens historischem Boden entdeckt, Herr Schaub?
2: Also in erster Linie haben wir Spuren eines mittelalterlichen Friedhofs der Stadt Aachen gefunden. Gräber, die hier bis ins 12. Jahrhundert zurückreichen. Dann haben wir Reste einer römischen Straße gefunden, die an dieser Stelle wahrscheinlich einen Zugang bildete zu den großen römischen Hallbädern, die hier ursprünglich lagen. Und schlussendlich auch eine Begrenzungsmauer, die den kirchlichen Besitz der sogenannten Stiftsimmunität abtrennte damals von einem mittelalterlichen Markt, der hier südlich des Münsterplatzes als Radermarkt angelegt war.
1: Und wieder was über Aachens Vergangenheit dazugelernt. Mal gucken, wo als nächstes gebuddelt wird. Im Stolberger Stadtrat läuft gerade der Showdown für AfD-Mann Andreas Klöcker. Seit 18 Uhr wird getagt und beim Tagesordnungspunkt Nummer 6 geht es gleich darum, ob der Mann von der Blauen Partei weiter im Stadtrat bleiben darf. Gestritten wird um seinen Wohnsitz. Nach Ansicht der Stadtverwaltung hatte Klöcker im Jahr vor den letzten Kommunalwahlen seinen Wohnsitz nicht durchgängig in Stolberg, sondern in Hergenrath in Belgien. Dann wäre er nicht wählbar gewesen und deswegen will man ihm sein Mandat aberkennen und ihm auch die weitere Teilnahme an den Ratssitzungen bis zu einer rechtskräftigen Entscheidung verweigern. Klöcker widerspricht dieser Darstellung. Er hat schon angekündigt, gegen eine solche Entscheidung rechtlich vorgehen zu wollen. Und wer gerne zu Fuß unsere Region erkundet, kann sich auf den 15 neuen Wandertouren umsehen, die es jetzt in Rötchen und Stolberg gibt. Die beiden Kommunen haben ihre qualitätsoffensive Wandern beendet und sie teilen mit, dass sich 7 der 15 neuen Touren auf Geschichte und Kultur fokussieren, 4 auf Natur und Landschaft und 4 weitere sind speziell für Familien geeignet. Die Wege sind einheitlich beschildert, man findet sie auch digital in der App Komoot. Entlang der Strecken ermöglichen dann QR-Codes zusätzliche Infos zu besonderen Orten. Neue Wege wurden übrigens nicht gebaut. Für das Projekt hat man das bestehende Wegenetz genutzt. Das war der Tag in Aachen und der Region. Ich bin Olaf Theissen.
0: Das Wetter
1: für Aachen und die Region. In der Nacht erst leicht bewölkt, später auch klar. Dazu Tiefstwerte zwischen 10 und 5 Grad. Morgen erwartet Meteo Aachen nur wenige Wolken bei höchstens 19 bis 22 Grad. Am Donnerstag anfangs bewölkt oder neblig trüb, im Tagesverlauf aber immer freundlicher, maximal 15 bis 18 Grad. Und am Freitag voraussichtlich sonnig und warm mit 19 bis 22 Grad in der Spitze. Die Verkehrslage: geblitzt wird unter anderem immer noch in Aachen-Eilendorf auf der Nirmerstraße, in Eschweiler auf der Wardener Straße zwischen Helrath und Kinsweiler sowie in Rötchen auf der Rosenthalstraße. 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
0: Das Wetter.
3: Ja, jetzt am Abend nur locker bewölkt und auch trocken. Nachts zieht sich dann wieder ein bisschen zu. Es wird ein bisschen wolkiger, das bei noch 12 bis 7 Grad. Der Mittwoch, ja, der kommt anfangs noch mal grau um die Ecke, startet stark bewölkt, lockert dann aber auch morgen über mittags dann wieder auf, also ähnlich wie heute. Ab und zu kommt dann auch mal die Sonne raus und das dann bei 18 bis 22 Grad.
0: NRW Verkehr.
3: Und da sind wir aktuell bei mindestens 10 Minuten plus auf der 1 Dortmund-Köln zwischen Wuppertal-Ronsdorf und Wermelskirchen. 3 Kilometer Stau plus eine halbe Stunde. A3 Oberhausen-Köln zwischen Kreuz-Breitscheid und Mettmann. 3 Kilometer Stau plus 11 Minuten. Die 4 Aachen nach Köln zwischen Kreuz-Köln-West und Köln-Eifeltor. 4 Kilometer Stau plus eine Viertelstunde. Und die A44 Düsseldorf nach Essen zwischen Ratingen-Schwarzbach und Kreuz-Rating-Oster. 1 Kilometer Stau und plus 12 Minuten. Und ich würde vorschlagen, jetzt mal rein ins Jahr 1985 und zwar hier mit Kate Bush und Running Up That Hill. Und auch thematisch bleiben wir gleich mal in dem Jahrzehnt, denn ja, vor 40 Jahren, da hat das ZDF hier das Turtle-Monster in den Vorabend gepackt. Wir erinnern uns gleich mal hier an Alf.
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0: das hier, Musik am Dienstagabend von Tom Walker zusammen mit Glockenbach und Home. Ich habe überlegt, wie könnte ich ihn denn hier mit nur einem Satz am besten beschreiben? Ich versuche es hiermit, er frisst gerne Katzen. Ja, natürlich rede ich von Alf, was habt ihr denn jetzt gedacht? Der kleine, zottlige Außerirdische da mit der unverkennbaren Stimme, ja, vor 40 Jahren, also vor genau 40 Jahren, flimmert die erste Folge von Alf in den USA über den Fernsehbildschirm. Und Kollege Niklas Lünebach, der schwärmt hier nochmal von seiner Lieblingsserie.
1: Es ist der 22. September 1986. Ein Raumschiff kracht in die Garage der Familie Tanner. An Bord?
2: Ein echter Außerirdischer.
3: Brian hat recht, es ist ein Alf.
1: Was folgt, sind 4 chaotische Jahre mit dem 90 cm großen, orange behaarten Außerirdischen. Seine Lieblingshobbys? Essen?
4: Es war wieder Zeit für meine halbmonatliche Fressorgie. Aber diesmal zählt sie nicht.
5: Sie zählt?
1: Und natürlich die Katze jagen.
6: Weißt du, wo Lucky ist? Ich war hinter ihm her. Mit einer Gabel.
1: Und ansonsten mischt Gordon Shumway, wie er mit bürgerlichem Namen auf seinem Planeten Melmark heißt, das Leben seiner Mitmenschen ordentlich auf.
4: Dr. Gordon Shumway. Ich weiß. Sie wiederholen sich.
1: Für die Schauspieler war Alf das große Karrierehoch. Nicht alle waren aber glücklich darüber. Max Wright, Familienvater Willi, sehnte sich eigentlich immer nach ernsthaften Rollen. Er stirbt 2019. Vor 2 Jahren folgt Benji Gregory, der kleine Brian Tanner. Er stirbt nach einem Hitzeschock im Auto, wird gerade mal 46 Jahre alt. Im Juni diesen Jahres stirbt auch die Familienmama Ann Skedeen. Nur das Teenie-Mädchen Lynn lebt noch. Andrea Elson, schauspielert aber lange nicht mehr, betreibt mittlerweile ein Yoga-Studio in Kalifornien. Und Alf? Der ist mittlerweile knapp 270 Jahre alt. Und wer weiß, vielleicht stellt er gerade das Leben einer anderen Familie auf den Kopf. Oder er düst durch den Kosmos mit seinem Kumpel Skip und seiner Jugendliebe Rhonda. So oder so, Dankeschön, Alf. Für 40 Jahre gute Unterhaltung.
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1: Mit Sarah Heinz. Guten Abend. In New York wird gerade über die große Weltpolitik gesprochen. Die Generaldebatte der Vereinten Nationen läuft. Heute liegt der Fokus auf dem Nahen Osten. Von Generalsekretär Guterres gab es da schon einen sehr deutlichen Appell an die Beteiligten, auch an US-Präsident Trump. Mehr Infos dazu und zu den anderen Themen New York hat Thorsten Adolfs.
2: Guterres kritisiert scharf, dass vereinbarte Waffenruhen im Nahen Osten bis jetzt kaum Wirkung zeigen würden und die Zivilbevölkerung weiter unter dem Beschuss leidet. Viele der angereisten Staatschefs stehen unter Druck, weil die Konflikte in der Straße von Hormuz die Ölpreise weltweit in die Höhe treiben. Deshalb herrscht auch in New York eine angespannte Atmosphäre. Guterres hat in seiner eindringlichen Rede außerdem vor Gefahren durch künstliche Intelligenz gewarnt und gesagt, dass Killerroboter in unserer Zukunft nichts zu suchen haben. Er fordert dringend internationale Sicherheitsstandards und echte Kontrollen in diesem Bereich. Von US-Präsident Trump gab es wieder einen Auftritt mit großen Ankündigungen. Er sieht ein Abkommen zum Ende des Ukraine-Krieges in greifbarer Nähe, verkündete das Ende des Streits um Grönland und rief alle anderen Staaten dazu auf, aus dem Internationalen Strafgerichtshof auszutreten. Morgen rückt die Ukraine in den Mittelpunkt der Weltöffentlichkeit. Präsident Zelensky wird an der Sitzung des UN-Sicherheitsrats teilnehmen und später eine Rede vor der Vollversammlung halten. Auch der syrische und der iranische Präsident stehen auf der Rednerliste. Außerdem hat Generalsekretär Guterres seinen zweiten Auftritt bei einem Treffen zum Klimaschutz. Dort soll es um den Übergang zu erneuerbaren Energien gehen.
1: Danke, Thorsten. Mehr Meldungen jetzt im Überblick. Die Kommunen in NRW haben zu wenig Geld und die meisten von ihnen haben Sorge, dass sich ihre finanzielle Lage in den nächsten 5 Jahren noch verschlimmern könnte. Das zeigen neue Zahlen vom Städtetag und dem Städte- und Gemeindebund NRW. Sie fordern deswegen mehr Unterstützung vom Bund. Die AfD bereitet sich offenbar auf die Möglichkeit einer unionsgeführten Minderheitsregierung vor. Das hat die Bild gemeldet. Sie beruft sich auf ein internes Debattenpapier der AfD. Darin geht es demnach darum, wie so eine Zusammenarbeit aussehen könnte. Auch die Bedingungen dafür seien aufgeführt. In Düsseldorf ist ein Schüler nach tödlichen Messerangriffen auf seine Klassenlehrerin und einen Obdachlosen zu 9 Jahren Jugendhaft verurteilt worden. Der Schüler aus Essen war zur Tatzeit 17 Jahre alt. Zwischen beiden Attacken soll er nach Gerichtsangaben außerdem zu einer Synagoge gegangen sein, mit dem Ziel, dort möglichst viele Juden zu töten. Der Zutritt zur Synagoge wurde ihm damals verweigert. Auf einem Acker bei Wesseling nahe Köln hat ein Familienvater einen römischen Münzschatz entdeckt. Der Mann war vorher mit einem Metalldetektor unterwegs gewesen und fand plötzlich eine Silbermünze nach der anderen, bis die Detektorsignale gar nicht mehr aufhören wollten. Statt selbst drauf loszugraben, informierte er das LVR-Amt für Bodendenkmalpflege im Rheinland. Die Archäologen machten sich dann an die Arbeit und fanden insgesamt 934 Silbermünzen aus der Epoche der Römerzeit. Das ist der größte Münzschatz, der je in Deutschland gefunden wurde. Die Münzen werden ab sofort im Bonner Landesmuseum ausgestellt. Und das waren die Nachrichten mit Sarah Heinz.
3: Das Wetter. Locker bewölkt und trocken, so geht's jetzt durch den restlichen Abend. In der Nacht sind's dann auch mal mehr Wolken, Regen aber weiter kein Thema, das bei 12 bis 7 Grad. Der Mittwoch, der wird dann ähnlich wie heute, also erst wolkig, später lockert's dann aber wieder auf. Wird morgen zwischenzeitlich auch mal sonniger und das dann bei maximal 22 Grad. Um kurz nach 7 eben noch der Blick auf die Autobahnen. Hier dauert es mindestens 10 Minuten länger. Auf der A1 Dortmund-Köln zwischen Wuppertal-Ronsdorf und Wermelskirchen 3 Kilometer Stau plus 35 Minuten. A2 Dortmund-Hannover zwischen Bielefeld-Ost und Herford-Bad Salzuflen 4 Kilometer Stau plus 26. Und die 46 Wuppertal nach Düsseldorf zwischen Sonnborner Kreuz und Hahn-Ost 2 Kilometer Stau und plus 10 Minuten. So, jetzt mal rein hier mit den guten Nachrichten in den Abend. Im Oktober, da sieht das an den Tankstellen wohl tatsächlich mal etwas anders aus, ne? Ja doch, ich rede von den Preisen. Was die Regierung da alles beschlossen hat, Thema gleich auch nochmal hier bei uns. Vorher gibt's noch Musik und zwar hier von Little Nas X.
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0: Euch nochmal einen schönen Dienstagabend. Und das hier ist tatsächlich mal eine gute Nachricht. Ja, die gibt es jetzt wirklich. Die Spritpreise, die sinken ab Oktober. Allerdings jetzt nicht, weil die Mineralölfirmen Einsehen mit uns Autofahrern haben. Nein, weil die Bundesregierung am Abend den erneuten Tankrabatt beschlossen hat. Und dazu soll dann auch noch ein sogenannter Spritpreisdeckel kommen. Thorsten Ortmann aus dem News-Team. Wie viel günstiger wird es denn dann durch den neuen Tankrabatt?
1: Ja, insgesamt dürften es rund 17 Cent pro Liter weniger werden, weil die Regierung die Energiesteuer entsprechend senkt. Der Tankrabatt läuft dann erstmal bis Ende des Jahres und dann soll im kommenden Jahr der Spritpreisdeckel kommen.
0: Und genau den gibt es ja schon zum Beispiel jetzt in Luxemburg und Belgien. Wie funktioniert der genau?
1: In Belgien zum Beispiel, da legt das Wirtschaftsministerium jeden Tag eine Preisobergrenze fest. Der Preis wird durch eine Formel berechnet, die die Regierung zusammen mit der Energiewirtschaft vereinbart hat. Dabei wird dann der Rohölpreis berücksichtigt, aber auch die Produktionskosten und auch die maximale Gewinnmarge der Mineralölfirmen. Die Tankstellen dürfen dann maximal zu diesem Höchstpreis verkaufen oder darunter. In Belgien ist Benzin aktuell oft 20 bis 30 Cent pro Liter günstiger als in Deutschland. Allerdings erhebt auch die belgische Regierung weniger Energiesteuern auf den Sprit.
0: Jetzt gibt es aber auch viel Kritik an den Maßnahmen und die kommt von führenden Wirtschaftsforschenden.
1: Ja, Beispiel Tankrabatt, den haben die Mineralölfirmen schon beim letzten Mal nicht komplett an die Autofahrenden weitergegeben. Und er ist wenig zielgerichtet, weil ihn jeder bekommt, sagt Rainer Holznagel vom Bund der deutschen Steuerzahler.
2: Der Staat hat in den letzten Jahren durch sehr hohe Steuern und Abgaben auch einen gewissen Preisanteil und der sollte langfristig abgesenkt werden. Und beispielsweise bei den Fernpendlern und beispielsweise auch bei kleinen und mittleren Einkommen, da könnte man mit direkten Zuschüssen eher was bewirken als mit der Gießkanne.
1: Und auch der Präsident des Deutschen Instituts für Wirtschaftsforschung, Marcel Fratscher, sieht die Maßnahmen kritisch. Er sagt, der Tankrabatt sei zu teuer, sozial ungerecht und der Spritpreisdeckel würde eh nur manche Preisspitzen abfedern.
0: Ja, ihr habt es gehört, der Tankrabatt kommt ab Oktober zurück. Dazu soll es dann ab Januar einen Spritpreisdeckel geben. Und Thorsten Ortmann hatte die Infos dazu. Vielen Dank. 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

0: das Wetter.
1: Jetzt am Abend meist aufgelockert und trocken. Erst Richtung Nacht sind dann auch mal mehr Wolken unterwegs. Es geht aber trocken durch die Nacht, das bei 12 bis 7 Grad. Der Mittwoch, der legt dann wieder wolkig los. In der zweiten Tageshälfte kaum noch Wolken mit dabei. Wird auch mal sonnig dann und das bei 18 bis 22 Grad morgen. Und derzeit mindestens 8 Minuten plus, und zwar auf diesen Strecken hier. A1 Dortmund-Köln zwischen Remscheid-Lennep und Wermelskirchen, 2 Kilometer Stau, da plus 9 Minuten. A2 Dortmund-Hannover zwischen Bielefeld-Ost und Herford-Ost, 3 Kilometer Stau plus 19. A40 Duisburg-Essen zwischen Mülheim-Heißen und Mülheim-Heimaterde, 1 Kilometer Stau plus 9. Und die 42 nach Dortmund nach Kamp-Lintfort zwischen Bottrop-Süd und Oberhausen-Neue-Mitte, da 1 Kilometer Stau und plus eine halbe Stunde. Und das Ding hier läuft wirklich wie am Schnürchen. Auch heute haben wir wieder Wünsche erfüllt. Beispielsweise den Wunsch von Alexandra. Die fliegt demnächst nach Ibiza. Ganze Geschichte gibt's gleich hier bei uns. Ihr macht bitte auch noch mit, wie das Ganze funktioniert. Sprechen wir gleich nochmal drüber. Ich bin Andreas Grunwald. Euch einen schönen Dienstagabend.
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0: Dr. Linkin Park mit Lost. Ja, der Tag war nicht Lost, nein. Auch heute haben wir wieder Wünsche erfüllt.
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0: So, und da sagen wir Glückwunsch an Lena. Die stürzt sich ins Heißluftballon-Abenteuer. Und Alexandra, ja, die nimmt das Flugzeug und fliegt nach Ibiza. Die beiden, die haben sich heute bei uns ihre Wünsche erfüllt. Für Alexandra steht da eine VIP-Clubnacht auf dem Programm.
2: Nein, oh mein Gott. Ich kann es nicht glauben, wirklich. Uns kommen hier gerade wirklich die Tränen. Also das müsst ihr uns hier glauben. Es ist besser als Weihnachten, Geburtstag zusammen.
0: Ah, Alexandra, völlig aus dem Häuschen, fliegt nach Ibiza. 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
1: Ich bin Katrin Müller. Wegen der aktuellen Wetterwarnungen vor Schneesturm und Glatteis hat der CDU-Vorstand seine Klausurtagung in Mainz abgesagt. Das teilte eine Parteisprecherin mit. Besonders ungemütlich soll es morgen werden, wenn Sturmtief Elli die Regie übernimmt. Die Bahn rechnet deshalb heute und morgen mit Verspätungen und Zugausfällen im Fernverkehr.
2: Es wird lebensgefährlich, prophezeien sogar einige Wetterexperten und warnen vor Eisregen und vor allem vor heftigen Schneeverwehungen. Auf einigen Autobahnen im Land ist es bereits ziemlich chaotisch und die Deutsche Bahn hat reagiert, lässt einige Züge im Norden in den Depots. Auf anderen Fernverbindungen rollt der Verkehr langsamer. Es wird also Verspätungen geben. Die gute Nachricht, wer schon ein Ticket gekauft hat, der kann das an einem anderen Tag nutzen. Claudia Wächter, Nachrichtenredaktion.
1: Wegen des erwarteten Sturmtiefs bleiben morgen in Hamburg und Bremen sowie in Teilen Niedersachsens die Schulen geschlossen. Der deutsche Modeversandhändler Zalando schließt Ende September sein Logistikzentrum in Erfurt mit 2700 Beschäftigten. Das teilte der DAX-Konzern mit Hauptsitz in Berlin mit. Grund ist nach Unternehmensangaben eine Neuausrichtung des konzerneigenen europaweiten Logistiknetzwerks nach der Übernahme des Online-Modehändlers About You im vergangenen Jahr. In Erfurt wird der Betrieb demnach zum Jahresende eingestellt. Bis dahin laufe die Arbeit unverändert weiter. Immer noch haben viele Menschen zu Hause D-Mark rumliegen, auch mehr als 20 Jahre nach Einführung des Euro-Bargelds. Im vergangenen Jahr hat die Bundesbank gut 53 Millionen D-Mark im Gegenwert von rund 27 Millionen Euro umgetauscht. Das ist fast genauso viel wie im Vorjahr.
3: Oft tauchen die D-Mark-Scheine und Münzen bei Erbschaften auf oder als Zufallsfund beim Kauf alter Häuser. Manche haben das alte Geld aber auch aus nostalgischen Gründen aufbewahrt und machen daraus dann doch irgendwann Geld, das sie auch ausgeben können. Die Bundesbank tauscht auch weiter alte D-Mark-Bestände um, Münzen und Scheine, und das zeitlich unbegrenzt. Aktuell sind noch D-Mark im Wert von mehr als umgerechnet 6 Milliarden Euro im Umlauf. Aus Berlin, Uli Reitinger.
1: Nach dem Bruch der SPD-BSW-Koalition in Brandenburg treten auch Verkehrsminister Detlef Tabbert und Gesundheitsministerin Britta Müller aus dem Bündnis Sarah Wagenknecht aus. Tabbert und Müller wollen mit ihrem Schritt die Handlungsfähigkeit der Landesregierung sichern. Damit haben alle drei vorherigen BSW-Minister nach dem Crash der Koalition die Partei verlassen.
4: Das waren die Nachrichten mit Thomas Bleskin.
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6: Ja, und da geht's jetzt locker bewölkt durch den Abend. Es bleibt auch trocken. Morgen am Mittwoch ähnlich wie heute, also erst stark bewölkt oder neblig trüb. Und im Tagesverlauf, da lockert's dann wieder gut auf. Zeitweise mischt dann auch mal die Sonne mit. Und das morgen alles bei 18 bis 22 Grad. Um kurz nach 8 haben wir zwei Staus. Aktuell die A2 Dortmund-Hannover zwischen Ostwestfalen-Lippe und Herford-Bad Salzuflen. 3 Kilometer Stau, da dauert es gerade 22 Minuten länger. Und die A4 Aachen-Köln zwischen Kreuz-Köln-West und Köln-Eiffeltor. 1 Kilometer Stau und plus 3 Minuten. Ja, wie sieht's aus? Ihr habt Bock auf Samba? Nein, nicht Sommer. Samba, Kinders, ihr müsst auch mal zuhören hier. Ja, Mensch, wie passend, ne? Hab ich nämlich jetzt da mit Homewrecker. Genießt es.
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0: Tja, sowas haben die einfach drauf hier, die Jungs von Bon Jovi. Ja, auch so mehr oder weniger Hitmaschinen, ne? Always großes Ding. So, und wir schmeißen mal ganz frisches Material jetzt rein in den Dienstagabend. Und zwar von Pedro Santos. Ja, der Name, der geht mir auch noch nicht so ganz einwandfrei über die Lippen. Aber das wird, also sollte es, weil mittlerweile bringt der Portugiese schon seinen zweiten Hit raus. Er kommt aus dem schönen Portugal. Weil du aber halt von London aus schnell einen Hit in den Orbit jagen kannst, ne? Lebt er jetzt dort. Außerdem haben wir auch festgestellt, ist gar nicht mal so einfach, an seine Konzerttickets zu kommen. Also die sind immer recht flott ausverkauft. Also falls ihr da irgendwie in diesem Jahr auch leer ausgegangen seid, kommt Leute, hier kommt so ein kleiner Trost.
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1: Ja, jetzt am Abend nur locker bewölkt und auch trocken. Nachts zieht sich dann wieder ein bisschen zu. Es wird ein bisschen wolkiger, das bei noch 12 bis 7 Grad. Der Mittwoch, ja, der kommt anfangs noch mal grau um die Ecke, startet stark bewölkt, lockert dann aber auch morgen über mittags dann wieder auf. Also ähnlich wie heute. Ab und zu kommt dann auch mal die Sonne raus und das dann bei 18 bis 22 Grad. Und eben noch der Blick auf die Autobahnen. Zwei Staus sind's. A2 Dortmund-Hannover zwischen Ostwestfalen-Lippe und Herford-Bad Salzuflen. 3 Kilometer Stau, da plus 20 Minuten. Und die A4 Aachen-Köln zwischen Kreuz-Köln-West und Köln-Eiffeltor. 1 Kilometer Stau und plus 3 Minuten. Und wie machen wir weiter? Ich würde vorschlagen, hiermit ein bisschen Disco-Sound aus Sachsen. Den kann gerade ja auch nur einer liefern. Wobei wir bei ihm dann auch schon von Disco-Feinkost sprechen müssen. Ne? Hier ist der Purple Disco Machine jetzt bei uns mit Dopamin. Ich bin Andreas Grunwald. Euch einen schönen Dienstagabend.
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0: da rollt sie zum Schluss nochmal mit dem Stimmchen auf die Startbahn und hebt ab. Whitney Houston, I Will Always Love You. Geht ihr eigentlich gerne ins Fitnessstudio? Also besonders jetzt in der Erkältungssaison ist es ja wichtig, fit zu bleiben, ne? Er fragt sich hier gerade, ob es wirklich so richtig ist.
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2: Gibt's eigentlich einen Hygienebeauftragten im Fitnessstudio? Kerder legen ja die meisten alles ab, was sie irgendwann mal gelernt haben. Also direkt vom Affenfelsen an die Hantelbank. Ich bin vom Muskelaufbau direkt in den Immunsystemaufbau übergegangen. Ja, an einer Hantel findest du ja mehr Viren als auf dem Lebendtiermarkt in Wuhan. Da wird die komplette Körperhygiene von den eigenen vier Wänden in die Fitte outgesourced. Ich lag da gerade auf so einer Yogamatte, hab ums Überleben gekämpft. Und kein Meter von meiner Rübe puppelt sich da irgendeine Influencerin die Flusen aus den Füßen. In der Umkleide, da wurde es erst richtig wild. Ne? Da wurde sich rasiert, die Nägel geschnitten und alles ausgedünstet, weil keine Miete zahlt. Ich bin da durch eine Wolke Schweißproteinfurz gegangen, überdeckt mit Brun und Bananen. For man. Ich war völlig benebelt von dem Dunst. Auf einmal bombe ich unfreiwillig das Fotoshooting vom Ganzkörperspiegel vom Bodybuilder-Verein Herne Süd. Hast ja gar keinen Bock mehr. Und dann gehst du nach Hause und irgendwie fühlst du dich ja trotzdem unfitter als vorher, weil Selbstzweifel, die haben ja keine Inkubationszeiten. Die haben bei mir direkt zugeschlagen. Und als ich mich wieder aufrappeln wollte, wieder hinzugehen, da hat dann der grippale Infekt bei mir angeklopft, den ich mir von irgendeinem Gerät abgewischt habe. Also immer dran denken, Leute. Regeneration ist extrem wichtig. Und wenn ich die richtig beherrsche, gehe ich auch wieder ins Fitnessstudio.
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1: Ich bin Katrin Müller. Wegen der aktuellen

0: Baden im Land ist es bereits ziemlich chaotisch und die Deutsche Bahn hat reagiert, lässt einige Züge im Norden in den Depots, auf anderen Fernverbindungen rollt der Verkehr langsamer. Es wird also Verspätungen geben. Die gute Nachricht, wer schon ein Ticket gekauft hat, der kann das an einem anderen Tag nutzen. Claudia Wächter, Nachrichtenredaktion.
1: Wegen des erwarteten Sturmtiefs bleiben morgen in Hamburg und Bremen sowie in Teilen Niedersachsens die Schulen geschlossen. Der deutsche Modeversandhändler Zalando schließt Ende September sein Logistikzentrum in Erfurt mit 2700 Beschäftigten. Das teilte der DAX-Konzern mit Hauptsitz in Berlin mit. Grund ist nach Unternehmensangaben eine Neuausrichtung des konzerneigenen europaweiten Logistiknetzwerks nach der Übernahme des Online-Modehändlers About You im vergangenen Jahr. In Erfurt wird der Betrieb demnach zum Jahresende eingestellt. Bis dahin laufe die Arbeit unverändert weiter. Immer noch haben viele Menschen zu Hause D-Mark rumliegen, auch mehr als 20 Jahre nach Einführung des Euro-Bargelds. Im vergangenen Jahr hat die Bundesbank gut 53 Millionen D-Mark im Gegenwert von rund 27 Millionen Euro umgetauscht. Das ist fast genauso viel wie im Vorjahr.
2: Oft tauchen die D-Mark-Scheine und Münzen bei Erbschaften auf oder als Zufallsfund beim Kauf alter Häuser. Manche haben das alte Geld aber auch aus nostalgischen Gründen aufbewahrt und machen daraus dann doch irgendwann Geld, das sie auch ausgeben können. Die Bundesbank tauscht auch weiter alte D-Mark-Bestände um, Münzen und Scheine, und das zeitlich unbegrenzt. Aktuell sind noch D-Mark im Wert von mehr als umgerechnet 6 Milliarden Euro im Umlauf. Aus Berlin, Uli Reitinger.
1: Nach dem Bruch der SPD-BSW-Koalition in Brandenburg treten auch Verkehrsminister Detlef Tabbert und Gesundheitsministerin Britta Müller aus dem Bündnis Sarah Wagenknecht aus. Tabbert und Müller wollen mit ihrem Schritt die Handlungsfähigkeit der Landesregierung sichern. Damit haben alle drei vorherigen BSW-Minister nach dem Crash der Koalition die Partei verlassen.
3: Das waren die Nachrichten mit Thomas Bleskin.
4: Das Wetter.
5: Locker bewölkt und trocken, so geht's jetzt durch den restlichen Abend. In der Nacht sind's dann auch mal mehr Wolken, Regen aber weiter kein Thema, das bei 12 bis 7 Grad. Der Mittwoch, der wird dann ähnlich wie heute, also erst wolkig, später lockert's dann aber wieder auf, wird morgen zwischenzeitlich auch mal sonniger und das dann bei maximal 22 Grad. Und eben noch der Blick auf die Autobahnen. Zwei Staus sind's. A2 Dortmund-Hannover zwischen Ostwestfalen-Lippe und Herford-Bad Salzuflen 3 Kilometer Stau. Da plus 20 Minuten. Und die A4 Aachen-Köln zwischen Kreuz-Köln-West und Köln-Eiffeltor 1 Kilometer Stau und plus 3 Minuten. Ja, und gleich hier bei uns neue Musik, ganz neue Musik von Michael Schulte. Spielen wir gleich mit Lovesick. Vorher noch diese Dame hier. Loi gibt's jetzt mit Gold. Ich bin Andreas Grunwald. Euch einen schönen Dienstagabend.
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Ja, da freuen wir uns, ne, dass die zwei es auch endlich mal geschafft haben, einen Song zusammen aufzunehmen. Jennifer Lopez und David Guetta und Save Me Tonight. So, was hab ich denn jetzt für euch? 90er Überhit habe ich jetzt für euch. Was erzähle ich denn? Das Ding ist eine Hymne hier. Nothing compares to you. Also, wenn du 1990 Liebeskummer hattest, als sie hier mit dem Ding um die Ecke kam, Sinead O'Connor, ja, dann aber auch gute Nacht. Aber vielleicht ging es euch ja besser. Bei dem gleichen Jahr kam auch Pump up das Bier von Werner Wichtig raus. Also im gleichen Jahr. Pump up das Bier. Das war so eine gar nicht mal so gelungene Coverversion von Pump up the Jam. Aber das habt ihr natürlich jetzt auch selber gewusst. Spiele ich jetzt aber nicht, weil sonst ziehe ich morgen hier eine Wartenummer im Jobcenter.

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0: das Wetter.
1: Jetzt am Abend meist aufgelockert und trocken. Erst Richtung Nacht sind dann auch mal mehr Wolken unterwegs. Es geht aber trocken durch die Nacht, das bei 12 bis 7 Grad. Der Mittwoch, der legt dann wieder wolkig los. In der zweiten Tageshälfte kaum noch Wolken mit dabei. Wird auch mal sonnig dann und das bei 18 bis 22 Grad morgen. Und die Straßen gucken wir uns auch noch an. Da ist tatsächlich auch noch ein Stau mit dabei auf der A52 Düsseldorf in Fahrt Richtung Essen hier zwischen Breitscheid und Essen-Kettwig. 1 Kilometer Stau und plus 3 Minuten. Ja, die Giant Brooks haben bei uns vorbeigeschaut mit neuer Musik natürlich. Spielen wir gleich auch. Wollen aber vorher noch mal hören, was sie zum kommenden neuen Album alles erzählt haben und wie sich die Jungs eigentlich mittlerweile so nach 10 Jahren immer noch verstehen. Ja, wir haben mal nachgefragt, ne Leute, läuft's noch? Die Antwort gibt's gleich hier bei uns.
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0: Da nochmal Hallo an diesem Dienstagabend. Ich freue mich immer, wenn Sie mal vorbeischauen. Die Giant Rooks waren mal wieder da, natürlich mit neuer Musik. Die Giant Rooks sind ja weit über die deutschen Grenzen hinaus erfolgreich, gehören inzwischen zu den wirklich international erfolgreichsten Indie-Acts aus Deutschland, spielen da ausverkaufte Touren in Nordamerika und England. Also die sind wirklich auf den ganz großen Bühnen der Welt zu Hause. Und am 16. Oktober kommt ihr neues Album raus, heißt If Heaven Exists, This Might Be It. Das haben sie uns natürlich mitgebracht und hier haben sie es produziert.
1: Wir waren in einem Studio, was gebaut wurde von Peter Gabriel in den 80ern. Das war wirklich so ein Raumschiff, da waren wir fast 6 Wochen lang, kurz vor Weihnachten. Und das war eine super, super, super krasse Zeit, weil man hatte irgendwie so das Gefühl, diese Wände haben einfach schon alles gehört. Da war von Beyoncé, Jay-Z und Harry Styles über Coldplay, U2 und so. Alle Menschen haben schon in diesem Raum gesungen und Musik gemacht und das war einfach ein krasses Gefühl.
0: Ja, und die Band, die gibt es ja jetzt mittlerweile auch schon seit über 10 Jahren, sind ständig auf Tour. Haben wir uns gefragt, ja, knallt's da eigentlich auch mal oder immer hier alles Friede, Freude, Eierkuchen?
2: Tatsächlich verstehen wir uns so gut wie noch nie. Also es ist eher besser geworden über die Jahre, weil wir einfach uns total akzeptieren mit unseren Eigenheiten. Wir sind alle sehr, sehr unterschiedlich. Und es ist aber total schön, weil da so ein gegenseitiges Verständnis ist. Und auch wenn es mal irgendwie kurz vielleicht hitzig wird oder so, wir finden eigentlich immer wieder relativ schnell zueinander und können uns vertragen.
0: Ja, hab's ja gerade eben auch gesagt, jetzt spielen die Jungs gefühlt seit Ewigkeiten überall auf der Welt und da muss doch irgendwo ein Highlight noch im Kopf abgespeichert sein.
1: Der erste, der mir jetzt gerade wirklich so super spontan in den Sinn gekommen ist, ist tatsächlich ein Konzert, was wir in, war das, Sao Paulo gespielt haben. Und da waren wir Vorband von Louis Tomlinson, ex-One Direction-Mitglied. Und es war so total krass, weil so 50.000 Menschen in diesem Fußballstadion waren und irgendwie, ja, wirklich schon so viele Leute auch so unsere Lyrics konnten und so mitgesungen haben. Und das war irgendwie so voll der surreale Moment.
0: Ja, abgefahren, oder? Wo die überall schon gespielt haben. Also wir hören mal rein jetzt in den neuen Song der Giant Rooks. Hier sind sie mit The Slow Dance for a Minute.
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1: Und das waren die Nachrichten mit Tine Klimach.
2: Das Wetter.
3: Jetzt am Abend und später in der Nacht auch mal wolkiger, das bei noch 12 bis 7 Grad. Der Mittwoch kommt dann anfangs noch mal grau um die Ecke, startet stark bewölkt, lockert aber gegen Mittag dann auch schon wieder auf. Ab und zu kommt dann auch mal die Sonne raus und das bei 18 bis 22 Grad. Und das um kurz nach 10, jetzt ohne Staus oder Behinderungen. Die Straßen sind frei, euch unterwegs eine gute Fahrt. Und das Ding hier läuft wirklich wie am Schnürchen. Auch heute haben wir wieder Wünsche erfüllt. Beispielsweise hier den Wunsch von Alexandra, die

0: Ja, ich kann mich nur wiederholen, also her mit euren Wünschen, weil wir erfüllen die doch.
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0: Ah, da war die Lena dabei heute. Der Wunsch wird erfüllt. Die stürzt sich jetzt ins Heißluftballon-Abenteuer. Und Alexandra, ja, die nimmt das Flugzeug, fliegt nach Ibiza. Die beiden, die haben sich heute, wie gesagt, bei uns ihre Wünsche erfüllen lassen. Und für Alexandra steht eine VIP-Clubnacht da auf dem Programm.
2: Nein, oh mein Gott. Ich kann's nicht glauben, wirklich. Uns kommen hier gerade wirklich die Tränen. Also das müsst ihr uns hier glauben. Das ist besser als Weihnachten, Geburtstag zusammen.
0: Ja, ich glaube, sie hat sich gefreut. 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

0: Wetter.
1: Hier und da noch locker bewölkt oder schon wolkiger, aber weiter trocken. So geht's jetzt durch die Nacht. Bei 12 bis 7 Grad kann auch mal ein bisschen Nebel dann durchziehen. Der Mittwoch legt dann wieder wolkig los. In der zweiten Tageshälfte ja kaum noch Wolken mit dabei. Das wird dann auch mal sonnig. Und das bei Temperaturen, die liegen so zwischen 18 und 22 Grad. Ja, und Staus oder Behinderungen werden uns derzeit nicht gemeldet. Die Straßen sind frei. Kommt gut an. Der kommt gleich hier von John Farnham. You're the Voice spielen wir gleich. Vorher noch Cascada und Leonie. Ich bin Andreas Grunwald. Euch einen schicken Dienstagabend.
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0: Ja, euch nochmal einen ganz wunderschönen Dienstagabend. Das Schöne an so einem Podcast ist ja, dass man ab und zu auch mal so ein bisschen was Privates über die Künstler erfährt. Ne? Zum Beispiel sagt Atze uns in der aktuellen Folge, wann er Geburtstag hat. Ja, jetzt am Sonntag. Und den Wunschzettel packt er auch noch mit rein.
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3: Ja, nee, ist klar.
4: Leute, ich habe ja bald Geburtstag. Ob ich da wohl auch einen Ferrari kriege? Wahrscheinlich nicht, weil Heidi Klum ist nicht meine Mutter und Tom Kaulitz ist nicht mein Stiefvater. Ey, was eine Nummer, oder? Habt ihr das mitgekriegt? Tom hat vor 3 Jahren beim Mario Kart zocken gegen Stiefsohn Henry verloren. Die Wette war, gewinnt Henry, kriegt er einen Ferrari zum 21. Geburtstag. Gewinnt Tom, muss Henry 3 Jahre auf Videospiele verzichten. Also hat Tom Ferrari F430 ersteigert. Günstig. Für $152.000. Dummerweise war sein Bruder Bill mit bei der Versteigerung und hat anschließend dann noch bei einem uralten Ford Bronco für knapp $260.000 zugeschlagen. Ja, wenn der Schnapper den Schnapper schnappt, oder? Hätte mal vorher Ralf Schumacher gefragt. Aber was macht denn jetzt so ein 21-Jähriger ohne Fahrpraxis mit einem 500 PS Ferrari? Einparken üben, wenden in 3 Zügen, Schulterblick. Mann ey, der Henry saß doch bis letzte Woche noch auf seinem Bobbycar und jetzt fährt er mit dem Ferrari durch den McDrive in Los Angeles. Das ist doch auch scheiße. Da musst du aussteigen, um an die Sprechanlage zu kommen. Vorher muss man den ADAC anrufen, weil du auf den Bremshügeln aufgesetzt hast. Gut, dass die Karre ein Cabrio ist. Da können sie ihm das Happy Meal von oben ins Auto werfen.
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1: Ich bin Thomas Bleskin. Trotz der Niederlagen der CDU bei 3 Landtagswahlen sieht Unionsfraktionschef Frei Kanzler Merz weiter von den Abgeordneten getragen. Frei sagte, er erwarte nun, dass das mit der SPD vereinbarte Reformpaket zügig umgesetzt wird. Bei der Rente seien nur noch Detailfragen offen. Sachsens CDU-Ministerpräsident Kretschmer forderte dagegen von seiner Partei eine schonungslose Analyse und einen Neustart. Der österreichische Investor René Benko ist in einem teilweise neu aufgerollten Prozess zu 2,5 Jahren Haft verurteilt worden. Das Landgericht Innsbruck sah es als erwiesen an, dass der 49-Jährige seine Gläubiger geschädigt hat.
2: Der Ex-Milliardär hatte in einem ersten Prozess rund um diese Vorwürfe eine Haftstrafe von 2 Jahren erhalten. Nachdem der oberste Gerichtshof das Urteil in Teilen kassiert hatte, musste neu verhandelt werden.

0: Aus Wien, Matthias Röder.
1: Im Bereich der US-Airbase Spang-Dahlem in Rheinland-Pfalz ist ein Militärflugzeug abgestürzt. Nach ersten Erkenntnissen wurde dabei ein Mensch verletzt.
2: Eine Riesenrauchsäule steigt in den Himmel. Feuerwehrleute und auch der Katastrophenschutz, die rücken zu einem Großeinsatz aus. Was genau passiert ist, wie es zu dem Absturz kam, das ist noch unklar. Der Pilot der Maschine, der konnte sich mit einem Schleudersitz retten, sagte die US-Luftwaffe. In Spang-Dahlem ist eine F-16 Kampfjet-Staffel stationiert. Sie ist weltweit im Einsatz für die US-Air Force und für die NATO. Claudia Wächter, Nachrichtenredaktion.
1: Im Streit um Grönland haben die USA, Dänemark und die Arktisinsel ein Sicherheitsabkommen geschlossen. Präsident Trump sowie die Regierungschefs Frederiksen und Nielsen unterzeichneten die Vereinbarung in New York. Trump zufolge erhalten die USA weitreichende Befugnisse zur Verteidigung Grönlands und wollen dort zwei neue Militärbasen errichten. Dänemark hat diese Darstellung bislang nicht bestätigt. Regierungschef Nielsen erklärte, das Abkommen führe die bestehende Verteidigungsvereinbarung mit den USA fort.
3: Und das waren die Nachrichten mit Tine Klimach.
4: Das Wetter.
5: Jetzt am Abend und später in der Nacht auch mal wolkiger, das bei noch 12 bis 7 Grad. Der Mittwoch kommt dann anfangs noch mal grau um die Ecke, startet stark bewölkt, lockert aber gegen Mittag dann auch schon wieder auf. Ab und zu kommt dann auch mal die Sonne raus und das bei 18 bis 22 Grad. Dann haben wir gute Nachrichten. Staus oder Behinderungen werden uns derzeit nicht gemeldet. Euch unterwegs eine gute Fahrt. Guten Abend zusammen. Ja, Casey and the Sunshine Band, die haben mit Give It Up 1982 gar nicht mal so einen kleinen Hit gelandet. Das war schon eine Riesennummer. Den haben sich Cut and Move dann Anfang der 90er nochmal geschnappt, sind nochmal drüber gebügelt. Ja, und siehe da, das Ding wurde nochmal ein Hit. Spielen wir gleich. Vorher noch der Beweis hier, dass zumindest Shakira Spaß bei dieser Fußball-WM hatte.
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0: Ja, nochmal schnell neue Musik reingepackt in diesen Tag, bevor er dann vorbei ist. Alex Warren haben wir gespielt mit Emerald Eyes. Geht ihr eigentlich gerne ins Fitnessstudio? Also besonders jetzt in der Erkältungssaison ist es ja wichtig, fit zu sein. Aber er hier fragt sich gerade, macht das nicht vielleicht alles noch viel schlimmer?
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2: Gibt's eigentlich einen Hygienebeauftragten im Fitnessstudio? Kerder legen ja die meisten alles ab, was sie irgendwann mal gelernt haben. Also direkt vom Affenfelsen an die Hantelbank. Ich bin vom Muskelaufbau direkt in den Immunsystemaufbau übergegangen. Ja, an einer Hantel findest du ja mehr Viren als auf dem Lebendtiermarkt in Wuhan. Da wird die komplette Körperhygiene von den eigenen vier Wänden in die Fitte outgesourced. Ich lag da gerade auf so einer Yogamatte, hab ums Überleben gekämpft. Und kein Meter von meiner Rübe puppelt sich da irgendeine Influencerin die Flusen aus den Füßen. In der Umkleide, da wurde es erst richtig wild. Ne? Da wurde sich rasiert, die Nägel geschnitten und alles ausgedünstet, weil keine Miete zahlt. Ich bin da durch eine Wolke Schweiß-Proteinfurz gegangen, überdeckt mit Brun und Banani for Man. Ich war völlig benebelt von dem Dunst. Auf einmal bombe ich unfreiwillig das Fotoshooting vom Ganzkörperspiegel vom Bodybuilder-Verein Herne Süd. Hast ja gar keinen Bock mehr. Und dann gehst du nach Hause und irgendwie fühlst du dich ja trotzdem unfitter als vorher, weil Selbstzweifel, die haben ja keine Inkubationszeiten. Die haben bei mir direkt zugeschlagen. Und als ich mich wieder aufrappeln wollte, wieder hinzugehen, da hat dann der grippale Infekt bei mir angeklopft, den ich mir von irgendeinem Gerät abgewischt habe. Also immer dran denken, Leute. Regeneration ist extrem wichtig. Und wenn ich die richtig beherrsche, gehe ich auch wieder ins Fitnessstudio.
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1: Hier und da noch locker bewölkt oder schon wolkiger, aber weiter trocken. So geht's jetzt durch die Nacht. Bei 12 bis 7 Grad kann auch mal ein bisschen Nebel dann durchziehen. Der Mittwoch legt dann wieder wolkig los. In der zweiten Tageshälfte ja kaum noch Wolken mit dabei. Das wird dann auch mal sonnig. Und das bei Temperaturen, die liegen so zwischen 18 und 22 Grad. Und da liegen mir derzeit keine Meldungen über Staus oder Behinderungen vor. Die Straßen sind frei. Euch unterwegs eine gute Fahrt. Ja, auch wenn es spät ist, ne? Wir haben noch mal durchgerechnet. Vor genau 40 Jahren, da flimmerte die erste Folge von ALF in den USA über den Fernsehbildschirm. Das ZDF hat damals gesagt, oh, das ist hier aber richtig gut, ne? Das brauchen wir. Und die haben dann ALF in den Vorabend gesetzt. So, und damit wurden dann auch wir zu Fans. Wir erinnern uns hier gleich noch mal an ALF.
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0: So, und ich kann mir vorstellen, jetzt machen die Fans von Alf auch nochmal ganz große Ohren an diesem Dienstagabend. Ja, heute, vor genau 40 Jahren, flimmert die erste Folge von Alf in den USA über den Fernsehbildschirm. Und Kollege Niklas Lünebach schwärmt hier nochmal von seiner Lieblingsserie.
1: Es ist der 22. September 1986. Ein Raumschiff kracht in die Garage der Familie Tanner. An Bord?
2: Ein echter Außerirdischer.
3: Brian hat recht. Es ist ein Alf.
1: Was folgt, sind 4 chaotische Jahre mit dem 90 cm großen, orange behaarten Außerirdischen. Seine Lieblingshobbys? Essen?
4: Es war wieder Zeit für meine halbmonatliche Fressorgie. Aber diesmal zählt sie nicht.
5: Sie zählt?
1: Und natürlich die Katze jagen.
6: Weißt du, wo Lucky ist? Ich war hinter ihm her. Mit einer Gabel.
1: Und ansonsten mischt Gordon Shumway, wie er mit bürgerlichem Namen auf seinem Planeten Melmark heißt, das Leben seiner Mitmenschen ordentlich auf.
4: Dr. Gordon Shumway. Ich weiß. Sie wiederholen sich.
1: Für die Schauspieler war Alf das große Karrierehoch. Nicht alle waren aber glücklich darüber. Max Wright, Familienvater Willi, sehnte sich eigentlich immer nach ernsthaften Rollen. Er stirbt 2019. Vor 2 Jahren folgt Benji Gregory, der kleine Brian Tanner. Er stirbt nach einem Hitzeschock im Auto, wird gerade mal 46 Jahre alt. Im Juni diesen Jahres stirbt auch die Familienmama Ann Skedeen. Nur das Teenie-Mädchen Lynn lebt noch. Andrea Elson, schauspielert aber lange nicht mehr, betreibt mittlerweile ein Yoga-Studio in Kalifornien. Und Alf? Der ist mittlerweile knapp 270 Jahre alt. Und wer weiß, vielleicht stellt er gerade das Leben einer anderen Familie auf den Kopf. Oder er düst durch den Kosmos mit seinem Kumpel Skip und seiner Jugendliebe Rhonda. So oder so, Dankeschön, Alf. Für 40 Jahre gute Unterhaltung.
4: Wenn du mich brauchst, ich bin immer für dich da.
7: Ich werde dich nicht brauchen.
4: Ich bin trotzdem für dich da.
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1: Kurz nach Mitternacht und da sind jetzt gerade noch einige Wolken unterwegs. Örtlich kann es auch hier und da ein bisschen Nebel oder Hochnebel geben. Die gute Nachricht ist, die Nacht ist eigentlich eine trockene Angelegenheit. Tiefstwerte haben wir zwischen 12 und 7 Grad. Und der Tag selbst, der startet dann mit vielen Wolken, teils auch erstmal neblig trüb im Verlauf. Lockert es dann aber ein bisschen auf und die Sonne kommt auch raus. Höchstwerte dann bis 22 Grad.
2: A44 Dortmund-Kassel zwischen Kreuz Wünnenberg-Haaren und Diemelstadt. 4 Kilometer Stau, 10 Minuten Zeitverlust. Wir wünschen allen unterwegs gute Fahrt.
1: Robert Janz ist hier, da haben wir es, schon wieder kurz nach 12. Das heißt, ab jetzt übernehme ich hier für euch die nächsten 3 Stunden, bin an eurer Seite, versorge euch mit guter Musik. Und da starten wir erstmal rein mit 3 Hits am Stück. Den Anfang macht Regan Bowman, spiele ich euch mit Skin.
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0: Mit Michael Jackson geht es hier durch die Nacht. Und wer sich einen Hund anschafft, ich weiß auch nicht, ob ihr einen habt, ja, der sollte natürlich vorher wissen, worauf er sich da einlässt. Und das im Zweifel dann auch nachweisen, dass er das weiß, dass er das wusste. Sonst ist es einfach blöd, ne, für Hund und Besitzer und alle Menschen drumherum, die dann auch so Sätze hören dürfen wie, das hat er noch nie gemacht. Ja, die würden es auch cooler finden. Genau deshalb wird über eine Art Hundeführerschein diskutiert. Hintergrund ist, ne, viele Tierheime sind voll, viele Menschen sind mit ihren Hunden überfordert, geben die dann vielleicht sogar wieder ab. Einer, der so einen Sachkundenachweis fordert, das ist Hundeprofi Martin Rütter, den kennen wir von seinen Shows auf RTL. Und Martin Rütter fordert sozusagen den Lappen für alle, also egal ob kleiner oder großer Hund.
1: Ich glaube, dass es aus vielen Gründen Sinn macht, denn ich kann wirklich sagen, dass quasi jeder Hund, wo irgendwas schiefgelaufen ist, hat gebissen, ist ängstlich geworden, musste ins Tierheim, da wäre eigentlich alles vermeidbar gewesen, wenn die Leute informierter gewesen wären. Also dieses, der hat aus heiterem Himmel gebissen, gibt's einfach schlichtweg nicht. Das ist ein Punkt. Der zweite Punkt ist, dass manche Menschen total unterschätzen, wie viel Aufwand ist das, einen Hund zu haben. Oder im Nachhinein sagen, naja, eigentlich hat diese Rasse gar nicht zu mir gepasst. Und das wollen wir im Vorfeld schulen.
0: Ja, und deshalb wurde das Thema jetzt auch im NRW-Landtag diskutiert. Experten wurden da angehört, eben auch unter anderem Martin Rütter. Und ja, wenn es da was Neues gibt, dann hört ihr das natürlich bei uns an.

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1: Jetzt in der Nacht sind ein paar Wolken unterwegs, die haben aber keinen Regen dabei. Also die meiste Zeit ist es trocken. Die Temperaturen pendeln sich ein, irgendwo zwischen 12 und 7 Grad. Schauen wir auf den Mittwoch selbst. Der bringt uns viele Wolken zum Start. Im Verlauf lockert es aber weiter auf und auch die Sonne zeigt sich. Dann haben wir Höchstwerte zwischen 18 und 22 Grad.
2: Zurzeit liegen uns keine Meldungen vor. Wir wünschen allen unterwegs gute Fahrt.
1: Und dann machen wir auch direkt weiter mit Musik, beziehungsweise ich würde sagen, es geht jetzt hier auf ein Wort mit Wir sind Helden, also nur ein Wort. Schicke Nacht euch, Robert Jantz ist hier.
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0: Das ist die Mittwochnacht und es war Teddy Swims mit Mr. Know-It-All. Tankgutschein, Musicalkarten und eine VIP-Clubnacht auf Ibiza.
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1: Die Nacht ist meist trocken, Tiefstwerte zwischen 12 und 7 Grad und der Mittwoch wird dann insgesamt eher stark bewölkt, aber im Tagesverlauf lockert es auch auf und dann zeigt sich zeitweise auch mal die Sonne, bis 22 Grad sind drin.
2: Zurzeit liegen uns keine Meldungen vor, wir wünschen allen unterwegs gute Fahrt.
1: 1 Uhr ist durch und da habe ich jetzt wieder 3 Hits am Stück zum Start, damit wir hier alle ganz gemeinsam, ganz entspannt durch diese Nacht kommen. Jetzt für euch Tiffany Harris mit Vertigo.
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0: Candy DJ Flipside. Eine entspannte Mittwochnacht wünsche ich. Ich hoffe mal, bei euch läuft alles. Und jetzt habe ich mal eine Frage. Geht ihr gern ins Fitnessstudio? Ich sag mal, besonders in der Erkältungssaison ist es ja wichtig, fit zu sein. Aber macht das nicht vielleicht alles noch viel schlimmer?
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2: Gibt's eigentlich einen Hygienebeauftragten im Fitnessstudio? Kerra, legen ja die meisten alles ab, was sie irgendwann mal gelernt haben. Also direkt vom Affenfelsen an die Hantelbank. Ich bin vom Muskelaufbau direkt in den Immunsystemaufbau übergegangen. Ja, an einer Hantel findest du ja mehr Viren als auf dem Lebendtiermarkt in Wuhan. Da wird die komplette Körperhygiene von den eigenen vier Wänden in die Fitte outgesourced. Ich lag da gerade auf so einer Yogamatte, hab ums Überleben gekämpft. Und kein Meter von meiner Rübe puppelt sich da irgendeine Influencerin die Flusen aus den Füßen. In der Umkleide, da wurde es erst richtig wild. Ne? Da wurde sich rasiert, die Nägel geschnitten und alles ausgedünstet, weil keine Miete zahlt. Ich bin da durch eine Wolke Schweiß-Proteinfurz gegangen, überdeckt mit Bruno Banane. Nani for Man. Ich war völlig benebelt von dem Dunst. Auf einmal bombe ich unfreiwillig das Fotoshooting vom Ganzkörperspiegel vom Bodybuilder-Verein Herne Süd. Hast ja gar keinen Bock mehr. Und dann gehst du nach Hause und irgendwie fühlst du dich ja trotzdem unfitter als vorher, weil Selbstzweifel, die haben ja keine Inkubationszeiten. Die haben bei mir direkt zugeschlagen. Und als ich mich wieder aufrappeln wollte, wieder hinzugehen, da hat dann der grippale Infekt bei mir angeklopft, den ich mir von irgendeinem Gerät abgewischt habe. Also immer dran denken, Leute. Regeneration ist extrem wichtig. Und wenn ich die richtig beherrsche, gehe ich auch wieder ins Fitnessstudio.
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0: das Wetter.
1: In der Nacht sind am Himmel nur ein paar Wolken unterwegs. Regen ist die absolute Ausnahme. Tiefstwerte liegen zwischen 12 und 7 Grad. Und der Tag, der bringt uns dann zum Start. Erstmal viele Wolken. Im Verlauf lockert es aber auf. Und dann zeigt sich auch mal die Sonne. Höchstwerte dann zwischen 18 und 22 Grad.
2: A1 Dortmund-Münster zwischen Kreuz Dortmund-Unna und Unna. 1 Kilometer Stau. Wir wünschen allen unterwegs gute Fahrt.
1: Robert Jantz ist hier. Eine schicke Nacht wünsche ich euch. Und jetzt habe ich Musik für euch von Amy Winehouse. Back to Black.
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0: Becky G habe ich euch gespielt. So geht's hier durch die Mittwochnacht. Und das war doch mal eine gute Nachricht. Oder es gibt sie noch, die guten Nachrichten. Die Spritpreise sinken ab Oktober. Allerdings nicht, weil die Mineralölfirmen irgendwie ein Einsehen haben. Nein, sondern weil die Bundesregierung den erneuten Tankrabatt beschlossen hat. Thorsten Ortmann aus dem News-Team. Einen sogenannten Spritpreisdeckel. Der soll ja auch noch kommen. Aber erstmal zum Tankrabatt. Wie viel günstiger wird es denn?
1: Ja, insgesamt dürften es rund 17 Cent pro Liter weniger werden, weil die Regierung die Energiesteuer entsprechend senkt. Der Tankrabatt läuft dann erstmal bis Ende des Jahres und dann soll im kommenden Jahr der Spritpreisdeckel kommen.
0: Den gibt es ja schon zum Beispiel in Luxemburg und Belgien. Wie funktioniert denn der genau?
1: In Belgien zum Beispiel, da legt das Wirtschaftsministerium jeden Tag eine Preisobergrenze fest. Der Preis wird durch eine Formel berechnet, die die Regierung zusammen mit der Energiewirtschaft vereinbart hat. Dabei wird dann der Rohölpreis berücksichtigt, aber auch die Produktionskosten und auch die maximale Gewinnmarge der Mineralölfirmen. Die Tankstellen dürfen dann maximal zu diesem Höchstpreis verkaufen oder darunter. In Belgien ist Benzin aktuell oft 20 bis 30 Cent pro Liter günstiger als in Deutschland. Allerdings erhebt auch die belgische Regierung weniger Energiesteuern auf den Sprit.
0: Jetzt gibt es aber auch viel Kritik an den Maßnahmen und die kommt auch von führenden Wirtschaftsforschenden.
1: Ja, Beispiel Tankrabatt, den haben die Mineralölfirmen schon beim letzten Mal nicht komplett an die Autofahrenden weitergegeben und er ist wenig zielgerichtet, weil ihn jeder bekommt, sagt Rainer Holznagel vom Bund der deutschen Steuerzahler.
2: Der Staat hat in den letzten Jahren durch sehr hohe Steuern und Abgaben auch einen gewissen Preisanteil und der sollte langfristig abgesenkt werden. Und beispielsweise bei den Fernpendlern und beispielsweise auch bei kleinen und mittleren Einkommen, da könnte man mit direkten Zuschüssen eher was bewirken als mit der Gießkanne.
1: Und auch der Präsident des Deutschen Instituts für Wirtschaftsforschung, Marcel Fratscher, sieht die Maßnahmen kritisch. Er sagt, der Tankrabatt sei zu teuer, sozial ungerecht und der Spritpreisdeckel würde eh nur manche Preisspitzen abfedern.
0: Der Tankrabatt kommt ab Oktober zurück. Dazu soll es ab Januar einen Spritpreisdeckel geben. Thorsten Ortmann war das mit den Infos.
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1: Ich bin Tine Klimach. Die CDU-CSU-Bundestagsfraktion tagte erstmals nach dem Wahldebakel. Ihr Vorsitzender Thorsten Frey stärkte Kanzler Merz den Rücken.
2: Der Bundeskanzler hat unsere Unterstützung und ja, ich bin davon überzeugt, dass wir gemeinsam mit der SPD die verabredeten Reformvorhaben auch tatsächlich zügig durchsetzen können.
1: Am Abend fanden sich außerdem mehrere Spitzenvertreter der Koalition in Berlin zu einem vertraulichen Treffen zusammen. Darunter sollen Kanzleramtsministerin Wagen und Gesundheitsminister Lindemann von der CDU gewesen sein. Für die SPD nahmen Co-Chefin Bärbel Baas sowie Innenminister Dobrindt als Vertreter der CSU teil. Zum ersten Mal seit rund 3 Monaten haben sich Vertreter der USA und des Irans wieder getroffen. Das Gespräch am Rande der UN-Generalversammlung in New York sei sehr gut gelaufen und habe 3 Stunden gedauert, sagte US-Präsident Trump vor Reportern. Iranische Staatsmedien bestätigten das Treffen. Ob es konkrete Ergebnisse gab, blieb offen. Heute wird die Rede des iranischen Präsidenten Pezeshkian vor den Vereinten Nationen erwartet. Medikamente einfach in der Drogerie um die Ecke abholen. Diesen Service bietet die Online-Apotheke von DM zumindest für bestimmte Medikamente an. Das passt der Wettbewerbszentrale nicht. Sie hat geklagt und heute prüft das Landgericht Karlsruhe den Fall.
3: Seit knapp einem Jahr vertreibt die Drogeriemarktkette unter dem Namen DM Med rezeptfreie, apothekenpflichtige Medikamente. Darunter fallen etwa Schmerzmittel wie Ibuprofen oder Paracetamol. Die Wettbewerbszentrale sieht darin eine Vermischung von Drogerie- und Apothekenangebot und klagt deshalb dagegen. Das Gericht will nun prüfen, ob die Online-Apotheke hinreichend vom eigentlichen Angebot der Drogeriekette getrennt ist. Es ist gut möglich, dass das Verfahren durch weitere Instanzen geht. Mit einem Urteil ist heute eher nicht zu rechnen. Finn Wiens, Nachrichtenredaktion.
1: Zum Sport. Alexander Blessin ist neuer Cheftrainer von Borussia Mönchengladbach. Der 53-Jährige erhält beim Tabellenletzten der Bundesliga einen 2-Jahres-Vertrag und soll heute vorgestellt werden. Gladbach war mit 4 Niederlagen und 16 Gegentoren historisch schlecht in die Saison gestartet. Sein Pflichtspieldebüt gibt er am 11. Oktober im Derby beim 1. FC Köln.
4: Das Wetter. 2 Uhr ist durch und hier und da sind noch Wolken unterwegs. Die haben aber eigentlich keinen Regen dabei. Also es ist wirklich die Ausnahme. Tiefstwerte liegen irgendwo.